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1: Ich bin Diana Kramer. Würde die Union mit einem anderen Kanzler besser dastehen? Eher nicht, sagen die meisten Deutschen. In einer Forsa-Umfrage für Stern und RTL glauben 53%, dass CDU und CSU mit einem anderen Kanzler nicht erfolgreicher wären als mit Friedrich Merz. 41% sehen das anders.
2: Für die Union sind die Zahlen trotzdem kein Freifahrtschein. Denn selbst unter den eigenen Anhängern glaubt ein größerer Teil, dass die Partei mit einer anderen Person an der Spitze erfolgreicher sein könnte. Führende Unionspolitiker weisen die Spekulationen aber weiter zurück. CDU-Generalsekretär Linnemann spricht sogar von einer Scheindebatte. Schleswig-Holsteins Ministerpräsident Günther nennt die Diskussion absurd und fordert, dass sich die Koalition stattdessen auf ihre Reformen konzentriert. Zoe Tassovali, Redaktion.
1: Bundesaußenminister Johann Wadephul ruft Israel und die vom Iran unterstützte Hisbollah-Miliz im Libanon dringend auf, zur vereinbarten Waffenruhe zurückzukehren. Das weitere Vorrücken der israelischen Armee im Süden Libanons gebe Anlass zu großer Sorge, teilte Wadephul am Rande eines Besuchs bei den Vereinten Nationen in New York mit. Israel müsse bei seinem Vorgehen gegen die Hisbollah Zivilisten und zivile Infrastruktur schützen. Israel war zuletzt immer weiter in den Libanon vorgerückt und hatte eine strategisch wichtige Festung eingenommen. Die Hamburger haben Nein gesagt zu Olympischen Spielen in ihrer Stadt. Wie schon 2015 sind die Initiatoren einer Bewerbung mit ihrem Referendum gescheitert. Damit scheidet Hamburg aus dem Rennen um die deutsche Kandidatur für die Olympischen und Paralympischen Spiele 2036, 2040 und 2044 aus. Im nationalen Wettstreit vertreten sind noch München, die Rhein-Ruhr-Region und Berlin. Zum Fußball. Die deutsche Nationalmannschaft hat ihr vorletztes Testspiel vor der WM deutlich gewonnen. Gegen Finnland stand es in Mainz am Ende 4:0. Bundestrainer Julian Nagelsmann war im ZDF zufrieden mit der Leistung.
3: Die ersten 15 Minuten waren sehr gut, dann so ein bisschen die Geduld verloren, weil die Jungs unbedingt was zeigen wollen. Das ist ja auch gut, das mache ich auch gar nicht zum Vorwurf. Das Ergebnis ist gut, wir haben kein Gegentor gekriegt und so können wir weitermachen.
1: Am Dienstag fliegt die Mannschaft nach Chicago, wo am kommenden Samstag die Turniergeneralprobe gegen die USA stattfindet. Das erste WM-Spiel der DFB 11 ist dann am 14. Juni gegen Curaçao.
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1: Ich bin Diana Kramer. Nach den Spekulationen über einen möglichen Kanzlerwechsel bekommt Bundeskanzler Friedrich Merz Rückendeckung aus den eigenen Reihen. Vor einem Treffen mit CDU-Politikern in Nordrhein-Westfalen heute haben sich mehrere Spitzenpolitiker demonstrativ hinter den Kanzler gestellt. Darunter auch CDU-Generalsekretär Carsten Linnemann. Er sprach in der ZDF-Sendung Berlin direkt von Scheindebatten.
2: Ich war 3 Tage in meinem Wahlkreis unterwegs. Nicht eine Person hat mich darauf angesprochen, sondern die Menschen interessiert, wie wir die Energiekosten runterbekommen, wie wir die Steuern runterbekommen. Das sind die Themen, dass wir mehr Netto von Brutto haben. Und das müssen wir umsetzen. Und diese Scheindebatten, die werden in Berlin-Mitte geführt.
1: CDU-Generalsekretär Carsten Linnemann. Eine Mehrheit von 53% in der Bevölkerung geht übrigens nicht davon aus, dass die Union mit einem anderen Kanzler besser dastehen würde. Das ergab eine Forsa-Umfrage für Stern und RTL. 41% glauben dagegen, dass es der Union helfen würde, wenn Merz das Amt aufgeben und ein anderer aus der Union das Kanzleramt übernehmen würde. In Italien bekommt man künftig Geld zurück, wenn man auf einer gebührenpflichtigen Autobahn wegen einer Baustelle zu lange im Stau steht. Die neue Regelung tritt heute in Kraft. Schon wenn die Fahrt auf einer Strecke von knapp 100 Kilometern 10 Minuten länger dauert als üblich, soll es Entschädigung geben. Zum Fußball. Knapp 2 Wochen vor Beginn der WM hat die deutsche Nationalmannschaft ihr vorletztes Testspiel deutlich gewonnen. In Mainz setzte sich die Mannschaft von Julian Nagelsmann mit 4:0 gegen Finnland durch.
3: Die deutsche Mannschaft macht alles dafür, dass die WM-Euphorie steigt im Land. Viel Spielfreude, viel Dominanz und am Ende viele Tore. Auch wenn das erste erst nach etwas mehr als einer halben Stunde fällt. Durch den überragenden Dennis Undav. Mit 2 Toren und einer Vorlage macht er hier in Mainz definitiv Werbung für die WM-Startelf. Genauso wie der 18-jährige Lennart Karl. Allerdings auch gegen harmlose Finnen. Mit dem 4:0 im Gepäck geht es am Dienstag in die USA. Dann startet offiziell die WM-Mission. Aus Mainz, Thomas Bremser.
1: Und Finnland ist erstmals seit 2022 wieder Eishockey-Weltmeister. Die Skandinavier besiegten in Zürich den WM-Gastgeber Schweiz und krönten sich mit dem insgesamt 5. Titelgewinn.
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1: Ich bin Diana Kramer. Mit der neuen Woche startet auch ein neuer Monat und auch im Juni treten einige Änderungen in Kraft, die viele Verbraucher direkt betreffen. Zum Beispiel gibt es mehr Rechte beim Online-Shopping und es ist der letzte Monat mit günstigerem Sprit.
2: Schnell geklickt und dann doch auch schnell bereut. Ab dem 19. Juni müssen Online-Händler gut sichtbar einen Widerrufsbutton auf der Seite anbieten und auch in der App. Und wer Solarstrom übers Dach gewinnt, kann diesen ab heute auch an Nachbarn verkaufen. Energy Sharing nennt sich das. Notwendig ist, dass beide Nachbarn dann auch einen Vertrag schließen.

0: Einfach nur das Kabel rüberreichen ist nicht. Und mit Ende des Monats ist dann, Stand jetzt, auch der Tankrabatt Geschichte. Lea Matschulat, Redaktion.
1: Nach den Spekulationen über einen möglichen Kanzlerwechsel bekommt Bundeskanzler Friedrich Merz Rückendeckung aus den eigenen Reihen. Mehrere CDU-Spitzenpolitiker stellten sich demonstrativ hinter den Kanzler, darunter Schleswig-Holsteins Ministerpräsident Daniel Günther und NRW-Ministerpräsident Henrik Wüst, der in der Debatte schon als Nachrücker für Merz genannt wurde. Der Kanzler ist heute Gast einer Klausurtagung von CDU-Abgeordneten aus Nordrhein-Westfalen im sauerländischen Meschede. Nach dem Terroranschlag auf feiernde Menschen in Bielefeld wird heute am Düsseldorfer Oberlandesgericht das Urteil erwartet. Die Bundesanwaltschaft hat für den geständigen Angreifer und mutmaßlichen IS-Terroristen Mahmoud M. die Höchststrafe beantragt. Lebenslange Haft wegen vierfachen versuchten Mordes und anschließende Sicherungsverwahrung. Der Syrer hatte gestanden, die vier Opfer im Mai vergangenen Jahres nachts beim Feiern vor einer Bielefelder Bar angegriffen und durch Messerstiche lebensgefährlich verletzt zu haben. Zum Fußball. Knapp zwei Wochen vor Beginn der WM hat die deutsche Nationalmannschaft ihr vorletztes Testspiel klar gewonnen. In Mainz setzte sich das DFB-Team souverän mit 4:0 gegen Finnland durch. Dennis Undav traf doppelt, die weiteren Treffer erzielten Florian Wirtz und Jamal Musiala. Der sagte zum Spiel danach im ZDF:
2: Wir hatten jetzt nicht viele Trainingseinheiten, aber was wir auf den Platz bringen wollten, haben wir gebracht. Und es hat hoffentlich für jeden Spaß gemacht, für mich schon.
1: Morgen fliegt das DFB-Team nach Chicago. Am Samstag steht dort die Turniergeneralprobe gegen die USA an.
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1: Ich bin Diana Kramer. In der Debatte um Spekulationen um einen möglichen Kanzlertausch bekommt Friedrich Merz Rückendeckung aus den eigenen Reihen. Mehrere Unionsspitzenpolitiker haben sich demonstrativ hinter den Kanzler gestellt, auch CDU-Generalsekretär Carsten Linnemann. Dieser sprach in der ZDF-Sendung Berlin direkt am Abend von Scheindebatten.
2: Die Menschen interessiert, wie wir die Energiekosten runterbekommen, wie wir die Steuern runterbekommen, dass wir mehr Netto von Brutto haben. Und das müssen wir umsetzen. Und diese Scheindebatten, die werden in Berlin Mitte geführt.
1: CDU-Generalsekretär Carsten Linnemann. Eine knappe Mehrheit von 53% in der Bevölkerung geht übrigens nicht davon aus, dass die Union mit einem anderen Kanzler besser dastehen würde. Das ergab eine Forsa-Umfrage für Stern und RTL. 41% sind anderer Meinung.

0: Bundesaußenminister Johann Wadephul ruft Israel und die Hisbollah-Miliz im Libanon dringend auf, zur vereinbarten Waffenruhe zurückzukehren. Das weitere Vorrücken der israelischen Armee im Süden Libanons gebe Anlass zu großer Sorge, sagte Wadephul am Rande seines Besuchs bei den Vereinten Nationen in New York. Israel müsse bei seinem Vorgehen gegen die Hisbollah Zivilisten und zivile Infrastruktur schützen. Jede weitere Eskalation verschärfe die ohnehin schon angespannte Lage zusätzlich, warnte Wadephul. Die Hamburger sagen Nein zu Olympischen Spielen in ihrer Stadt. Wie schon 2015 sind die Initiatoren einer Bewerbung mit ihrem Referendum gescheitert. Damit scheidet Hamburg aus dem Rennen um die deutsche Kandidatur für Spiele 2036, 2040 oder 2044 aus. Im nationalen Wettstreit vertreten sind noch München, die Rhein-Ruhr-Region und Berlin. Die Entscheidung soll im September fallen. Zum Fußball. Die deutsche Nationalmannschaft hat ihr vorletztes Testspiel vor der WM klar gewonnen. Gegen Finnland stand es in Mainz am Ende 4:0. Bundestrainer Julian Nagelsmann war im ZDF zufrieden mit der Leistung.
1: Wir haben wieder sehr gut angefangen. Die ersten 15 Minuten waren sehr gut. Dann so ein bisschen die Geduld verloren, weil die Jungs unbedingt was zeigen wollen. Das ist ja auch gut. Das mache ich auch gar nicht zum Vorwurf. Das Ergebnis ist gut. Wir haben kein Gegentor gekriegt. Und so können wir weitermachen.
0: Morgen fliegt die Mannschaft nach Chicago, wo am Samstag der letzte Test gegen die USA ansteht.
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1: 1. Juni 2012. Licke Lee steigt in die Charts ein. Licke Lee kommt aus dem schwedischen Ystad. Schon ihre Kindheit ist vielseitig. Sie reist mit ihren Eltern nämlich sehr viel um die Welt. Sie lebt damals schon in Portugal, Nepal und Marokko. Später verschlägt es sie alleine nach New York. Dort will sie Sängerin werden. 2011 arbeitet sie an I Follow Rivers und veröffentlicht den Song. Durch die UEFA Champions League 2011-2012 wird der Song dann so richtig bekannt. I Follow Rivers wird für viele zum absoluten Urwurm und das macht sich in den Charts bemerkbar. Der Song schafft es auf Platz 1 der deutschen Singlecharts. Ganze 5 Wochen bleibt er an der Spitzenposition und er bleibt über ein Jahr lang in den Charts gelistet. Rekordverdächtig.

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2: 14 Grad in Bendorf, 14 Grad in Bad Ems und in Koblenz auf dem Asterstein haben wir auch 14 Grad gemessen. Ja, die neue Woche startet heute wieder recht freundlich bei einem Mix aus Sonne und Wolken. Ergänzt kommen noch ein paar graue Wolken dazu, aber bis zum Nachmittag sieht es dann wieder besser aus. Es bleibt ein bisschen windig, heute aber trotzdem mit frühlingshaften 24 Grad in der Spitze.
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3: Ich bin Katrin Müller. Würde die Union mit einem anderen Kanzler besser dastehen? Eher nicht, sagen die meisten Deutschen. In einer Forsa-Umfrage für Stern und RTL glauben 53%, dass CDU und CSU mit einem anderen Kanzler nicht erfolgreicher wären als mit Friedrich Merz. Rund 40% sehen das anders.
4: Für die Union sind die Zahlen trotzdem kein Freifahrtschein. Denn selbst unter den eigenen Anhängern glaubt ein größerer Teil, dass die Partei mit einer anderen Person an der Spitze erfolgreicher sein könnte. Führende Unionspolitiker weisen die Spekulationen aber weiter zurück. CDU-Generalsekretär Linnemann spricht sogar von einer Scheindebatte. Schleswig-Holsteins Ministerpräsident Günther nennt die Diskussion absurd und fordert, dass sich die Koalition stattdessen auf ihre Reformen konzentriert. Zoe Tassovali, Nachrichtenredaktion.
3: Mit der neuen Woche startet auch ein neuer Monat und auch im Juni treten einige Änderungen in Kraft, die viele Verbraucher direkt betreffen. Zum Beispiel gibt es mehr Rechte beim Online-Shopping und es ist der letzte Monat mit günstigerem Sprit. Am 30. Juni läuft der Tankrabatt aus, mit dem die Bundesregierung die Steuern auf Kraftstoffe vorübergehend gesenkt hat. Es ist allerdings unklar, wann genau die Preise an den Zapfsäulen wieder steigen. Wenn Kinder krank werden und betreut werden müssen, bleiben dafür nach wie vor meistens berufstätige Frauen zu Hause. Fast 3/4 der Kinderkrankentage im vergangenen Jahr nahmen weibliche Kassenmitglieder, wie das Wissenschaftliche Institut der AOK nach eigenen Versichertendaten ermittelte. Der Anteil der Männer lag bundesweit bei 27%. Zum Fußball. Jetzt kann die WM kommen. Die deutsche Nationalmannschaft hat ihr letztes Testspiel vor dem Abflug in die USA deutlich gewonnen, mit 4:0 gegen Finnland.
5: Vor allem der 18-jährige Lennart Kahl begeistert die Fans hier in Mainz. Der Bayern-Teenager wirbelt über die rechte Seite und darf bei seinem Startdebüt sogar die Ecken schießen. Eine führt direkt zum 1:0 durch Dennis Undav. Er ist der zweite Gewinner des Abends. Bei seinem zweiten Tor verletzt er sich an der Pobacke und muss raus. Und auch die Fanlieblinge Florian Wirtz und Jamal Musiala treffen, der nach langer Verletzungspause. Die schwachen Finnen können sich aber heute schon revanchieren bei einem Trainingsspiel auf dem DFB-Campus in Frankfurt. Aus Mainz, Thomas Bremser.
3: Morgen fliegt die DFB-Auswahl dann nach Chicago und will im besten Fall mit dem WM-Pokal wiederkommen.
0: Und jetzt noch mehr Informationen aus unserer Region.
6: Mit Marco Blechschmidt. Guten Morgen. Das Landgericht Koblenz hat sich

0: mit den Standkosten eines verunfallten Hybridautos beschäftigt. Ein Abschleppunternehmen hatte von der Fahrzeughalterin mehr als 38.000 Euro verlangt. Das beschädigte Auto war nach einem Unfall im September 2023 auf einem Betriebshof in Koblenz abgestellt worden. Der Betreiber begründete die hohen Kosten mit einer besonderen Brandgefahr bei Elektrofahrzeugen. Deshalb sei das Auto zunächst auf einem speziellen Quarantäneplatz untergebracht und überwacht worden. Das Gericht hielt diese Maßnahme aber nur für die ersten Tage nach dem Unfall für notwendig. Nach dem Urteil stehen dem Abschleppdienst deshalb rund 7.600 Euro zu, außerdem in den Regionalnachrichten um halb. Die Vollsperrung der Moselweißer Straße in Koblenz-Rauental dauert an und Lahnstein bleibt weiterhin Fairtrade-Stadt.
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2: Kurz nach sechs, wir schauen auf die Straße. Da haben wir die A3 Frankfurt Richtung Köln zwischen Montabaur und dem Dreieck Wernbach. Hier steht ein defektes Fahrzeug. Fahrt hier an dieser Stelle vorsichtig.
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2: Blitzer haben wir aktuell noch keine. Falls ihr aber was irgendwo gesehen habt, Staus oder Blitzer melden wollt, gerne die Antenne Koblenz Hotline wählen oder per WhatsApp an die 0261 98 8 20 99. Vielen Dank und kommt gut durch.
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2: Und kurz nach sechs an diesem Montagmorgen, wir starten heute sehr freundlich in die neue Woche rein. Das macht auf jeden Fall gute Laune. Und für noch mehr gute Laune begleiten wir euch mit unserem Supermix. Und jetzt gleich hört ihr Austis mit Electrified. Mein Name ist Ala Schenz und ich wünsche einen guten Montagmorgen.
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1: Vor über 250 Jahren hat die Geschichte der seiner Hütte als Standort der Eisenverarbeitung begonnen. Sie gilt bis heute als historisches Wahrzeichen der Ingenieurbaukunst Deutschlands. Sie wurde aber vor fast 200 Jahren stillgelegt. Konkret gesagt im Jahr 1926. Genau das ist heute unsere Koblenz-Zahl des Tages. Der Trierer Kurfürst Clemens Wenceslaus hat die Eisenhütte in den Jahren 1769-70 im Seintal errichtet und damit viele Arbeitsplätze geschafft. Knapp 45 Jahre später ging die seiner Hütte dann mit dem Rheinland an die preußische Krone. In nur 15 Jahren entwickelten sich die Planungen und auch die technischen Anlagen immer weiter. Im Jahr 1830 wurde die Epoche der weit gespannten Tragwerke aus Gusseisen eingeleitet, für die die Gießhalle als frühe und besonders gelungene Anwendung steht. Das machte die seiner Hütte auch gleichzeitig berühmt. Herausragende Exponate von damals stehen heute noch im Rheinischen Eisenkunstgussmuseum. Ein Wendepunkt folgte dann im Jahr 1926, als die seiner Hütte stillgelegt wurde. Sie gelangte dadurch zum allerersten Mal in das Eigentum der Stadt Bendorf. Es gab mehrere Besitzerwechsel, aber im Endeffekt sorgt der Freundeskreis seiner Hütte seit über 20 Jahren dafür, die historische Gießhalle zu erhalten, pflegen und auch der Öffentlichkeit zugänglich zu machen. Sie wurde über die Jahre mehrmals saniert. Seit 2017 ist die seiner Hütte aber letztendlich auch eine Veranstaltungshalle und gehört zur Kultur unserer Region. Übrigens, die seiner Hütte scheint so wichtig zu sein, dass neben der Stadt Bendorf auch der Kreis Mayen-Koblenz und das Land Rheinland-Pfalz den dauerhaften Betrieb schützen möchten. Sie haben deswegen eine Stiftung gegründet.
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0: 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Und gleich geht's hier noch ein bisschen entspannter weiter mit diesem Hit hier. Olivia Dean mit Man I Need und die hört ihr gleich noch vor halb.
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2: 14 Grad in Neuwied, 14 Grad in Münster-Maifeld und in Koblenz-Lützel haben wir auch aktuell 14 Grad gemessen. Der Tag, der startet heute wieder freundlich bei einem Mix aus Sonne und Wolken. Insgesamt erwarten uns heute 10 Sonnenstunden und das mit 24 Grad in der Spitze.
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3: Mit Marco Blechschmidt. Guten Morgen. Das Landgericht Koblenz hat sich mit den Standkosten eines verunfallten Hybridautos beschäftigt. Ein Abschleppunternehmen hatte von der Fahrzeughalterin mehr als 38.000 Euro verlangt. Das beschädigte Auto war nach einem Unfall im September 2023 auf einem Betriebshof in Koblenz abgestellt worden. Der Betreiber begründete die hohen Kosten mit einer besonderen Brandgefahr bei Elektrofahrzeugen. Deshalb sei das Auto zunächst auf einem speziellen Quarantäneplatz untergebracht und überwacht worden. Das Gericht hielt diese Maßnahme aber nur für die ersten Tage nach dem Unfall für notwendig. Nach dem Urteil stehen dem Abschleppdienst deshalb rund 7.600 Euro zu. Grundlage der Entscheidung war auch die Einschätzung eines Sachverständigen zur sicheren Lagerung beschädigter Elektroautos. Die Vollsperrung der Moselweißer Straße in Koblenz-Rauental dauert nach aktuellem Stand länger als geplant und wird bis Ende November bestehen bleiben. Dadurch kommt es weiterhin zu Umleitungen im Busverkehr der Linien 4 und 14 sowie 6 und 16. Besonders betroffen ist die Linie 4 und 14 in Fahrtrichtung Innenstadt, deren Umleitungsweg noch einmal angepasst wurde. Stadteinwärts fahren die Busse nun ab der Haltestelle Kurt-Schumacher-Brücke über die Schlachthofstraße und die Schwertstraße bis zur Haltestelle Franz-Weiß-Straße. Von dort aus gilt wieder der reguläre Linienweg. Alle Haltestellen entlang der Umleitung werden bedient. Mehrere Haltestellen im Bereich der bisherigen Strecke entfallen jedoch. Lahnstein bleibt weiterhin Fairtrade-Stadt. Damit wird das Engagement der Stadt für fairen Handel und nachhaltigen Konsum erneut bestätigt. Die Auszeichnung gehört zu einem internationalen Netzwerk, dem Lahnstein bereits seit 2012 angehört. Voraussetzung ist unter anderem, dass die Stadt faire Produkte nutzt und sich gemeinsam mit einer lokalen Gruppe für das Thema einsetzt. Auch Schulen, Vereine und Geschäfte in Lahnstein beteiligen sich an Aktionen rund um den fairen Handel. Bürgermeister Johannes Lauer betont, dass das Thema in der Stadt von vielen Menschen getragen wird und so ein Beitrag zu mehr Gerechtigkeit weltweit geleistet wird. Winzer im Landkreis Mayen-Koblenz können ab sofort Förderanträge für die Umstrukturierung von Rebflächen stellen. Darauf weist die Kreisverwaltung hin. Die Frist läuft noch bis heute. Eine weitere Antragsrunde im Herbst soll es diesmal nicht geben. Gefördert werden Rebflächen, die im Herbst oder Frühjahr neu angelegt werden sollen. Dafür müssen die betroffenen Flächen zunächst angemeldet werden. Auch unbepflanzte Flächen können berücksichtigt werden. Wichtig ist, dass Rodungen erst nach einer offiziellen Genehmigung erfolgen dürfen. Diese wird voraussichtlich im Oktober erteilt. Erst danach dürfen Arbeiten an den Flächen beginnen. Die Anträge können online über das Weininformationsportal eingereicht werden.
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2: Kurz nach 6:30, wir schauen auf die Straßen. Aktuell sieht es aber gut aus. Soweit sind diese frei, kommt gut durch.
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2: Aktuell wurden noch keine Radarkontrollen angekündigt, aber falls ihr was gesehen habt, Staus oder Blitzer melden wollt, gerne anrufen 0261 988 2099, denn gemeinsam machen wir unsere Straßen sicherer.
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2: Guten Morgen aus dem Studio hier am Friedrich-Ebert-Ring, kurz nach 6:30 und wir starten gemeinsam in den Montagmorgen. Und um nochmal richtig wach zu werden, hören wir drei Hits am Stück. Wir fangen an mit Yoris und Picture This mit Heart Overhead, Madonna mit Die Another Day und den Anfang macht jetzt Katy Perry mit Band-Aids. Mein Name ist Ala Schenz und ich wünsche einen guten Start in die neue Woche.
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1: Wer schon mal Uniluft schnuppern möchte, hat dazu Anfang Juni die perfekte Gelegenheit in Koblenz. Am Mittwoch lädt die Universität Koblenz von 9 bis 16 Uhr zum großen Uni-Erlebnistag auf dem Campus in Metternich ein. Unter dem Motto »So bunt ist Uni« gibt es spannende Einblicke in Vorlesungen, Seminare und das Studentenleben. Besucher können Workshops ausprobieren und Fragen rund ums Studium stellen. Auch Gruppen von Schulen oder Freunden können sich vorab anmelden und erhalten eine eigene Campus-Tour. Der Eintritt ist frei und Vorbeikommen lohnt sich für alle, die sich für Studium und Zukunft interessieren. Bei der Koblenzer Skate Night am Donnerstag erobern Inlineskater, Rollschuhfans und Longboarder gemeinsam die Straßen der Stadt. Los geht's um 20 Uhr auf dem Gelände der EVM in der Ludwig-Erhard-Straße. Schon ab 19.30 Uhr gibt's ein Warm-up mit Musik und guter Stimmung. Die rund 2,5-stündige Tour wird von Polizei und Ordnern begleitet und führt sicher quer durch Koblenz, inklusive Sonnenuntergang und Abendstimmung auf Rollen. Mitmachen ist kostenlos, wichtig sind aber Helm und Schutzausrüstung. Ein sportlicher Sommerabend für alle, die Bewegung, Musik und Gemeinschaft lieben. In Koblenz wird's Anfang Juni wieder sommerlich und gesellig. Beim Augustafest verwandeln sich die Kaiserin-Augusta-Anlagen dieses ganze Wochenende in eine große Festmeile direkt am Rhein. Besucher erwartet ein buntes Programm mit regionalen Spezialitäten, Musik, Mitmachaktionen für Kinder und vielen Ständen zum Entdecken und Bummeln. Das Fest ist Teil des Weinfestivals Koblenz und lädt dazu ein, gemeinsam entspannte Stunden in besonderer Atmosphäre zu verbringen. Auch Vereine und Ehrenamtliche aus der Region präsentieren sich und sorgen für jede Menge Abwechslung. Der Eintritt ist frei, perfekt also für einen gemütlichen Familienausflug oder einen entspannten Sommerabend mit Freunden. Und bei allem wünschen wir euch natürlich auch wie immer viel Spaß.
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2: 14 Grad in Bassenheim, 14 Grad in Lahnstein und in Koblenz-Kesselheim haben wir auch aktuell 14 Grad. Heute startet der Tag recht freundlich bei einem Mix aus Sonne und Wolken. Wir erreichen später noch die 24 Grad in der Spitze.
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3: Ich bin Katrin Müller. Mit der neuen Woche startet auch ein neuer Monat und auch im Juni treten einige Änderungen in Kraft, die viele Verbraucher direkt betreffen. Ende des Monats läuft der Tankrabatt aus, mit dem die Bundesregierung die Steuern auf Kraftstoffe vorübergehend gesenkt hat. Und Verbraucher haben mehr Rechte, zum Beispiel beim Online-Shopping.
4: Schnell geklickt und dann doch auch schnell bereut. Ab dem 19. Juni müssen Online-Händler gut sichtbar einen Widerrufsbutton auf der Seite anbieten und auch in der App. Und wer Solarstrom übers Dach gewinnt, kann diesen ab heute auch an Nachbarn verkaufen.

0: kaufen. Energy Sharing nennt sich das. Notwendig ist, dass beide Nachbarn dann auch einen Vertrag schließen. Einfach nur das Kabel rüberreichen ist nicht. Lea Matschulat, Nachrichtenredaktion.
1: Würde eine Auswechslung des Kanzlers die Zustimmung für die Union erhöhen? Eine knappe Mehrheit der Deutschen glaubt das nicht. In einer Forsa-Umfrage für Stern und RTL sagten 53%, dass es der Union nicht helfen würde, wenn Merz das Amt des Kanzlers aufgeben und jemand anderes aus der Union das Amt übernehmen würde. Rund 40% sind anderer Meinung. In Italien gibt es künftig Geld zurück, wenn man auf einer gebührenpflichtigen Autobahn wegen einer Baustelle zu lange im Stau steht. Die neue Regelung tritt heute in Kraft, also noch vor Beginn der Hauptreisezeit. Wenn die normale Fahrzeit deutlich überschritten wird, muss der Betreiber die Maut unter bestimmten Bedingungen teilweise oder sogar komplett zurückzahlen. Autofahrer sollen bereits Geld zurückbekommen, wenn die Fahrt auf einer Strecke von knapp 100 Kilometern 10 Minuten länger dauert als üblich. Die Entschädigung kann über eine App beantragt werden. Zum Fußball. Zwei Wochen vor dem WM-Auftakt gegen Curaçao hat die DFB-Auswahl das vorletzte Testspiel deutlich gewonnen. In Mainz setzte sich die Mannschaft von Julian Nagelsmann mit 4:0 gegen Finnland durch. Die Tore erzielten zweimal Dennis Undav, Florian Wirtz und Jamal Musiala. Da gab es auch für Bundestrainer Nagelsmann hinterher im ZDF kaum was zu meckern.
2: Wir haben wieder sehr gut angefangen. Die ersten 15 Minuten waren sehr gut. Dann so ein bisschen die Geduld verloren, weil die Jungs unbedingt was zeigen wollen. Das ist ja auch gut. Das mache ich auch gar nicht zum Vorwurf. Das Ergebnis ist gut, wir haben kein Gegentor gekriegt und so können wir weitermachen.
1: Morgen fliegt die deutsche Mannschaft dann nach Chicago und will im besten Fall mit dem WM-Pokal wiederkommen.
3: Und jetzt noch mehr Informationen aus unserer Region.
4: Mit Marco Blechschmidt. Guten Morgen. Mit Blick auf die Bundesgartenschau 2029 hat der Koblenzer Stadtrat einstimmig einen Maßnahmenkatalog sowie eine Resolution für ein funktionsfähiges Mobilitäts- und Standortkonzept beschlossen. Gefordert werden unter anderem Parkraumlösungen, ein Mobilitätskonzept sowie ein integriertes Fahrradverleihsystem. Gleichzeitig brachte der Stadtrat Verbesserungen für den Rad- und Fußverkehr auf der Balduinbrücke auf den Weg. Geplant ist ein einjähriger Verkehrsversuch, bei dem die Fahrbahn auf 3 Meter verengt wird, um den Verkehr zu beruhigen und die Sicherheit zu erhöhen. Außerdem in den Regionalnachrichten um 12:30. Der Erweiterungsbau der Clemens-Brentano-Oferberg-Realschule Plus in Koblenz kommt gut voran. Und in Neuwied hat der Umbau des Germania-Platzes zu einem neuen Mehrgenerationen-Sportpark offiziell begonnen.
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5: Kurz nach 7, es ist aber noch aktuell gut. Es sieht gut aus, soweit sind die Straßen frei. Gute Fahrt.
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5: Blitze haben wir noch keine, Radarkontrollen sind auch noch nicht angekündigt. Falls ihr aber was gesehen habt, Staus oder Blitzer melden wollt, gerne unsere Antenne Koblenz Hotline wählen. Die lautet 0261 98 8 20 99. Vielen Dank.
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5: Dröhnende Gitarren, zehntausende Fans und Festivalstimmung pur. Rock am Ring gehört seit Jahren zu den größten Musikfestivals Europas. Während auf den Bühnen ab Freitag gefeiert wird, steckt hinter dem Event allerdings ein enormer organisatorischer Aufwand. Wir haben mit der Festivaldirektorin gesprochen, was sie dazu gesagt hat. Das hören wir gleich nach 2 Hits am Stück. Wir machen erstmal entspannt weiter mit Holy Humberstone und To Love Somebody. Mein Name ist Alla Schenz und ich wünsche einen guten Start in die neue Woche.
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0: 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Und gleich hört ihr noch Miley Cyrus mit The End of the World. Dröhnende Gitarren, zehntausende Fans und Festivalstimmung pur. Rock am Ring gehört seit Jahren zu den größten Musikfestivals Europa. Und während auf den Bühnen ab Freitag gefeiert wird, steckt hinter dem Event allerdings ein enormer organisatorischer Aufwand. Festivaldirektorin Jana Post hat mit meinem Kollegen Lenz Göbels im Vorhinein über das bevorstehende Großevent gesprochen.
1: Nicht mehr lange, dann ist es wieder soweit. Anfang Juni wird der Nürburgring erneut zur Festivalstadt. Wie groß ist die Vorfreude und bleibt bei all der Erfahrung und Vorbereitung trotzdem noch ein kleines bisschen Nervosität?
2: Total. Also es bleibt ganz, ganz, ganz viel Nervosität. Es ist jedes Mal neu, es ist jedes Mal anders und so ein bisschen wie, keine Ahnung, wenn man auf die Bühne geht, ist auch jedes Mal der Schritt auf die Bühne. Das ist unsere Bühne. Wir sind im Endspurt. Die Spannung steigt. Die Spannung steigt aber jetzt schon seit Wochen und ja. Wir sind sehr, sehr, sehr aufgeregt, sehr, sehr gespannt und freuen uns vor allem sehr.
1: Während das Festival läuft, tüfteltet ihr auch zweitgleisig bereits am Line-Up für 2027. Im vergangenen Jahr gab es mit der angekündigten Rückkehr von Linkin Park ein echtes Ausrufezeichen für dieses Jahr. Können sich die Fans auch in diesem Jahr auf ähnliche Überraschungen für das kommende Jahr freuen oder ist es dafür dann doch noch zu früh?
2: Das ist an dieser Stelle doch noch zu früh und wird auch nicht verraten.
1: Wie hat sich denn die Organisation von Rock am Ring in den letzten Jahren verändert? Etwa durch Technik, Sicherheit oder Nachhaltigkeit auch als großes Thema?
2: Die Nach-Pandemie-Zeit, die wir ja auch immer noch haben, stellt uns nach wie vor vor natürlich ganz große Herausforderungen. Die Produktionskosten steigen und steigen und steigen. Das ist für uns als Festivalmacher jedes Jahr eine neue Herausforderung. Wir haben gleichzeitig letztes Jahr die Zertifizierung nach dem ISO 20121 gestartet. Das ist das nachhaltige Veranstaltungsmanagement. Damit ist der Prozess der nachhaltigen Nachhaltigkeit an der Stelle gestartet. Den werden wir jetzt die nächsten Jahre weiterführen, immer weiter optimieren. Und ja, es hat sich insofern verändert, als dass dieses Festival sich natürlich auch jedes Jahr wieder neu entwickelt oder auch neue Dinge implementiert werden. Und wir gleichzeitig natürlich versuchen, die Tradition von Rock am Ring und Rock im Park weiterzutragen.
0: Der Fokus bei Rock am Ring liegt also klar darauf, den Charakter des Festivals beizubehalten und gleichzeitig einzelne Veränderungen vorzunehmen. Wie genau diese aussehen, das hört ihr hier gleich in einer halben Stunde.

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2: 15 Grad in Mendig, 15 Grad in Main und in Koblenz auf der Kartaus haben wir aktuell 16 Grad gemessen. Der Vormittag, der startet heute recht freundlich bei einem Mix aus Sonne und Wolken. Ein bisschen windig wird es nochmal am Nachmittag, aber das Ganze heute mit 9 Sonnenstunden über den Tag verteilt und 24 Grad in der Spitze.
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3: Mit Marco Blechschmidt. Guten Morgen. Mit Blick auf die Bundesgartenschau 2029 hat der Koblenzer Stadtrat einstimmig einen Maßnahmenkatalog sowie eine Resolution für ein funktionsfähiges Mobilitäts- und Standortkonzept beschlossen. Gefordert werden unter anderem Parkraumlösungen, ein Mobilitätskonzept sowie ein integriertes Fahrradverleihsystem. Gleichzeitig brachte der Stadtrat Verbesserungen für den Rad- und Fußverkehr auf der Balduinbrücke auf den Weg. Geplant ist ein einjähriger Verkehrsversuch, bei dem die Fahrbahn auf 3 Meter verengt wird, um den Verkehr zu beruhigen und die Sicherheit zu erhöhen. Ergänzend soll ein Verkehrskonzept für die Altstadt zwischen Peter-Altmaier-Ufer und Friedrich-Ebert-Ring erarbeitet werden. Die Umsetzung der Maßnahmen ist für das dritte Quartal 2026 vorgesehen. Der Erweiterungsbau der Clemens-Brentano-Oferberg-Realschule Plus in Koblenz kommt weiter gut voran. Die Stadt teilt mit, dass die Arbeiten im Zeitplan liegen. Nach dem Abschluss der Tiefbauarbeiten hat inzwischen der Rohbau begonnen. Mit dem neuen Gebäude sollen mehr Räume für den Ganztagsbetrieb entstehen. Geplant sind unter anderem ein Speisesaal, zusätzliche Klassenräume und ein Mehrzweckraum. Auch Aufenthalts- und Ruhebereiche für Schüler sind vorgesehen. Das Gebäude soll zudem energieeffizient gebaut und barrierefrei gestaltet werden. Die Fertigstellung ist für Ende 2027 vorgesehen. In Neuwied hat der Umbau des Germania-Platzes zu einem neuen Mehrgenerationen-Sportpark offiziell begonnen. Oberbürgermeister Jan Einig, Bürgermeister Peter Jung und der Beigeordnete Ralf Seemann setzten dafür gemeinsam den symbolischen ersten Spatenstich. Auf dem Gelände in der südöstlichen Innenstadt soll in den kommenden Monaten ein großes Freizeit- und Sportangebot für Menschen aller Altersgruppen entstehen. Geplant sind unter anderem ein Jugendspielfeld, ein Soccerfeld, ein Bewegungsparcours sowie ein neuer Treffpunkt mit Sitzgelegenheiten. Auch ein Pumptrack für Fahrräder und Skates sowie ein kleiner Skatebereich sollen gebaut werden. Die Stadt will den neuen Sportpark noch im Laufe des Jahres fertigstellen. In Nassau lädt das Leifheit Kulturhaus heute zu einem Sommerfest mit kulturellem Programm ein. Das Regionalbüro der Stiftung Rheinland-Pfalz für Kultur stellt sich dabei der Öffentlichkeit vor und gibt Einblicke in seine Arbeit. Im Mittelpunkt steht die Förderung von Kultur und die Vernetzung von Künstlern in der Region. Besucher können sich auf Musik, Tanz und verschiedene künstlerische Beiträge aus dem rechtsrheinischen Rheinland-Pfalz freuen. Das Programm läuft von 16 bis 21 Uhr und findet unter dem Motto einer Schatztruhe mit vielen kulturellen Beiträgen statt. Für die Teilnahme ist eine Anmeldung erforderlich.
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2: Und da starten wir mit einer Gefahrenmeldung auf der A3 Frankfurt Richtung Köln zwischen Montabaur und dem Dreieck Dernbach. Hier steht ein defektes Fahrzeug. Ansonsten sieht's gut aus, soweit sind die Straßen frei.
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2: Aktuell haben wir noch keine Blitzer, Radarkontrollen sind auch noch nicht angekündigt. Also falls ihr was gesehen habt, Staus oder Blitzer melden wollt, einfach unsere Antenne Koblenz Hotline wählen. 0261 988 2099. Vielen Dank.
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2: Und dieses Jahr liegt bei Rock am Ring der Fokus genau weiterhin auf den Charakter des Festivals, dass man ihn beibehält. Und gleichzeitig gibt es aber trotzdem einzelne Veränderungen, die vorgenommen wurden. Welche das sind, darüber sprechen wir gleich noch 2 Hits am Stück. Wir machen erstmal weiter mit Nico Santos und All Time High. Mein Name ist Ala Schenz und ich wünsche einen guten Start in die neue Woche.
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0: 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Und gleich hätte noch Alex Warren mit Ordinary. Rock am Ring bedeutet nicht nur Musik und große Bühne, sondern auch tausende Besucher, Campingplätze, lange Festivaltage und hohe Erwartungen. Um das Festival jedes Jahr weiterzuentwickeln, arbeiten die Veranstalter kontinuierlich an Organisation, Sicherheit und Infrastruktur. Gerade die Themen Nachhaltigkeit und Wetter spielen dabei eine wichtige Rolle. Welche Maßnahmen getroffen werden, um Sicherheit und Nachhaltigkeit miteinander zu verbinden, hat Jana Post, Festivaldirektorin von Rock am Ring, meinem Kollegen Lenz Göbels einmal erklärt.
1: Bei Rock am Ring und Rock im Park stehen auch für große Menschenmengen, da kommen viele Menschen auf einen Punkt zusammen. Wie wichtig ist denn da auch das Thema Nachhaltigkeit inzwischen geworden bei euch auch in der Planung? Und welche Maßnahmen werden da konkret umgesetzt, um das Festival umweltfreundlicher zu gestalten?
2: Da gibt es ganz, ganz viele Maßnahmen. Man kann das auf unserer Webseite auch ganz gut nachlesen und nachverfolgen. Also wie gesagt, wir haben den ISO 20121 implementiert, setzen uns jedes Jahr neue Ziele in Form von vegetarischem Essen, veganem Essen, also bei Food und Beverage, aber auch in der Produktion selber. Das würde jetzt, glaube ich, hier den Rahmen sprengen, dazu sehr ins Detail zu gehen. Da kann man sich aber sehr gut, wie gesagt, bei uns auf der Webseite informieren. Und es spielt bei uns eine ganz große Rolle.
1: Ein Faktor, der lässt sich nie planen, wirklich, das Wetter am Nürburgring. Wie bereitet ihr euch in diesem Jahr auf mögliche Extremsituationen vor?
2: Ja, das Wetter am Nürburgring ist tatsächlich eine große Herausforderung. Wir haben jedes Jahr, wir haben einen Wetterdienst vor Ort, also einen Dienst, der nur für uns arbeitet, der uns zweimal täglich persönlich und auch mehrfach täglich per WhatsApp updatet, sodass wir immer, obwohl man es nicht berechnen kann, immer einen kleinen Schritt voraus sind und eben doch wissen, wann wir eventuell bestimmte Maßnahmen treffen müssen, sei es Gewitter, sei es Unwetter. Wir hoffen natürlich auf gutes Wetter, weil auch das gab es am Ring ja schon sehr oft. Der Sonnenuntergang in der Eifel, ich bin jetzt das dritte Mal dabei, den habe ich auch schon ein paar Mal gesehen, aber wir treffen die Vorkehrungen, die man treffen kann, weisen darauf hin, haben natürlich für extremere Wettersituationen vor Ort die Maßnahmen, die wir dann ergreifen können über Screens, über die Moderatoren auf der Bühne und ansonsten, ich zum Beispiel nehme meine Daunenjacke mit, also die habe ich immer dabei.
0: Der Nürburgring hat bekanntlich seine ganz eigene Wetterzone. Ob Regen oder Sonne vorbereitet, muss man auf alles. Und für die Fans startet Rock am Ring mit der Anreise am Mittwoch. Und wann für die Veranstalter allerdings wirklich der Startschuss fällt, das klären wir hier in einer halben Stunde.

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2: 16 Grad in Montabaur, 16 Grad in Nassau und in Koblenz in Neuendorf haben wir auch aktuell 16 Grad gemessen. Heute bleibt es überwiegend freundlich, auch trocken bei einem Mix aus Sonne und Wolken. Zwischendurch mit 8 Sonnenstunden über den Tag verteilt zeigt sich auch hier die Sonne. Heute erwarten wir maximale 24 Grad.
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3: Ich bin Katrin Müller. Würde die Union mit einem anderen Kanzler besser dastehen? Eher nicht, sagen die meisten Deutschen. In einer Forsa-Umfrage für Stern und RTL glauben 53%, dass CDU und CSU mit einem anderen Kanzler nicht erfolgreicher wären als mit Friedrich Merz. Rund 40% sehen das anders.
4: Für die Union sind die Zahlen trotzdem kein Freifahrtschein. Denn selbst unter den eigenen Anhängern glaubt ein größerer Teil, dass die Partei mit einer anderen Person an der Spitze erfolgreicher sein könnte. Führende Unionspolitiker weisen die Spekulationen aber weiter zurück. CDU-Generalsekretär Linnemann spricht sogar von einer Scheindebatte. Schleswig-Holsteins Ministerpräsident Günther nennt die Diskussion absurd und fordert, dass sich die Koalition stattdessen auf ihre Reformen konzentriert. Zoe Tassovali, Nachrichtenredaktion.
3: Mit der neuen Woche startet auch ein neuer Monat und auch im Juni treten einige Änderungen in Kraft, die viele Verbraucher direkt betreffen. Zum Beispiel gibt es mehr Rechte beim Online-Shopping und es ist der letzte Monat mit günstigerem Sprit. Am 30. Juni läuft der Tankrabatt aus, mit dem die Bundesregierung die Steuern auf Kraftstoffe vorübergehend gesenkt hat. Es ist allerdings unklar, wann genau die Preise an den Zapfsäulen wieder steigen. In Italien gibt es künftig Geld zurück, wenn man auf einer gebührenpflichtigen Autobahn wegen einer Baustelle zu lange im Stau steht. Die neue Regelung tritt heute in Kraft, also noch vor Beginn der Hauptreisezeit. Wenn die normale Fahrzeit deutlich überschritten wird, muss der Betreiber die Maut unter bestimmten Bedingungen teilweise oder sogar komplett zurückzahlen. Die Entschädigung kann über eine App beantragt werden. Zum Fußball. Jetzt kann die WM kommen. Die deutsche Nationalmannschaft hat ihr letztes Testspiel vor dem Abflug in die USA deutlich gewonnen. Mit 4:0 gegen Finnland.
5: Vor allem der 18-jährige Lennart Karl begeistert die Fans hier in Mainz. Der Bayern-Teenager wirbelt über die rechte Seite und darf bei seinem Startdebüt sogar die Ecken schießen. Eine führt direkt zum 1:0 durch Dennis Undaf. Er ist der zweite Gewinner des Abends. Bei seinem zweiten Tor verletzt er sich an der Pobacke und muss raus. Und auch die Fanlieblinge Florian Wirtz und Jamal Musiala treffen, der nach langer Verletzungspause. Die schwachen Finnen können sich aber heute schon revanchieren bei einem Trainingsspiel auf dem DFB-Campus in Frankfurt. Aus Mainz, Thomas Bremser.
3: Morgen fliegt die DFB-Auswahl dann nach Chicago und will im besten Fall mit dem WM-Pokal wiederkommen.
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6: Mit Marco Blechschmidt. Guten Morgen. Das Landgericht Koblenz hat sich mit den Standkosten eines verunfallten Hybridautos beschäftigt. Ein Abschleppunternehmen hatte von der Fahrzeughalterin mehr als 38.000 Euro verlangt. Das beschädigte Auto war nach einem Unfall im September 2023 auf einem Betriebshof in Koblenz abgestellt worden. Der Betreiber begründete die hohen Kosten mit einer besonderen Brandgefahr bei Elektrofahrzeugen. Deshalb sei das Auto zunächst auf einem speziellen Quarantäneplatz untergebracht und überwacht worden. Das Gericht hielt diese Maßnahme aber nur für die ersten Tage nach dem Unfall für notwendig. Nach dem Urteil stehen dem Abschleppdienst deshalb rund 7.600 Euro zu, außerdem in den Regionalnachrichten um halb. Die Vollsperrung der Moselweißer Straße in Koblenz-Rauntal dauert an und Lahnstein bleibt weiterhin Fairtrade-Stadt.
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2: 8:03, wir schauen auf die Straße. Da haben wir eine Gefahrenmeldung auf der A3 Frankfurt Richtung Köln zwischen Montabaur und dem Dreieck Dernbach. Hier steht ein defektes Fahrzeug. Hier ist auf jeden Fall Gefahr in beide Richtungen. Dann weiter auf der A3 Köln Richtung Frankfurt zwischen Dierdorf und Ransbach-Baumbach. Mogendorf, auch hier steht ein defektes Fahrzeug. Ansonsten sind die Straßen aber soweit frei. Gute Fahrt.
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2: Aktuell haben wir noch keine Blitzer, Radarkontrollen sind auch noch nicht angekündigt. Aber falls ihr schon was entdeckt habt, Staus, Blitzer, andere Verkehrsbehinderungen melden wollt, gerne anrufen. Unsere Hotline lautet 0261 98 8 20 99. Vielen Dank.
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2: Während viele Festivalfans erst mit der Anreise an den Nürburgring ins Rock am Ring-Wochenende starten, laufen die Vorbereitungen hinter den Kulissen oft schon viele Monate vorher auf Hochtouren. Von Bühnenbau bis Sicherheitsplanung muss alles genau abgestimmt sein. Und darüber sprechen wir gleich nach zwei Hits am Stück. Wir machen erstmal weiter, ganz entspannt mit Kamrat und Hug Yourself. Mein Name ist Anna Schenz und ich wünsche einen guten Start in die neue Woche.
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0: 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Und gleich gibt's noch Kenya Grace mit Strangers zu hören. Und während viele Festivalfans erst mit der Anreise an den Nürburgring ins Rock am Ring Wochenende starten, laufen die Vorbereitungen hinter den Kulissen oft schon viele Monate vorher auf Hochtouren. Von Bühnenbau bis Sicherheitsplanung muss alles genau abgestimmt sein, bevor die ersten Besucher das Gelände betreten. Jana Post, Festivaldirektorin von Rock am Ring, hat meinem Kollegen Lenz Göbels erklärt, wann für die Veranstalter das Festival tatsächlich beginnt und wie intensiv die letzten Tage vor dem Start sind.
1: Was ist denn für dich persönlich der Moment, an dem Rock am Ring wirklich beginnt? Ist es der Beginn der Planung? Ist es die Anreise dann selber oder sobald die erste Band überhaupt erst spielt?
2: Also Rock am Ring 27 hat schon begonnen, so gesehen. Wir arbeiten schon an Rock am Ring 27, aber der Moment, wo das Ganze das erste Mal wirklich Form annimmt, ist natürlich das erste Mal auf dem Gelände stehen. Das wäre für mich jetzt Sonntag vor dem Festival, also an dem Sonntag davor. Und zu sehen, wie alles das, was wir ein Jahr lang geplant haben, anfängt Form anzunehmen. Das zieht sich dann über die ganze Woche. Es wird gebaut und gehämmert und bastelt und getan. Und das Festival nimmt immer mehr Form an. Der Abend vor dem ersten Festivaltag, der Donnerstagabend, den mag ich sehr. Das ist so ein bisschen die Ruhe vor dem Sturm. Es wird immer noch gebaut, aber es ist auch schon fast fertig. Es liegt so eine ganz tolle Grundstimmung über dem Platz. Und tatsächlich der eigentliche Moment ist, wenn die Türen aufgehen und die ersten Besuchenden reinkommen. Das ist immer sehr besonders. Wir gehen auch immer zum Eingang gesammelt. Ich bin da immer dabei und gucke mir das an. Und das ist dann ab dem Moment, wird losgelassen. Und ich meine, wir machen das für die Besuchenden, die da reinkommen. Und das ist der Moment, wo es losgeht.
1: Die Freude bei den Zuschauern überträgt sich da bestimmt auch wie von selbst auf einen ein.
2: Auf jeden Fall. Da ist ein bisschen Magie dabei. Das ist wirklich ein ganz emotionaler, toller Moment. Wir warten, bauen, arbeiten ein Jahr lang am Rock am Ring. Und die als erstes da reingelaufen kommen, freuen sich hoffentlich auch schon mindestens seit einem Jahr auf Rock am Ring. Und das kommt dann an der Stelle zusammen.
1: Ja, nur noch ein paar Wochen sind es. Wir wünschen ein gutes Festival, vieles Gutes gelingen und ganz viel Freude.
2: Vielen, vielen Dank. Dankeschön. Wir freuen uns auf alle, die kommen. Und
0: Am Freitag ist es dann wieder soweit. Für ein Wochenende wird die Eifel erneut zum Treffpunkt für zehntausende Musikfans aus Koblenz, ganz Deutschland und darüber hinaus. Die Checkliste steht hoffentlich schon und Proviant ist geplant oder bereits besorgt. Und um einen glorreichen Festivalabenteuer am Nürburgring steht jetzt nichts mehr im Wege.

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2: 18 Grad in Braubach, 18 Grad in Kettich und in Koblenz. Auf der Kartause haben wir auch aktuell 18 Grad gemessen. Ja, heute wechseln sich Sonne und Wolken noch so ein bisschen ab. Es bleibt überwiegend trocken mit 24 Grad in der Spitze.
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3: Mit Marco Blechschmidt. Guten Morgen. Das Landgericht Koblenz hat sich mit den Standkosten eines verunfallten Hybridautos beschäftigt. Ein Abschleppunternehmen hatte von der Fahrzeughalterin mehr als 38.000 Euro verlangt. Das beschädigte Auto war nach einem Unfall im September 2023 auf einem Betriebshof in Koblenz abgestellt worden. Der Betreiber begründete die hohen Kosten mit einer besonderen Brandgefahr bei Elektrofahrzeugen. Deshalb sei das Auto zunächst auf einem speziellen Quarantäneplatz untergebracht und überwacht worden. Das Gericht hielt diese Maßnahme aber nur für die ersten Tage nach dem Unfall für notwendig. Nach dem Urteil stehen dem Abschleppdienst deshalb rund 7.600 Euro zu. Grundlage der Entscheidung war auch die Einschätzung eines Sachverständigen zur sicheren Lagerung beschädigter Elektroautos. Die Vollsperrung der Moselweißer Straße in Koblenz-Rauental dauert nach aktuellem Stand länger als geplant und wird bis Ende November bestehen bleiben. Dadurch kommt es weiterhin zu Umleitungen im Busverkehr der Linien 4 und 14 sowie 6 und 16. Besonders betroffen ist die Linie 4 und 14 in Fahrtrichtung Innenstadt, deren Umleitungsweg noch einmal angepasst wurde. Stadteinwärts fahren die Busse nun ab der Haltestelle Kurt-Schumacher-Brücke über die Schlachthofstraße und die Schwertstraße bis zur Haltestelle Franz-Weiß-Straße. Von dort aus gilt wieder der reguläre Linienweg. Alle Haltestellen entlang der Umleitung werden bedient. Mehrere Haltestellen im Bereich der bisherigen Strecke entfallen jedoch. Lahnstein bleibt weiterhin Fairtrade-Stadt. Damit wird das Engagement der Stadt für fairen Handel und nachhaltigen Konsum erneut bestätigt. Die Auszeichnung gehört zu einem internationalen Netzwerk, dem Lahnstein bereits seit 2012 angehört. Voraussetzung ist unter anderem, dass die Stadt faire Produkte nutzt und sich gemeinsam mit einer lokalen Gruppe für das Thema einsetzt. Auch Schulen, Vereine und Geschäfte in Lahnstein beteiligen sich an Aktionen rund um den fairen Handel. Bürgermeister Johannes Lauer betont, dass das Thema in der Stadt von vielen Menschen getragen wird und so ein Beitrag zu mehr Gerechtigkeit weltweit geleistet wird. Winzer im Landkreis Mayen-Koblenz können ab sofort Förderanträge für die Umstrukturierung von Rebflächen stellen. Darauf weist die Kreisverwaltung hin. Die Frist läuft noch bis heute. Eine weitere Antragsrunde im Herbst soll es diesmal nicht geben. Gefördert werden Rebflächen, die im Herbst oder Frühjahr neu angelegt werden sollen. Dafür müssen die betroffenen Flächen zunächst angemeldet werden. Auch unbepflanzte Flächen können berücksichtigt werden. Wichtig ist, dass Rodungen erst nach einer offiziellen Genehmigung erfolgen dürfen. Diese wird voraussichtlich im Oktober erteilt. Erst danach dürfen Arbeiten an den Flächen beginnen. Die Anträge können online über das Weininformationsportal eingereicht werden.
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2: Kurz nach 8:30, wir schauen auf die Straße. Da haben wir eine Gefahrenmeldung auf der A3 Frankfurt Richtung Köln zwischen Montabaur und dem Dreieck Dernbach. Hier steht ein defektes Fahrzeug. Ansonsten sind die Straßen frei. Kommt gut durch.
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2: Aktuell haben wir noch keine Blitzer. Falls ihr aber irgendwo was gesehen habt, Staus oder Blitzer melden wollt, gerne die Antenne Koblenz Hotline wählen oder ganz bequem per WhatsApp an die 0261 988 2099. Vielen Dank und kommt gut an.
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2: Und gleich nach zwei Hits am Stück hier im Supermix hört ihr das neue Warum heißt das so? Und da sprechen wir heute über die Feste Kaiser Franz. Was es da zu berichten gibt, erfahrt ihr gleich. Wir starten aber erstmal mit Taylor Swift und The Fate of Ophelia. Mein Name ist Alla Schenz und ich wünsche einen guten Start in den Montagmorgen.
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0: Man mit dem Zug in Koblenzer Stadtteil Lützel unterwegs, steht die Chance gut, dass die Ruine einer alten Festung unmittelbar neben den Schienen ins Auge fällt. Imposant und kräftig ragt ein breit gebauter Turm aus dem Petersburg heraus. Dabei handelt es sich um Überreste der Feste Kaiser Franz. Errichtet im 19. Jahrhundert, diente die Feste Kaiser Franz als Teil eines größeren Festungssystems zur Verteidigung von Koblenz und Ehrenbreitstein. Aber warum heißt die Festung eigentlich so? Als die Festung 1816 bis 1822 erbaut wurde, stattete der damalige König von Preußen, Friedrich Wilhelm III., der Baustelle am 24. November 1818 einen Besuch ab. Dabei benannte er die zukünftige Festung nach Kaiser Franz I. Er war der letzte Kaiser des Heiligen Römischen Reiches und regierte anschließend von 1804 bis 1835 das von ihm begründete Kaisertum Österreich. Lange Zeit diente die Feste Kaiser Franz als eine wichtige Verteidigungsanlage. Im Deutsch-Französischen Krieg 1870-71 wurde die Festung als Gefangenenlager genutzt, wobei die verstorbenen Insassen weiter nördlich auf dem Franzosenfriedhof beigesetzt wurden. 1920 wurden große Teile der Festung im Zuge des Versailles-Vertrags nach dem Ersten Weltkrieg gesprengt und abgetragen. Einzig der massive Kehlturm ist heute noch erhalten. Seit der Abtragung der Festung wurde das ehemalige Festungsareal für verschiedene Zwecke verwendet. Heute werden die Reste der Festung vom Förderverein Feste Kaiser Franz e.V., der sich 1997 gegründete, erhalten und gepflegt. Besichtigungen sind auch möglich. Von April bis Oktober finden einmalig monatlich Führungen vom Förderverein statt. Also, wenn ihr beim nächsten Mal in Lützel unterwegs seid und einen Blick auf den gewaltigen Kehlturm werft, wisst ihr jetzt, welche umfangreiche Geschichte hinter der alten Festung steckt.
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2: 18 Grad in Andernach, 18 Grad in Bad Ems und Koblenz in der Altstadt haben wir auch aktuell 18 Grad gemessen. Heute wechseln sich Sonne und Wolken ab. Es ist aktuell noch ein bisschen grau, aber uns sind heute 9 Sonnenstunden über den Tag verteilt. Auf jeden Fall schon mal zugesichert. Heute erwarten wir Höchstwerte von maximalen 24 Grad. Regen gibt's dann erst wieder ab morgen.
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3: Ich bin Katrin Müller. Mit der neuen Woche startet auch ein neuer Monat und auch im Juni treten einige Änderungen in Kraft, die viele Verbraucher direkt betreffen. Ende des Monats läuft der Tankrabatt aus, mit dem die Bundesregierung die Steuern auf Kraftstoffe vorübergehend gesenkt hat. Und Verbraucher haben mehr Rechte, zum Beispiel beim Online-Shopping.
4: Schnell geklickt und dann doch auch schnell bereut. Ab dem 19. Juni müssen Online-Händler gut sichtbar einen Widerrufsbutton auf der Seite anbieten und auch in der App. Und wer Solarstrom übers Dach gewinnt, kann diesen ab heute auch an Nachbarn verkaufen. Energy Sharing nennt sich das. Notwendig ist, dass beide Nachbarn dann auch einen Vertrag schließen. Einfach nur das Kabel rüberreichen ist nicht. Und mit Ende des Monats ist dann, Stand jetzt, auch der Tankrabatt-Geschichte. Lea Matschulat, Nachrichtenredaktion.
3: Würde eine Auswechslung des Kanzlers die Zustimmung für die Union erhöhen? Eine knappe Mehrheit der Deutschen glaubt das nicht. In einer Forsa-Umfrage für Stern und RTL sagten 53%, dass es der Union nicht helfen würde, wenn Merz das Amt des Kanzlers aufgeben und jemand anderes aus der Union das Amt übernehmen würde. Rund 40% sind anderer Meinung. Wenn Kinder krank werden und betreut werden müssen, bleiben dafür nach wie vor meistens berufstätige Frauen zu Hause. Fast 3/4 der Kinderkrankentage im vergangenen Jahr nahmen weibliche Kassenmitglieder, wie das Wissenschaftliche Institut der AOK nach eigenen Versichertendaten ermittelte. Der Anteil der Männer lag bundesweit bei 27%. Zum Fußball. 2 Wochen vor dem WM-Auftakt gegen Curaçao hat die DFB-Auswahl das vorletzte Testspiel deutlich gewonnen. In Mainz setzte sich die Mannschaft von Julian Nagelsmann mit 4:0 gegen Finnland durch. Die Tore erzielten zweimal Dennis Undav, Florian Wirtz und Jamal Musiala. Da gab es auch für Bundestrainer Nagelsmann hinterher im ZDF kaum was zu meckern.
5: Wir haben wieder sehr gut angefangen. Die ersten 15 Minuten waren sehr gut. Dann so ein bisschen die Geduld verloren, weil die Jungs unbedingt was zeigen wollen. Das ist ja auch gut. Das mache ich auch gar nicht zum Vorwurf. Das Ergebnis ist gut, wir haben kein Gegentor gekriegt und so können wir weitermachen.
3: Morgen fliegt die deutsche Mannschaft dann nach Chicago und will im besten Fall mit dem WM-Pokal wiederkommen.
0: Und jetzt noch mehr Informationen aus unserer Region.
6: Mit Marco Blechschmidt. Guten Morgen. Mit Blick auf die Bundesgartenschau 2029 hat der Koblenzer Stadtrat einstimmig einen Maßnahmenkatalog sowie eine Resolution für ein funktionsfähiges Mobilitäts- und Standortkonzept beschlossen. Gefordert werden unter anderem Parkraumlösungen, ein Mobilitätskonzept sowie ein integriertes Fahrradverleihsystem. Gleichzeitig brachte der Stadtrat Verbesserungen für den Rad- und Fußverkehr auf der Balduinbrücke auf den Weg. Geplant ist ein einjähriger Verkehrsversuch, bei dem die Fahrbahn auf 3 Meter verengt wird, um den Verkehr zu beruhigen und die Sicherheit zu erhöhen. Außerdem in den Regionalnachrichten um 12:30. Der Erweiterungsbau der Clemens-Brentano-Overberg-Realschule Plus in Koblenz kommt gut voran. Und in Neuwied hat der Umbau des Germania-Platzes zu einem neuen Mehrgenerationen-Sportpark offiziell begonnen.
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2: Kurz nach 9, wir schauen auf die Straßen. Da haben wir eine Gefahrmeldung auf der A3 Frankfurt Richtung Köln zwischen Montabaur und dem Dreieck Dernbach. Hier herrscht Gefahr durch ein defektes Fahrzeug. Ansonsten sind die Straßen soweit frei. Kommt gut durch.
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0: Aktuell haben wir noch keine Blitzer, aber falls ihr was entdeckt habt, könnt ihr uns das gerne melden. Unsere Hotline lautet 0261 98 8 20 99, denn gemeinsam machen wir unsere Straßen sicherer.
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0: Und auf dem Arbeitsmarkt in Koblenz und der Region zeigt sich im Mai eine leichte Entspannung. Die Zahl der Arbeitslosen ist im Vergleich zum Vormonat erneut gesunken. Darüber haben wir mit der Agentur für Arbeit gesprochen. Mehr dazu zu den Zahlen erfahrt ihr gleich von Stefanie Aban. Adam, sie ist Leiterin der Agentur für Arbeit. Aber erstmal geht es hier weiter mit drei Hits am Stück. Ihr hört jetzt Leonie mit Don't Worry. Mein Name ist Ala Schenz und ich wünsche einen schönen Montagmorgen.
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0: Lenz, der Supermix. Und gleich hört ihr noch Colby Calais mit Bubbly. Auf dem Arbeitsmarkt in Koblenz und der Region zeigt sich im Mai eine leichte Entspannung. Die Anzahl der Arbeitslosen ist im Vergleich zum Vormonat erneut gesunken. Auch im Vergleich zum vergangenen Jahr gibt es eine positive Entwicklung. Stefanie Adam, Leiterin der Agentur für Arbeit Koblenz-Main, hat die aktuellen Zahlen eingeordnet und erklärt, wie sich der Arbeitsmarkt derzeit entwickelt.
1: Die beiden Agenturen für Arbeit, Koblenz-Main und Rhein-Wied-Westerwald, verzeichnen für das nördliche Rheinland-Pfalz im Mai insgesamt 30.240 arbeitslose Menschen. Dies sind 843 weniger als im Vormonat und minimal weniger als noch vor einem Jahr. Im Bezirk Koblenz-Main liegt die Arbeitslosenquote bei 4,5%, für Rhein-Wied-Westerwald bei 4,8%. Auf der anderen Seite waren im Mai 9.094 gemeldete Arbeitsstellen in den beiden Bezirken der Arbeitsagenturen unbesetzt. Im Vorjahr waren es noch 403 offene Stellenangebote mehr. Der Arbeitsmarkt im nördlichen Rheinland-Pfalz bleibt damit insgesamt stabil, spürbare Impulse bleiben derzeit jedoch aus. Zwar finden Menschen Arbeit und neue Stellen werden gemeldet, doch viele Betriebe agieren bei Einstellungen verhaltener als noch vor wenigen Jahren. Eine positive Entwicklung sehen wir vor allen Dingen in den Bereichen mit unmittelbarem Personalbedarf, etwa im Baugewerbe, im Kfz-Bereich oder im Handel. Gleichzeitig bleibt allerdings der Druck in Teilen der Industrie weiterhin hoch. Das zeigt also, der Arbeitsmarkt entwickelt sich je nach Branche aktuell sehr unterschiedlich.
0: Die Entwicklung im Mai fällt also insgesamt positiv auf. Wie die Agentur für Arbeit auf die kommenden Wochen blickt, erklärt Stefanie Adam noch einmal genauer.
1: Für die nächsten Wochen erwarten wir einen weiterhin stabilen Arbeitsmarkt, allerdings ohne großen Schwung. Viele Betriebe bleiben bei Einstellungen zurückhaltend, denn entscheidend wird die wirtschaftliche Entwicklung sein. Gleichzeitig rückt die Suche nach Auszubildenden stärker in den Fokus. Für viele Betriebe geht es darum, Nachwuchs zu gewinnen und Fachkräfte von morgen zu sichern. Aus Sicht der Agentur für Arbeit genau das Richtige, denn Ausbilden ist der richtige Weg. Allerdings müssen wir auch das Thema Qualifizierung stärker in den Blick nehmen, bei Unternehmen genauso wie bei Beschäftigten. Denn wer Fachkräfte sichern will, muss auch an die entsprechende Weiterbildung denken.
0: Soweit die Prognose. Wer noch auf der Suche nach einer passenden Stelle ist, kann die Beratungs- und Qualifizierungsangebote der Agentur für Arbeit nutzen oder bei unserer Azubi-Attacke einmal vorbeischauen.

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2: 19 Grad in Fallenda, 19 Grad in Münster-Maifeld. Und in Koblenz-Kesselheim haben wir auch aktuell 19 Grad gemessen. Ja, heute vormittags wechseln sich Sonne und Wolken ab. Die gute Nachricht ist, es bleibt überwiegend trocken mit 24 Grad in der Spitze. Und heute mit insgesamt 7 Sonnenstunden über den Tag verteilt. Ab morgen erwarten wir wieder Regen.
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3: Mit Marco Blechschmidt. Guten Morgen. Mit Blick auf die Bundesgartenschau 2029 hat der Koblenzer Stadtrat einstimmig einen Maßnahmenkatalog sowie eine Resolution für ein funktionsfähiges Mobilitäts- und Standortkonzept beschlossen. Gefordert werden unter anderem Parkraumlösungen, ein Mobilitätskonzept sowie ein integriertes Fahrradverleihsystem. Gleichzeitig brachte der Stadtrat Verbesserungen für den Rad- und Fußverkehr auf der Balduinbrücke auf den Weg. Geplant ist ein einjähriger Verkehrsversuch, bei dem die Fahrbahn auf 3 Meter verengt wird, um den Verkehr zu beruhigen und die Sicherheit zu erhöhen. Ergänzend soll ein Verkehrskonzept für die Altstadt zwischen Peter-Altmaier-Ufer und Friedrich-Ebert-Ring erarbeitet werden. Die Umsetzung der Maßnahmen ist für das dritte Quartal 2026 vorgesehen. Der Erweiterungsbau der Clemens-Brentano-Oferberg-Realschule Plus in Koblenz kommt weiter gut voran. Die Stadt teilt mit, dass die Arbeiten im Zeitplan liegen. Nach dem Abschluss der Tiefbauarbeiten hat inzwischen der Rohbau begonnen. Mit dem neuen Gebäude sollen mehr Räume für den Ganztagsbetrieb entstehen. Geplant sind unter anderem ein Speisesaal, zusätzliche Klassenräume und ein Mehrzweckraum. Auch Aufenthalts- und Ruhebereiche für Schüler sind vorgesehen. Das Gebäude soll zudem energieeffizient gebaut und barrierefrei gestaltet werden. Die Fertigstellung ist für Ende 2027 vorgesehen. In Neuwied hat der Umbau des Germania-Platzes zu einem neuen Mehrgenerationen-Sportpark offiziell begonnen. Oberbürgermeister Jan Einig, Bürgermeister Peter Jung und der Beigeordnete Ralf Seemann setzten dafür gemeinsam den symbolischen ersten Spatenstich. Auf dem Gelände in der südöstlichen Innenstadt soll in den kommenden Monaten ein großes Freizeit- und Sportangebot für Menschen aller Altersgruppen entstehen. Geplant sind unter anderem ein Jugendspielfeld, ein Soccerfeld, ein Bewegungsparcours sowie ein neuer Treffpunkt mit Sitzgelegenheiten. Auch ein Pumptrack für Fahrräder und Skates sowie ein kleiner Skatebereich sollen gebaut werden. Die Stadt will den neuen Sportpark noch im Laufe des Jahres fertigstellen. In Nassau lädt das Lifeheit Kulturhaus heute zu einem Sommerfest mit kulturellem Programm ein. Das Regionalbüro der Stiftung Rheinland-Pfalz für Kultur stellt sich dabei der Öffentlichkeit vor und gibt Einblicke in seine Arbeit. Im Mittelpunkt steht die Förderung von Kultur und die Vernetzung von Künstlern in der Region. Besucher können sich auf Musik, Tanz und verschiedene künstlerische Beiträge aus dem rechtsrheinischen Rheinland-Pfalz freuen. Das Programm läuft von 16 bis 21 Uhr und findet unter dem Motto einer Schatztruhe mit vielen kulturellen Beiträgen statt. Für die Teilnahme ist eine Anmeldung erforderlich.
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2: Kurz nach 9:30, wir schauen auf die Straße. Da haben wir eine Gefahrenmeldung auf der A3 Frankfurt Richtung Köln zwischen Montabaur und dem Dreieck Dernbach. Hier steht ein defektes Fahrzeug. Auch so auf der A3 Köln Richtung Frankfurt zwischen Dierdorf und Ransbach, Baumbach, Mogendorf. Auch hier steht ein defektes Fahrzeug. Ansonsten sieht es aber ganz gut aus. Die sind soweit frei, die Straßen.
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2: Ein Caddy blitzt auf dem Asterstein auf der Grenzstraße. Hier ist Tempo 30. Wenn ihr noch was gesehen habt, Blitzer, Staus oder andere Gefahren melden wollt, gerne anrufen oder eine WhatsApp senden an die 0261 988 2099. 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
2: Der Supermix. Gute Musik, gute Laune und dazu noch ordentlich freundliches Wetter draußen. Das kann doch echt nicht besser laufen. Da kann doch der Mittag nur noch besser werden. Vielleicht seid ihr ja unterwegs, auf der Arbeit, habt frei, egal was. Wir begleiten euch weiterhin natürlich auch mit guter Laune durch den Montag. Ihr hört jetzt gleich 3 Hits am Stück. Den Start macht jetzt erstmal Bruno Mars mit I Just Might. Mein Name ist Ala Schenz und ich wünsche einen schönen Start in die neue Woche.
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Antenne Koblenz, der Supermix und der Morgen neigt sich wieder dem Ende und ich mache gleich Platz hier im Studio für den Mittag für meine Kollegin Lisa Tauchen. Die begleitet euch dann weiter durch den Tag, auch bei ihr wieder mit vielen spannenden Themen, unter anderem die neuen Arbeitslosenzahlen. Da gab es zum Beispiel eine positive Veränderung, mehr verrate ich aber erstmal nicht. Rock am Ring ist auch wieder Thema, denn es erwartet uns, es steht quasi vor der Tür, ab Mittwoch ist Anreise möglich. Wir haben aber hinter die Kulissen geschaut, mehr dazu auch hier bei meiner Kollegin. Es lohnt sich reinzuhören. Unter anderem hat sie auch den aktuellen Polizeireport am Start. Und da erfahrt ihr, was die Blaulichtfamilie wieder hier zu tun hatte in Koblenz. Aber jetzt mache ich wirklich einen Punkt und sage, ich verabschiede mich. Gruß an euch. Wir hören uns morgen pünktlich wieder zu den Wachermachern. Mein Name ist Alla Schenz.

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2: In Bassenheim, da messen wir aktuell 18 Grad, 17 Grad in Urbar. Und in Koblenz auf dem Asterstein, da haben wir auch 18 Grad gemessen. Bis zu 24 Grad können wir heute im Laufe des Tages noch bekommen. Ja, am Himmel ist eher so ein Wolkenmix. Ein bisschen dunkler, ein bisschen heller, aber insgesamt sieht man immer wieder blaue Stellen am Himmel und die Sonne scheint trotzdem auf uns runter. Und zwar 7 Stunden heute insgesamt noch. Ja, es bleibt aber auch bis

0: draußen. Bis zu 24 Grad können wir heute im Laufe des Tages noch bekommen. Ja, am Himmel ist eher so ein Wolkenmix. Ein bisschen dunkler, ein bisschen heller, aber insgesamt sieht man immer wieder blaue Stellen am Himmel und die Sonne scheint trotzdem auf uns runter. Und zwar 7 Stunden heute insgesamt noch. Ja, es bleibt aber auch bis in die Nacht bewölkt. Da kühlt es dann ein bisschen ab. Bis zu 13 Grad bekommen wir heute Nacht. Morgen, da knallt es dann richtig, denn ja, der Regen und vor allem Gewitter kommen wieder auf uns zu. Auch am Nachmittag ist es dann außerordentlich windig und der Regen, der bleibt auch bis in die Nacht uns erhalten. Wir starten auch den Mittwoch mit Regen, aber dann am Abend kommt die Sonne wieder raus und die Wolken verziehen sich komplett.
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2: Ich bin Katrin Müller. Die Sozialgerichte in Deutschland verzeichnen nach Angaben des Deutschen Richterbundes eine deutliche Zunahme von Verfahren. Zum ersten Mal seit 2021 gab es dort im vergangenen Jahr insgesamt wieder mehr als 300.000 neue Fälle, wie es hieß. Vermehrte Streitfälle ums Bürgergeld oder um Ansprüche aus der Sozialversicherung treiben die Fallzahlen deutlich nach oben, sagte der Bundesgeschäftsführer des Richterbundes Sven Riebing der dpa. Umweltverbände werfen großen KI-Firmen vor, die Folgen ihrer Technik für das Klima besser darzustellen, als sie tatsächlich sind. Zu diesem Ergebnis kommt eine Untersuchung von mehreren Nichtregierungsorganisationen.
3: Positive Auswirkungen auf das Klima gibt es laut Studie vor allem bei älteren KI-Anwendungen, beispielsweise für Wettervorhersagen. Der aktuelle KI-Boom wird aber vor allem durch Programme wie ChatGPT, Copilot oder Gemini ausgelöst. Sie erstellen Texte, Bilder oder Videos und benötigen dafür sehr viel Strom und Wasser. Die Autoren der Untersuchung fanden keinen Beleg dafür, dass diese Programme den Ausstoß von Treibhausgasen deutlich verringern. Deshalb sprechen sie von Greenwashing, also von irreführenden Aussagen über angebliche Umweltvorteile. David Riemer, Nachrichtenredaktion.
2: Wenn Kinder krank werden und betreut werden müssen, bleiben dafür nach wie vor meistens berufstätige Frauen zu Hause. Fast 3/4 der Kinderkrankentage im vergangenen Jahr nahmen weibliche Kassenmitglieder. Das hat das Wissenschaftliche Institut der AOK nach eigenen versicherten Daten ermittelt.
4: Hustensaft, Fieberzäpfchen und ein quengeliger kleiner Patient. In der Regel bleiben immer noch die Mütter daheim. Nur 27% der Kinderkrankentage fielen auf Männer. Besonders wenige Väter meldeten sich fürs Kind in Bayern krank. Die meisten waren es in Sachsen. Die AOK-Experten sehen darin ein Zeichen für die weiterhin ungleiche Verteilung der Care-Arbeit in Familien. Gesetzlich Versicherte können Krankengeld beantragen, wenn ihr Kind unter 12 Jahren krank ist und sie deshalb nicht zur Arbeit gehen. Die Krankenkasse übernimmt dann einen Großteil des Verdienstausfalls. Ursula Winkler, Nachrichtenredaktion.
2: Mit der neuen Woche startet auch ein neuer Monat und auch im Juni treten einige Änderungen in Kraft, die viele Verbraucher direkt betreffen. Zum Beispiel gibt es mehr Rechte beim Online-Shopping und es ist der letzte Monat mit günstigerem Sprit. Am 30. Juni läuft der Tankrabatt aus, mit dem die Bundesregierung die Steuern auf Kraftstoffe vorübergehend gesenkt hat.
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5: Mit Lenz Göbels, guten Tag. In der Stadt Neuwied haben die Servicebetriebe mit der Sommerbepflanzung begonnen. Insgesamt wurden rund 6.000 Blumen im Stadtgebiet eingesetzt. Allein in der Innenstadt kamen etwa 1.000 Pflanzen in Beete und Kübel. Die Arbeiten sollen das Stadtbild bunter und freundlicher machen. Gleichzeitig soll die Bepflanzung auch Insekten und kleinen Tieren Lebensraum bieten. Die Blumen wurden unter anderem in der Friedrichsstraße und an weiteren zentralen Plätzen gesetzt. Die Pflanzen bleiben bis in den Herbst hinein im Stadtbild erhalten. Die Stadtverwaltung betont den doppelten Nutzen aus Verschönerung und Umweltschutz.
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0: Um 10.03 Uhr schauen wir zu euch auf die Straßen und da müsst ihr vorsichtig sein. Auf der A3 Köln Richtung Frankfurt zwischen Dierdorf und Ransbach-Baumbach steht nämlich ein defektes Fahrzeug. Ansonsten habe ich erstmal nichts weiter und ich hoffe, ihr kommt gut an.
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0: Und es blitzt in der Grenzstraße auf dem Asterstein. Hier ist 30 erlaubt und wenn ihr sonst was seht, Staus, Blitzer oder auch andere Gefahren melden wollt, schreibt mir gerne WhatsApp hierher ins Studio oder ihr klingelt kurz durch auf der Antenne Koblenz Hotline 0261 98 820 99. Ich wünsche euch eine gute Fahrt.
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0: Einen wunderschönen Montag wünsche ich euch. Egal, wo ihr gerade hin auf dem Weg seid, der Einkauf zum Wochenstart, weil wir einfach keine Lust

0: mehr auf Resterverwertung nach dem Wochenende haben, vielleicht auch zum Sport oder wenn ihr doch, so wie ich zum Beispiel, ein bisschen auf der Arbeit produktiv seid, dann begleite ich euch natürlich mit dem Antenne Koblenz Supermix. Und für die richtige Energie sorgt jetzt direkt Alex Warren mit seinem neuen Hit Fever Dream. Mein Name ist Lisa Tauchen. Startet in den Tag mit mir.
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1: Vor über 250 Jahren hat die Geschichte der seiner Hütte als Standort der Eisenverarbeitung begonnen. Sie gilt bis heute als historisches Wahrzeichen der Ingenieurbaukunst Deutschlands. Sie wurde aber vor fast 200 Jahren stillgelegt. Konkret gesagt im Jahr 1926. Genau das ist heute unsere Koblenz-Zahl des Tages. Der Trierer Kurfürst Clemens Wenceslaus hat die Eisenhütte in den Jahren 1769-70 im Seintal errichtet und damit viele Arbeitsplätze geschafft. Knapp 45 Jahre später ging die seiner Hütte dann mit dem Rheinland an die preußische Krone. In nur 15 Jahren entwickelten sich die Planungen und auch die technischen Anlagen immer weiter. Im Jahr 1830 wurde die Epoche der weit gespannten Tragwerke aus Gusseisen eingeleitet, für die die Gießhalle als frühe und besonders gelungene Anwendung steht. Das machte die seiner Hütte auch gleichzeitig berühmt. Herausragende Exponate von damals stehen heute noch im Rheinischen Eisenkunstgussmuseum. Ein Wendepunkt folgte dann im Jahr 1926, als die seiner Hütte stillgelegt wurde. Sie gelangte dadurch zum allerersten Mal in das Eigentum der Stadt Bendorf. Es gab mehrere Besitzerwechsel, aber im Endeffekt sorgt der Freundeskreis seiner Hütte seit über 20 Jahren dafür, die historische Gießhalle zu erhalten, pflegen und auch der Öffentlichkeit zugänglich zu machen. Sie wurde über die Jahre mehrmals saniert. Seit 2017 ist die seiner Hütte aber letztendlich auch eine Veranstaltungshalle und gehört zur Kultur unserer Region. Übrigens, die seiner Hütte scheint so wichtig zu sein, dass neben der Stadt Bendorf auch der Kreis Mayen-Koblenz und das Land Rheinland-Pfalz den dauerhaften Betrieb schützen möchten. Sie haben deswegen eine Stiftung gegründet.
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2: In Bendorf, da messen wir aktuell 18 Grad, 17 Grad in Urmitz und in Koblenz-Arenberg haben wir auch 18 Grad gemessen. Bis zu 24 Grad können wir heute im Laufe des Tages noch bekommen. Es bleibt ein Sonnen- und Wolkenmix heute den gesamten Tag über. Regen erwartet uns keiner, trotzdem bekommen wir noch bis zu 6 Sonnenstunden. Aber ab morgen, da wird es dann so richtig regnerisch von früh bis nachts. 5 Sonnenstunden bekommen wir trotzdem. Allerdings kann es tagsüber dann auch so richtig gewittern. Und auch der Mittwoch startet mit jede Menge Regen. Bis zu 22 Grad können wir bekommen und abends kommt dann wieder die Sonne raus und die Wolken verziehen sich ganz.
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3: Im Studio Lenz Göbels, guten Tag. In der Stadt Neuwied haben die Servicebetriebe mit der Sommerbepflanzung begonnen. Insgesamt wurden rund 6000 Blumen im Stadtgebiet eingesetzt. Allein in der Innenstadt kamen etwa 1000 Pflanzen in Beete und Kübel. Die Arbeiten sollen das Stadtbild bunter und freundlicher machen. Gleichzeitig soll die Bepflanzung auch Insekten und kleinen Tieren Lebensraum bieten. Die Blumen wurden unter anderem in der Friedrichsstraße und an weiteren zentralen Plätzen gesetzt. Die Pflanzen bleiben bis in den Herbst hinein im Stadtbild erhalten. Die Stadtverwaltung betont den doppelten Nutzen aus Verschönerung und Umweltschutz. Im Jugend- und Bürgerzentrum auf der Kartause in Koblenz findet am Mittwoch ein Stadtteilfrühstück statt. Die Veranstaltung richtet sich an Menschen aus dem Stadtteil und bietet die Möglichkeit, gemeinsam zu frühstücken und Kontakte zu knüpfen. Diesmal steht zusätzlich ein Vortrag zum Thema in Würde altern und was dabei unterstützen kann auf dem Programm. Dabei geht es auch um einfache Bewegungsübungen für Körper und Geist. Das Frühstück wird regelmäßig am ersten Mittwoch im Monat angeboten. Die Veranstaltung dauert von 9.30 Uhr bis 11.30 Uhr. Im Landkreis Neuwied verschieben sich wegen Fronleichnam die Termine der Müllabfuhr. Die Abholung von Donnerstag wird auf Freitag verschoben, die Leerung von Freitag findet stattdessen am Samstag statt. Außerdem bleiben die Wertstoffhöfe im Landkreis am Freitag geschlossen. Bürger werden gebeten, ihre Entsorgung entsprechend früher oder später zu planen.
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2: Und da werfen wir einen Blick zu euch raus auf die Straßen und ihr müsst vorsichtig sein auf der A3 Köln Richtung Frankfurt. Zwischen Dierdorf und Ransbach-Baumbach steht nämlich ein defektes Fahrzeug. Ansonsten hoffe ich, dass ihr gut ankommt.
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2: Und es blitzt und zwar auf der Grenzstraße auf dem Asterstein. Hier ist 30 erlaubt. Und wenn ihr sonst was seht, Staus, Blitzer oder auch andere Gefahren melden wollt, schreibt mir gerne WhatsApp hierher ins Studio oder ihr klingelt kurz durch auf unserer Hotline 0261 988 2099. So machen wir gemeinsam unsere Straßen sicherer. Dankeschön.
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1: Antenne Koblenz, hier der Supermix. Wir sind hier im Tierheim Mayen und sprechen heute mit
2: Christiane Hartkopf.
1: Welches Tier haben wir denn hier vor uns?
2: Wir stehen gerade im Hundehaus bei Rocky 2. Rocky ist ein schwarzer Schäferhund. Der ist jetzt seit einem Jahr bei uns, hat leider noch gar keine Anfragen. Rocky ist ein osteuropäischer Schäferhund, fast 5 Jahre alt, ist ziemlich groß und kräftig. Er hat also fast 65 cm Schultermaß und bringt fast 50 Kilo auf die Waage. Das heißt, da braucht es schon im wahrsten Sinne des Wortes standfeste Menschen, die ihn gut führen können.
1: Für wen ist das Tier denn besonders geeignet? Welchen Menschen braucht Rocky?
2: Es wäre toll, wenn es erstmal ein großes Gelände gäbe, dass er bewachen dürfte und auf dem er sich dann auch eigenständig bewegen könnte. Mindestens genauso wichtig ist aber halt auch der Anschluss an eine Familie, an Menschen. Das kennt er und das braucht er auch.
1: Also ein Haushalt mit Kindern wäre für Rocky kein Problem?
2: Kinder, Katzen, Kleintiere würden wir nicht empfehlen. Andere Hunde, wahrscheinlich sympathieabhängig, aber auch das vermutlich eher nicht. Er ist ein wirklich, wirklich menschenbezogener Hund. Er hat also alleine mit einem Menschen hauptsächlich in einem Zwinger gelebt. Er hat also nicht so wahnsinnig viel kennengelernt. Das bringt draußen eine gewisse Unsicherheit mit sich. Das heißt, der Mensch, der es mit Rocky versucht, der müsste also auch wirklich Geduld und Erfahrung und Führungskraft einfach mitbringen, um das gut handeln zu können. Wenn er einen Menschen ins Herz geschlossen hat, dann tut er alles für ihn und für ein Lob und für Streicheleinheiten, dann möchte er gefallen. Er geht jetzt auch seit einigen Wochen mit einem unserer Gassigänger in die Hundeschule, um einfach ein bisschen an diesen ganzen Baustellen zu arbeiten, was die Schreckhaftigkeit draußen angeht.
1: Wenn sich jetzt ein Hörer denkt, für Rocky interessiere ich mich, wie kann er sich denn melden?
2: Er kann sich entweder per Mail melden über info@tierheim-mein.de oder auch gerne telefonisch unter 02651 77438.
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2: In Mendig, da messen wir aktuell 18 Grad, 19 Grad in Gruft und in Koblenz-Rübenach, da haben wir auch 19 Grad gemessen. Bis zu 24 Grad gehen die Temperaturen heute noch nach oben. Aktuell sieht man die Sonne wieder ein bisschen mehr, aber später können dann auch wieder vermehrt Wolken am Himmel auftauchen. Und so, ja, dieser Mix, der begleitet uns durch den gesamten Tag bis in die Nacht. Morgen startet der Tag dann mit ordentlich Regen und das zieht sich auch durch den gesamten Tag. 5 Sonnenstunden bekommen wir trotzdem, aber am Nachmittag und Abend wird es dann auch ordentlich gewittern bei maximal 23 Grad. Der Mittwoch, der startet auch mit Regen. Wir bekommen bis zu 22 Grad und am Abend, da kommt dann die Sonne wieder raus und die Wolken, die verkrümeln sich.
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0: Sicherung. Zwischen Betroffenen und den zuständigen Ämtern gehen die Meinungen über die zustehenden Leistungen mittlerweile häufig auseinander. Das wird wegen des Umstiegs auf die neue Grundsicherung nächsten Monat und all den angekündigten Reformen zum Sozialstaat sicherlich nicht besser, heißt es vom Richterbund. Nötig sei deshalb mehr Personal an den Gerichten. Tanja Wagner, Nachrichtenredaktion.
1: Würde eine Auswechslung des Kanzlers die Zustimmung für die Union erhöhen? Eine knappe Mehrheit der Deutschen glaubt das nicht. In einer Forsa-Umfrage für Stern und RTL sagten 53%, dass es der Union nicht helfen würde, wenn Merz das Amt des Bundeskanzlers aufgeben und jemand anderes aus der Union das Amt übernehmen würde. Rund 40% sind anderer Meinung. In Deutschland wurde im Jahr 2024 weniger Abfall produziert. Das Aufkommen sank auf den niedrigsten Wert seit mehr als 15 Jahren, wie das Statistische Bundesamt mitteilte. Laut den vorläufigen Ergebnissen entstanden gut 360 Millionen Tonnen Abfälle, gut 4,5% weniger als im Jahr zuvor. Am deutlichsten sank die Menge an Bau- und Abbruchabfällen. Bei Siedlungsabfällen wie Hausmüll gab es dagegen einen leichten Anstieg. Zum Sport. Bevor die Fußballnationalmannschaft morgen zur WM in die USA reist, gibt es heute ein weiteres Testspiel gegen Finnland. Diesmal sollen die Spieler auf dem Platz stehen, die gestern beim 4:0-Sieg nicht oder nur kurz zum Einsatz gekommen sind. Und Frage an Thomas Thronfeld, was verspricht sich Bundestrainer Nagelsmann denn davon?
2: Ja, er will den Spielern, die gegen Finnland nicht gespielt haben, nochmal etwas ernsthaftere Spielpraxis geben, als wenn man nur untereinander spielt. Nagelsmann hatte ja gestern nur 4-mal gewechselt, also nicht so oft wie in Testspielen eigentlich möglich. Hat also den Fokus doch eher aufs Einspielen gelegt, statt auf Durchwechseln. Naja, und da kam es ihm offenbar gelegen, dass die Finnen auch gesagt haben, okay, lasst uns das machen. Und es sind ja auch ein paar hundert Fans dabei auf dem DFB-Campus und für die ist das natürlich dann auch nochmal ein bisschen was anderes als ein Training.
1: Ja, vielen Dank an Thomas Thronfeld für die Einordnung. Morgen geht's für die DFB-Auswahl dann los. Die Mannschaft fliegt nach Chicago.
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4: Mit Lenz Göbels, guten Tag. Im Rhein-Lahn-Kreis sind die besten Beiträge des 73. europäischen Wettbewerbs ausgewählt worden. Eine Jury hatte mehr als 130 Arbeiten von Schülern aus 9 Schulen bewertet. Der Wettbewerb ist einer der ältesten Kinder- und Jugendwettbewerbe in Deutschland und beschäftigt sich mit Themen rund um Europa. In diesem Jahr stand er unter dem Motto Dein Europa, Recht, Respekt, Realität. Die jungen Teilnehmer setzten sich kreativ mit Themen wie Menschenrechten, Demokratie und Umwelt auseinander. Die Preisträger sollen in den kommenden Wochen in den Schulen ausgezeichnet werden.
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5: Und damit werfen wir einen Blick zu euch raus auf die Straßen und Vorsicht auf der A3 Köln Richtung Frankfurt. Zwischen Montabaur und Dietz, hier liegen Reifenteile auf der Fahrbahn. Und dann staut es sich auf der B9 Bonner Straße zwischen Koblenz Nord und der Mainer Straße. Hier ist dichter Verkehr, ihr braucht 18 Minuten länger. Ansonsten habe ich nichts für euch, kommt gut an.
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5: Und es blitzt auf der Grenzstraße und zwar auf dem Asterstein. Hier ist 30 erlaubt. Und wenn ihr sonst was seht, Staus, Blitzer oder auch andere Gefahren melden wollt, schreibt mir gerne WhatsApp hierher ins Studio oder ihr klingelt kurz durch auf der Hotline 0261 988 2099. Ich wünsche euch eine gute Fahrt.
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5: Und es ist Montag, um ganz genau zu sein, der 1. Juni um kurz nach 11. Und somit sind wir auch schon im Juni angekommen. Seid ihr gut reingestartet? Habt ihr ein bisschen Regen abbekommen oder konntet ihr dann doch die Sonnenstunden am Wochenende noch nutzen? Wie hier bei Antenne Koblenz, wir bringen euch auf jeden Fall die beste Stimmung für egal welche Stimmung ihr gerade habt. Auf jeden Fall machen wir weiter mit Katy Perry und Band-Aids. Und mein Kollege Lenz Göbels, der nutzt so lange die Zeit, um euch die neuesten Blaulichtmeldungen aus der Region zusammenzutragen. Er kommt dann gleich ins Studio und erzählt euch mehr im Polizeireport. Ich bin Lisa Tauchen. Einen schönen Tag euch.
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1: Mit Lenz Göbels, guten Tag. Bei einem Verkehrsunfall in Koblenz-Lützel ist ein Radfahrer lebensgefährlich verletzt worden. Nach Angaben der Polizei Koblenz stürzte der 68-Jährige am Freitagvormittag in der von Kuhlstraße wegen eines Bremsfehlers über den Lenker seines Fahrrads. Dabei schlug er mit dem Kopf auf der Fahrbahn auf. Die Polizei hat die Ermittlungen zum genauen Unfallhergang aufgenommen. Gleichzeitig weist die Polizei erneut auf die Bedeutung von Fahrradhelmen hin. Schwere Verletzungen könnten bei Unfällen häufig durch das Tragen eines Helmes verhindert werden. Die Polizei sucht nach einer Verkehrsunfallflucht auf dem Parkplatz unter der Rheinbrücke in Neuwied nahe des Rheintalweges Zeugen. Dort wurde am Donnerstag zwischen 13.35 Uhr und 18 Uhr ein geparkter Pkw im Bereich der Frontstoßstange massiv beschädigt. Der bislang unbekannte Unfallverursacher entfernte sich anschließend unerlaubt von der Unfallstelle, ohne sich um den entstandenen Schaden zu kümmern. Nach Einschätzung der Polizei Neuwied dürfte auch das flüchtige Fahrzeug bei dem Zusammenstoß beschädigt worden sein. In Polch sind zwischen dem 22. und 26. Mai Erdkabel von einer Baustelle gestohlen worden. Nach Angaben der Polizei wurden rund 50 Meter Kabel aus einem gesicherten Bereich in der Vormaistraße entwendet. Die Täter trennten das Kabel aus einem Verteilerkasten heraus und nahmen es mit. Der Schaden ist bislang nicht näher beziffert. Die Polizei Mayen bittet Zeugen, sich bei der zuständigen Dienststelle zu melden. Im Mayener Stadtteil Hausen ist es zu einem Schmuckdiebstahl durch falsche Schrottsammler gekommen. Nach Angaben der Polizei ereignete sich die Tat am 21. Mai zwischen 12 und 14 Uhr. Zwei bislang unbekannte Männer sollen Anwohner angesprochen und vorgegeben haben, Schrott zu sammeln. Währenddessen gelangte einer der Täter unbemerkt in ein Wohnhaus und entwendete Schmuck sowie weitere Gegenstände. Die Männer waren laut Polizei mit einem weißen Kleintransporter unterwegs. Die Kriminalpolizei Mayen bittet Zeugen um Hinweise zu verdächtigen Personen oder dem Fahrzeug.
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2: In Mayen, da haben wir aktuell 18 Grad gemessen, 19 Grad in Kettich und in Koblenz-Rauntal, da haben wir schon 20 Grad. Bis zu 24 Grad können wir heute im Laufe des Tages noch bekommen. Aktuell strahlt die Sonne hier bei mir ins Studio auch wieder mal ordentlich rein, aber es kann immer wieder passieren, dass sie sich dann doch über den Tag hinter ein paar Wolken versteckt. Morgen startet der Tag mit ordentlich Regen. Ja, mittags bekommen wir sogar ein bisschen Gewitter und stärkeren Wind und dann auch bis in die Nacht und sogar in die frühen Morgenstunden dann wieder Regen. Der Mittwoch ist auch wieder sehr regnerisch, doch zum Nachmittag und Abend verkrümeln sich dann die Wolken und wir bekommen richtig viel Sonne.
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3: Im Studio Lenz Göbels, guten Tag. Im Rhein-Landkreis sind die besten Beiträge des 73. europäischen Wettbewerbs ausgewählt worden. Eine Jury hatte mehr als 130 Arbeiten von Schülern aus 9 Schulen bewertet. Der Wettbewerb ist einer der ältesten Kinder- und Jugendwettbewerbe in Deutschland und beschäftigt sich mit Themen rund um Europa. In diesem Jahr stand er unter dem Motto Dein Europa, Recht, Respekt, Realität. Die jungen Teilnehmer setzten sich kreativ mit Themen wie Menschenrechten, Demokratie und Umwelt auseinander. Die Preisträger sollen in den kommenden Wochen in den Schulen ausgezeichnet werden. In der Vulkaneifel hat ein Lottospieler bei einer Ziehung einen hohen Gewinn erzielt. Bei der Zusatzlotterie Siegerchancen der Glücksspirale gingen 600.000 Euro in die Region. Nach Angaben der Lotto Rheinland-Pfalz GmbH aus Koblenz kann der Gewinn entweder als Einmalzahlung oder als Rente ausgezahlt werden. Zur Auswahl steht auch eine monatliche Zahlung über 10 Jahre. Da der Spielschein ohne Kundenkarte abgegeben wurde, muss sich der Gewinner selbst bei der Lottozentrale melden. Koblenz wird Anfang Juni erneut zum Treffpunkt für elektronische Musik und offene Kultur. Ab Donnerstag findet am Konrad-Adenauer-Ufer das Open-Air-Event Electronic Beer statt. Die Veranstaltung wird vom Verein Lacho Koblenz organisiert und ist für alle Besucher kostenlos zugänglich. Im Mittelpunkt stehen elektronische Musik, Begegnung und gemeinsames Feiern im öffentlichen Raum. Ziel ist es, Kultur ohne Eintrittskarten für möglichst viele Menschen erlebbar zu machen. Das Event soll unterschiedliche Generationen und Gruppen zusammenbringen.
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2: Um 11.31 Uhr schauen wir zu euch auf die Straßen und ihr müsst vorsichtig sein auf der A3 Köln Richtung Frankfurt. Zwischen Montabaur und Dietz hier liegen Reifenteile auf der Fahrbahn. Und dann staut es sich auf der B9 Bonner Straße zwischen Koblenz Nord und der Mainer Straße. Hier ist sehr dichter Verkehr und ihr braucht 21 Minuten länger. Ich hoffe, ihr kommt gut an.
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2: Ein Blitzer steht auf der Grenzstraße und zwar auf dem Asterstein. Hier ist 30 erlaubt und wenn ihr sonst was seht, Staus, Blitzer oder auch andere Gefahren melden wollt, schreibt mir gerne WhatsApp hierher ins Studio oder ihr klingelt kurz durch auf unserer Hotline. Beides geht ganz einfach 0261 988 2099. So machen wir gemeinsam unsere Straßen sicherer. Dankeschön.
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1: Mit Lenz Göbels, hallo. Zum Start in den neuen Monat gibt es heute direkt drei Möglichkeiten zum Blutspenden. Am 1. Juni öffnet der Kaisersaal in Rehns seine Türen. In der Bahnhofstraße 11 kann von 16 bis 20 Uhr gespendet werden. In Winningen empfängt die Astrid-Lindgren-Grundschule in der Marktstraße 57 alle Spender von 17.30 Uhr bis 20.30 Uhr. Und auch in Siershahn könnt ihr Blut spenden. Dort öffnet die Overberghalle in der Overbergstraße von 16 bis 19.30 Uhr. Am Mittwoch bietet die Gemeinde Hilgert eine weitere Möglichkeit. In der Pfeifenbäckerhalle in der Hauptstraße 4 kann von 16.30 Uhr bis 20 Uhr Blut gespendet werden. Am 8. Juni beteiligen sich gleich drei Orte an der Blutspende. In Dachsenhausen öffnet das Bürgerhaus in der Emserstraße 2 von 16 bis 20 Uhr. In Wassenach könnt ihr in der Kliburghalle in der Zehntgasse 12 von 16.30 Uhr bis 20 Uhr spenden. Und auch in Kottenheim ist das Bürgerhaus in der Schulstraße 12 von 16.30 Uhr bis 19.30 Uhr geöffnet. Am darauffolgenden Tag kann dann in Fallenda und Kobern-Gondorf Blut gespendet werden. Die Stadthalle Fallenda in der Helenstraße 67 öffnet von 17 bis 20 Uhr ihre Türen. In Kobern-Gondorf ist die Schlossberghalle in der Leningstraße 12 bis 14 bereits ab 16 Uhr geöffnet. Dort kann ebenfalls bis 20 Uhr gespendet werden. Und wie immer, wenn eine Blutspende dabei ist in der nächsten Woche oder in der übernächsten, die wir noch nicht erwähnt haben, dann könnt ihr uns das gerne melden. Entweder per E-Mail an redaktion@antenne-koblenz.de oder per WhatsApp direkt live ins Studio unter 0261 988 20 99. Eure Blutspendetermine in der Region.
0: Das war ABAB 0, das DRK Blutspende-Update. Weitere Informationen gibt es unter www.blutspende.jetzt.

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2: In Polch, da messen wir aktuell 21 Grad, 20 Grad in Saffig und in Koblenz-Neuendorf, da haben wir auch 21 Grad gemessen. Bis zu 24 Grad können die Temperaturen heute noch nach oben klettern. Und es bleibt bei Sonne und Wolken. Mehr bekommen wir heute nicht mehr, aber morgen, da startet es dann nämlich richtig regnerisch. Am Nachmittag und Abend kommen dann auch Gewitter und ordentlich Wind auf uns zu. In der Nacht bleibt der Regen uns dann auch erhalten. Bis zu 23 Grad können wir bekommen. Und der Mittwoch, der startet dann auch wieder mit viel Regen und das auch bis zum Abend. Aber dann verziehen sich die Wolken und wir bekommen richtig viel Sonne.
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3: Ich bin Katrin Müller. Für den Terroranschlag auf feiernde Menschen in Bielefeld vor rund einem Jahr ist der Attentäter zu lebenslanger Haft verurteilt worden. Das Düsseldorfer Oberlandesgericht sprach den 36-jährigen Syrer wegen vierfachen versuchten Mordes

0: soll bereits in Syrien jahrelang für die Terrormiliz IS tätig gewesen sein. 2023 kam er dann nach Deutschland. Hier sollen sich laut einem Gutachten seine psychischen Probleme noch verstärkt haben. Thomas Brock, Nachrichtenredaktion.
1: Die Sozialgerichte in Deutschland verzeichnen nach Angaben des Deutschen Richterbundes eine deutliche Zunahme von Verfahren. Zum ersten Mal seit 2021 gab es dort im vergangenen Jahr insgesamt wieder mehr als 300.000 neue Fälle, wie es hieß. Vermehrte Streitfälle ums Bürgergeld oder um Ansprüche aus der Sozialversicherung treiben die Fallzahlen deutlich nach oben, sagte der Bundesgeschäftsführer des Richterbundes Sven Riebing der dpa. Umweltverbände werfen großen KI-Firmen vor, die Folgen ihrer Technik für das Klima besser darzustellen, als sie tatsächlich sind. Zu diesem Ergebnis kommt eine Untersuchung von mehreren Nichtregierungsorganisationen.
2: Positive Auswirkungen auf das Klima gibt es laut Studie vor allem bei älteren KI-Anwendungen, beispielsweise für Wettervorhersagen. Der aktuelle KI-Boom wird aber vor allem durch Programme wie ChatGPT, Copilot oder Gemini ausgelöst. Sie erstellen Texte, Bilder oder Videos und benötigen dafür sehr viel Strom und Wasser. Die Autoren der Untersuchung fanden keinen Beleg dafür, dass diese Programme den Ausstoß von Treibhausgasen deutlich verringern. Deshalb sprechen sie von Greenwashing, also von irreführenden Aussagen über angebliche Umweltvorteile. David Riemer, Nachrichtenredaktion.
1: Mit der neuen Woche startet auch ein neuer Monat und auch im Juni treten einige Änderungen in Kraft, die viele Verbraucher direkt betreffen. Zum Beispiel gibt es mehr Rechte beim Online-Shopping und es ist der letzte Monat mit günstigerem Sprit. Am 30. Juni läuft der Tankrabatt aus, mit dem die Bundesregierung die Steuern auf Kraftstoffe vorübergehend gesenkt hat.
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4: Mit Lenz Göbels, guten Tag. In der Stadt Neuwied haben die Servicebetriebe mit der Sommerbepflanzung begonnen. Insgesamt wurden rund 6.000 Blumen im Stadtgebiet eingesetzt. Allein in der Innenstadt kamen etwa 1.000 Pflanzen in Beete und Kübel. Die Arbeiten sollen das Stadtbild bunter und freundlicher machen. Gleichzeitig soll die Bepflanzung auch Insekten und kleinen Tieren Lebensraum bieten. Die Blumen wurden unter anderem in der Friedrichsstraße und an weiteren zentralen Plätzen gesetzt. Die Pflanzen bleiben bis in den Herbst hinein im Stadtbild erhalten. Die Stadtverwaltung betont den doppelten Nutzen aus Verschönerung und Umweltschutz.
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5: Um 12.03 Uhr schauen wir zu euch auf die Straßen und da müsst ihr vorsichtig sein, denn es staut sich auf der A61 Mönchengladbach Richtung Koblenz zwischen Dreieck Bad 9a und Dreieck Sinzig. Hier 3 Kilometer Stau, 15 Minuten braucht ihr länger. Dann nochmal auf der B9 Bonner Straße zwischen dem Bubenheimer Kreisel und der Mainer Straße ist dichter Verkehr. 14 Minuten habt ihr Zeitverlust. Und auf der B49 zwischen und Moselweiß, hier auch dichter Verkehr. 15 Minuten braucht ihr länger und ich hoffe, ihr kommt gut an.
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5: Und es blitzt auf der Grenzstraße. Auf dem Asterstein hier ist 30 erlaubt und wenn ihr sonst was seht, Staus, Blitzer oder auch andere Gefahren melden wollt, dann schreibt mir gerne WhatsApp hierher ins Studio oder ihr klingelt kurz durch auf unserer Antenne Koblenz Hotline 0261 988 2099. Ich wünsche euch eine gute Fahrt.
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5: Wir haben Montag und auf dem Arbeitsmarkt in Koblenz und der Region zeigt sich im Mai eine leichte Entspannung. Die Zahl der Arbeitslosen ist im Vergleich zum Vormonat erneut gesunken. Wie sich die aktuellen Zahlen im Detail entwickelt haben, das klären wir gleich hier bei mir nach 3 Hits am Stück. Mit dabei sind Bene, Status Quo und jetzt starten wir direkt mit Nico Santos und seinem Hit All Time High. Ich bin Lisa Tauchen. Hallo.
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0: Anne Koblenz hier im Supermix um 12.15 Uhr. Auf dem Arbeitsmarkt in Koblenz und der Region zeigt sich im Mai eine leichte Entspannung. Die Zahl der Arbeitslosen ist im Vergleich zum Vormonat erneut gesunken. Auch im Vergleich zum vergangenen Jahr gibt es eine positive Entwicklung. Stefanie Adam, Leiterin der Agentur für Arbeit Koblenz-Mayen, hat die aktuellen Zahlen eingeordnet und erklärt, wie sich der Arbeitsmarkt derzeit entwickelt.
1: Die beiden Agenturen für Arbeit, Koblenz-Mayen und Rhein-Wied-Westerwald, verzeichnen für das nördliche Rheinland-Pfalz im Mai insgesamt 30.240 arbeitslose Menschen. Dies sind 843 weniger als im Vormonat und minimal weniger als noch vor einem Jahr. Im Bezirk Koblenz-Mayen liegt die Arbeitslosenquote bei 4,5%, für Rhein-Wied-Westerwald bei 4,8%. Auf der anderen Seite waren im Mai 9.094 gemeldete Arbeitsstellen in den beiden Bezirken der Arbeitsagenturen unbesetzt. Im Vorjahr waren es noch 403 offene Stellenangebote mehr. Der Arbeitsmarkt im nördlichen Rheinland-Pfalz bleibt damit insgesamt stabil, spürbare Impulse bleiben derzeit jedoch aus. Zwar finden Menschen Arbeit und neue Stellen werden gemeldet, doch viele Betriebe agieren bei Einstellungen verhaltener als noch vor wenigen Jahren. Eine positive Entwicklung sehen wir vor allen Dingen in den Bereichen mit unmittelbarem Personalbedarf, etwa im Baugewerbe, im Kfz-Bereich oder im Handel. Gleichzeitig bleibt allerdings der Druck in Teilen der Industrie weiterhin hoch. Das zeigt also, der Arbeitsmarkt entwickelt sich je nach Branche aktuell sehr unterschiedlich.
0: Die Entwicklung im Mai fällt also insgesamt positiv aus. Wie die Agentur für Arbeit auf die kommenden Wochen blickt, erklärt Stefanie Adam noch einmal genauer.
1: Für die nächsten Wochen erwarten wir einen weiterhin stabilen Arbeitsmarkt, allerdings ohne großen Schwung. Viele Betriebe bleiben bei Einstellungen zurückhaltend, denn entscheidend wird die wirtschaftliche Entwicklung sein. Gleichzeitig rückt die Suche nach Auszubildenden stärker in den Fokus. Für viele Betriebe geht es darum, Nachwuchs zu gewinnen und Fachkräfte von morgen zu sichern. Aus Sicht der Agentur für Arbeit genau das Richtige, denn Ausbilden ist der richtige Weg. Allerdings müssen wir auch das Thema Qualifizierung stärker in den Blick nehmen, bei Unternehmen genauso wie bei Beschäftigten. Denn wer Fachkräfte sichern will, muss auch an die entsprechende Weiterbildung denken.
0: Soweit die Prognose. Wer noch auf der Suche nach einer passenden Stelle ist, der kann die Beratungs- und Qualifizierungsangebote der Agentur für Arbeit nutzen oder bei uns bei der Azubi-Attacke vorbeischauen. Und das ist Tate McRae mit Sports Car.

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2: In Pleit messen wir aktuell 21 Grad, 20 Grad in Rehns und in Koblenz-Niederberg. Da haben wir auch 21 Grad gemessen. Bis zu 24 Grad können wir heute noch bekommen. Aktuell strahlt die Sonne wieder ein bisschen mehr. Aber zum Nachmittag, da vermehren sich dann auch die Wolken wieder. Und so wechselt sich das dann ab bis in die Nacht. Morgen startet der Tag mit Regen. Immer mal wieder kommt die Sonne raus. Aber insgesamt bleibt es sehr regnerisch den gesamten Tag bis in die Nacht. Und am Nachmittag und Abend kann sogar etwas Gewitter auf uns zukommen. Der Mittwoch, der startet dann auch mit Regen. Und das zwar bis in den Nachmittag, aber am Abend kommt dann die Sonne noch mal richtig raus, bevor es in der Nacht wieder bewölkt ist.
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3: Im Studio Lenz Göbels, guten Tag. In der Stadt Neuwied haben die Servicebetriebe mit der Sommerbepflanzung begonnen. Insgesamt wurden rund 6000 Blumen im Stadtgebiet eingesetzt. Allein in der Innenstadt kamen etwa 1000 Pflanzen in Beete und Kübel. Die Arbeiten sollen das Stadtbild bunter und freundlicher machen. Gleichzeitig soll die Bepflanzung auch Insekten und kleinen Tieren Lebensraum bieten. Die Blumen wurden unter anderem in der Friedrichsstraße und an weiteren zentralen Plätzen gesetzt. Die Pflanzen bleiben bis in den Herbst hinein im Stadtbild erhalten. Die Stadtverwaltung betont den doppelten Nutzen aus Verschönerung und Umweltschutz. Im Jugend- und Bürgerzentrum auf der Kartause in Koblenz findet am Mittwoch ein Stadtteilfrühstück statt. Die Veranstaltung richtet sich an Menschen aus dem Stadtteil und bietet die Möglichkeit, gemeinsam zu frühstücken und Kontakte zu knüpfen. Diesmal steht zusätzlich ein Vortrag zum Thema in Würde altern und was dabei unterstützen kann auf dem Programm. Dabei geht es auch um einfache Bewegungsübungen für Körper und Geist. Das Frühstück wird regelmäßig am ersten Mittwoch im Monat angeboten. Die Veranstaltung dauert von 9.30 Uhr bis 11.30 Uhr. Im Landkreis Neuwied verschieben sich wegen Fronleichnam die Termine der Müllabfuhr. Die Abholung von Donnerstag wird auf Freitag verschoben, die Leerung von Freitag findet stattdessen am Samstag statt. Außerdem bleiben die Wertstoffhöfe im Landkreis am Freitag geschlossen. Bürger werden gebeten, ihre Entsorgung entsprechend früher oder später zu planen.
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2: Und damit werfen wir einen Blick zu euch raus auf die Straßen. Und da müsst ihr vorsichtig sein, denn es staut sich auf der A61. Mönchengladbach Richtung Koblenz zwischen Dreieck Bad 9a und Dreieck Sinzig. Hier 3 Kilometer Stau, 15 Minuten braucht ihr länger. Und auf der B9 Bonner Straße zwischen dem Bobenheimer Kreisel und der Mainer Straße ist auch dichter Verkehr. Ihr braucht hier 14 Minuten länger. Und auf der B49 zwischen Lei und Moselweiß ist auch dichter Verkehr. Und da braucht ihr 15 Minuten länger. Und ich hoffe, ihr kommt gut an.
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2: Und es blitzt in der Grenzstraße auf dem Asterstein. 30 ist hier erlaubt und wenn ihr sonst was seht, Staus, Blitzer oder auch andere Gefahren melden wollt, schreibt mir gerne WhatsApp hierher ins Studio oder ihr klingelt kurz durch auf der Antenne Koblenz Hotline. 0261 988 2099. Ich wünsche euch eine gute Fahrt.
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1: Wer schon mal Uniluft schnuppern möchte, hat dazu Anfang Juni die perfekte Gelegenheit in Koblenz. Am Mittwoch lädt die Universität Koblenz von 9 bis 16 Uhr zum großen Uni-Erlebnistag auf dem Campus in Metternich ein. Unter dem Motto »So bunt ist Uni« gibt es spannende Einblicke in Vorlesungen, Seminare und das Studentenleben. Besucher können Workshops ausprobieren und Fragen rund ums Studium stellen. Auch Gruppen von Schulen oder Freunden können sich vorab anmelden und erhalten eine eigene Campus-Tour. Der Eintritt ist frei und Vorbeikommen lohnt sich für alle, die sich für Studium und Zukunft interessieren. Bei der Koblenzer Skate Night am Donnerstag erobern Inlineskater, Rollschuhfans und Longboarder gemeinsam die Straßen der Stadt. Los geht's um 20 Uhr auf dem Gelände der EVM in der Ludwig-Erhard-Straße. Schon ab 19.30 Uhr gibt's ein Warm-up mit Musik und guter Stimmung. Die rund 2,5-stündige Tour wird von Polizei und Ordnern begleitet und führt sicher quer durch Koblenz. Inklusive Sonnenuntergang und Abendstimmung auf Rollen. Mitmachen ist kostenlos, wichtig sind aber Helm und Schutzausrüstung. Ein sportlicher Sommerabend für alle, die Bewegung, Musik und Gemeinschaft lieben. In Koblenz wird's Anfang Juni wieder sommerlich und gesellig. Beim Augustafest verwandeln sich die Kaiserin-Augusta-Anlagen dieses ganze Wochenende in eine große Festmeile direkt am Rhein. Besucher erwartet ein buntes Programm mit regionalen Spezialitäten, Musik, Mitmachaktionen für Kinder und vielen Ständen zum Entdecken und Bummeln. Das Fest ist Teil des Weinfestivals Koblenz und lädt dazu ein, gemeinsam entspannte Stunden in besonderer Atmosphäre zu verbringen. Auch Vereine und Ehrenamtliche aus der Region präsentieren sich und sorgen für jede Menge Abwechslung. Der Eintritt ist frei, perfekt also für einen gemütlichen Familienausflug oder einen entspannten Sommerabend mit Freunden. Und bei allem wünschen wir euch natürlich auch wie immer viel Spaß.
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2: In Neuwied, da messen wir aktuell 21 Grad, 20 Grad in Hillscheid und in Koblenz-Bubenheim haben wir auch 21 Grad gemessen. Bis zu 24 Grad gehen die Temperaturen heute noch nach oben. Aktuell scheint die Sonne wieder richtig schön und wir sehen den blauen Himmel. Aber zum Nachmittag, da können dann immer mal wieder dickere Wolken kommen und so wechselt sich das dann bis in die Nacht hinein ab. Morgen startet der Tag mit Regen und das bleibt uns auch den ganzen Tag erhalten bis in die Nacht und den Mittwochmorgen dann direkt auch noch mit. Sogar am morgigen Tag könnte es am Nachmittag dann auch gewittern und ein bisschen mehr Wind auf uns zukommen bei 23 Grad. Der Mittwoch, der hat dann den ganzen Tag über Regen, aber abends kommt die Sonne raus.
0: Es ist 13 Uhr. 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
3: Ich bin Katrin Müller. Für den Terroranschlag auf feiernde Menschen in Bielefeld vor rund einem Jahr ist der Attentäter zu lebenslanger Haft verurteilt worden. Das Düsseldorfer Oberlandesgericht sprach den 36-jährigen Syrer wegen vierfachen versuchten Mordes schuldig, stellte die besondere Schwere seiner Schuld fest und ordnete Sicherungsverwahrung an. Wegen seiner radikal-islamischen Gesinnung sei der Syrer nach wie vor gefährlich, sagte der vorsitzende Richter. Vor gut einem Jahr hatte der Mann laut Anklage nachts Feiernde vor einer Bar in Bielefeld angegriffen. Geht es um soziale Leistungen, gibt es häufig Streit über Ansprüche. Und dieser landet immer häufiger vor Gericht. Die Sozialgerichte in Deutschland verzeichneten nach Angaben des Deutschen Richterbunds im vergangenen Jahr mehr als 300.000 neue Fälle.
4: Die meisten neuen Verfahren gab es in NRW, gefolgt von Bayern und Baden-Württemberg. Egal ob Bürgergeld, Arbeitslosengeld, Elterngeld oder Pflegeversicherung. Zwischen Betroffenen und den zuständigen Ämtern gehen die Meinungen über die zustehenden Leistungen mittlerweile häufig auseinander. Das wird wegen des Umstiegs auf die neue Grundsicherung nächsten Monat und all den angekündigten Reformen zum Sozialstaat sicherlich nicht besser, heißt es vom Richterbund. Tanja Wagner, Nachrichtenredaktion.

0: USA reist, gibt es heute ein weiteres Testspiel gegen Finnland. Diesmal sollen die Spieler auf dem Platz stehen, die gestern beim 4:0-Sieg nicht oder nur kurz zum Einsatz gekommen sind. Und Frage an Thomas Thronfeld, was verspricht sich Bundestrainer Nagelsmann denn davon?
1: Ja, er will den Spielern, die gegen Finnland nicht gespielt haben, nochmal etwas ernsthaftere Spielpraxis geben, als wenn man nur untereinander spielt. Nagelsmann hatte ja gestern nur 4-mal gewechselt, also nicht so oft wie in Testspielen eigentlich möglich, hat also den Fokus doch eher aufs Einspielen gelegt, statt auf Durchwechseln. Naja, und da kam es ihm offenbar gelegen, dass die Finnen auch gesagt haben, okay, lasst uns das machen. Und es sind ja auch ein paar hundert Fans dabei auf dem DFB-Campus und für die ist das natürlich dann auch nochmal ein bisschen was anderes als ein Training.
0: Ja, vielen Dank an Thomas Thronfeld für die Einordnung. Morgen geht's für die DFB-Auswahl dann los. Die Mannschaft fliegt nach Chicago.
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3: Mit Lenz Göbels, guten Tag. Im Rhein-Landkreis sind die besten Beiträge des 73. europäischen Wettbewerbs ausgewählt worden. Eine Jury hatte mehr als 130 Arbeiten von Schülern aus 9 Schulen bewertet. Der Wettbewerb ist einer der ältesten Kinder- und Jugendwettbewerbe in Deutschland und beschäftigt sich mit Themen rund um Europa. In diesem Jahr stand er unter dem Motto Dein Europa, Recht, Respekt, Realität. Die jungen Teilnehmer setzten sich kreativ mit Themen wie Menschenrechten, Demokratie und Umwelt auseinander. Die Preisträger sollen in den kommenden Wochen in den Schulen ausgezeichnet werden.
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4: Und damit werfen wir einen Blick zu euch raus auf die Straßen. Und da müsst ihr vorsichtig sein auf der A61 Koblenz Richtung Mönchengladbach zwischen Kreuz Koblenz und Pleit. Hier steht nämlich ein defektes Fahrzeug. Und dann noch auf der B42 Koblenz Richtung Rüdesheim. Und zwar zwischen Ehrenbreitstein in Koblenz und dann auch zwischen Lahnstein. Hier liegen Gegenstände auf der Fahrbahn und es staut sich auf der B9 Bonner Straße zwischen dem Bubenheimer Kreisel und der Mainer Straße. Dichter Verkehr, 15 Minuten braucht ihr länger und ich hoffe, ihr kommt gut an.
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4: Und es blitzt und zwar am Siechhaustal und hier in Koblenz, da ist 50 erlaubt. Und wenn ihr sonst was seht, Staus, Blitzer oder auch andere Gefahren melden wollt, dann schreibt mir gerne WhatsApp hierher ins Studio oder ihr klingelt kurz durch auf der Antenne Koblenz Hotline 0261 988 2099. Ich wünsche euch eine gute Fahrt.
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4: Es ist kurz nach 1 und direkt nach 3 Hits am Stück. Hört ihr dröhnende Gitarren, zehntausende Fans und Festivalstimmung pur. Rock am Ring gehört seit Jahren zu den größten Musikfestivals Europas. Während auf den Bühnen ja das erst ab Freitag so richtig gefeiert wird, stecken hinter den Events auch ganz viel organisatorische Arbeiten. Und mehr dazu hört ihr gleich, also bleibt unbedingt dran. Aber jetzt starten wir ja erstmal in den Antenne Koblenz Supermix und da hört ihr direkt Taylor Swift mit The Fate of Ophelia. Ich bin Lisa Tauchen. Genießt euren Tag.
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0: Ihr hört Antenne Koblenz hier im Supermix und gleich geht's weiter mit Two Colors and Love Fool. Aber während viele Festivalfans erst mit der Anreise an den Nürburgring ins Rock am Ring-Wochenende starten, laufen die Vorbereitungen hinter den Kulissen oft schon viele Monate vorher auf Hochtouren. Von Bühnenbau bis Sicherheitsplanung muss alles genau abgestimmt sein, bevor die ersten Besucher das Gelände betreten. Jana Post, Festivaldirektorin von Rock am Ring, hat meinem Kollegen Lenz Göbels erklärt, wann für die Veranstalter das Festival tatsächlich beginnt und wie intensiv die letzten Tage vor dem Start sind.
1: Was ist denn für dich persönlich der Moment, an dem Rock am Ring wirklich beginnt? Ist es der Beginn der Planung? Ist es die Anreise dann selber oder sobald die erste Band überhaupt erst spielt?
2: Also Rock am Ring 27 hat schon begonnen, so gesehen. Wir arbeiten schon an Rock am Ring 27, aber der Moment, wo das Ganze das erste Mal wirklich Form annimmt, ist natürlich das erste Mal auf dem Gelände stehen. Das wäre für mich jetzt Sonntag vor dem Festival, also an dem Sonntag davor. Und zu sehen, wie alles das, was wir ein Jahr lang geplant haben, anfängt Form anzunehmen. Das zieht sich dann über die ganze Woche. Es wird gebaut und gehämmert und gebastelt und getan. Und das Festival nimmt immer mehr Form an. Der Abend vor dem ersten Festivaltag, der Donnerstagabend, den mag ich sehr. Das ist wie so ein bisschen so die Ruhe vor dem Sturm. Es wird immer noch gebaut, aber es ist auch schon fast fertig. Es liegt so eine ganz tolle Grundstimmung über dem Platz. Und tatsächlich der eigentliche Moment ist, wenn die Türen aufgehen und die ersten Besuchenden reinkommen. Das ist immer sehr besonders. Wir gehen auch immer zum Eingang gesammelt. Ich bin da immer dabei und gucke mir das an. Und das ist dann ab dem Moment, wird losgelassen. Und ich meine, wir machen das für die Besuchenden, die da reinkommen. Und das ist der Moment, wo es losgeht.
1: Die Freude bei den Zuschauern überträgt sich da bestimmt auch wie von selbst auf einen ein.
2: Auf jeden Fall. Da ist ein bisschen Magie dabei. Das ist wirklich ein ganz emotionaler, toller Moment. Wir warten, bauen, arbeiten ein Jahr lang am Rock am Ring und die als erstes da reingelaufen kommen, freuen sich hoffentlich auch schon mindestens seit einem Jahr auf Rock am Ring und das kommt dann an der Stelle zusammen.
1: Ja, nur noch ein paar Wochen sind es. Wir wünschen ein gutes Festival, vieles Gutes gelingen und ganz viel Freude.
2: Vielen, vielen Dank. Dankeschön. Wir freuen uns auf alle, die kommen und
0: Am Freitag ist es dann wieder soweit. Für ein Wochenende wird die Eifel erneut zum Treffpunkt für zehntausende Musikfans aus Koblenz, ganz Deutschland und darüber hinaus. Die Checkliste steht hoffentlich schon. Proviant ist geplant oder bereits besorgt und einem glorreichen Festivalabenteuer am Nürburgring steht nichts mehr im Wege.

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2: In Nassau messen wir aktuell 20 Grad, 21 Grad in Lahnstein und in Koblenz-Horchheim. Da haben wir auch 21 Grad gemessen. Bis zu 24 Grad können wir heute noch bekommen. Aktuell sehen wir wieder ganz schön viel von dem blauen Himmel. Aber am Nachmittag können dann auch wieder vermehrt ein paar Wolken aufziehen. Und so wechselt sich das dann ab bis in die Nacht. Morgen früh starten wir direkt mit Regen in den Tag und der bleibt uns auch erhalten. Am Nachmittag kommt dann nochmal Wind und Gewitter auf uns zu bei 23 Grad maximal. In der Nacht soll es dann doch wieder ein bisschen trockener werden, aber auch der Mittwoch startet mit Regen. Und zwar den ganzen Tag über bis zum Abend. Da verkrümeln sich die Wolken und die Sonne kommt raus.
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3: Im Studio Lenz Göbels, guten Tag. Im Rhein-Landkreis sind die besten Beiträge des 73. europäischen Wettbewerbs ausgewählt worden. Eine Jury hatte mehr als 130 Arbeiten von Schülern aus 9 Schulen bewertet. Der Wettbewerb ist einer der ältesten Kinder- und Jugendwettbewerbe in Deutschland und beschäftigt sich mit Themen rund um Europa. In diesem Jahr stand er unter dem Motto Dein Europa, Recht, Respekt, Realität. Die jungen Teilnehmer setzten sich kreativ mit Themen wie Menschenrechten, Demokratie und Umwelt auseinander. Die Preisträger sollen in den kommenden Wochen in den Schulen ausgezeichnet werden. In der Vulkaneifel hat ein Lottospieler bei einer Ziehung einen hohen Gewinn erzielt. Bei der Zusatzlotterie Siegerchancen der Glücksspirale gingen 600.000 Euro in die Region. Nach Angaben der Lotto Rheinland-Pfalz GmbH aus Koblenz kann der Gewinn entweder als Einmalzahlung oder als Rente ausgezahlt werden. Zur Auswahl steht auch eine monatliche Zahlung über 10 Jahre. Da der Spielschein ohne Kundenkarte abgegeben wurde, muss sich der Gewinner selbst bei der Lottozentrale melden. Koblenz wird Anfang Juni erneut zum Treffpunkt für elektronische Musik und offene Kultur. Ab Donnerstag findet am Konrad-Adenauer-Ufer das Open-Air-Event Electronic Beer statt. Die Veranstaltung wird vom Verein Latscho Koblenz organisiert und ist für alle Besucher kostenlos zugänglich. Im Mittelpunkt stehen elektronische Musik, Begegnung und gemeinsames Feiern im öffentlichen Raum. Ziel ist es, Kultur ohne Eintrittskarten für möglichst viele Menschen erlebbar zu machen. Das Event soll unterschiedliche Generationen und Gruppen zusammenbringen.
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2: Um 13.32 Uhr schauen wir zu euch auf die Straßen und da müsst ihr vorsichtig sein auf der A61 Koblenz Richtung Mönchengladbach zwischen Kreuz Koblenz und Pleit. Hier steht ein defektes Fahrzeug und auf der B42 Koblenz Richtung Rüdesheim zwischen Ehrenbreitstein und Niederlahnstein. Hier sind Gegenstände auf der Fahrbahn und es staut sich auf der B9 Bonner Straße zwischen dem Bubenheimer Kreisel und der Meiner Straße ist dichter Verkehr. 14 Minuten müsst ihr hier mehr einplanen und ich hoffe, ihr kommt gut an.
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2: Und es blitzt am Sichaustal in Koblenz. Hier ist 50 erlaubt und wenn ihr sonst was seht, Staus, Blitzer oder auch andere Gefahren melden wollt, schreibt mir doch eine WhatsApp hierher ins Studio oder ihr klingelt kurz durch bei uns auf der Hotline 0261 98 820 99. So machen wir gemeinsam unsere Straßen sicherer. Dankeschön.
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1: Mit Max Dehmann aus der Sportredaktion. Hallo, der Jugendfußball im Rheinland hat am Pfingstmontag ein neues Kapitel aufgeschlagen. Erstmals wurden alle Endspiele des Junioren-Rheinland-Pokals an einem gemeinsamen Finaltag ausgetragen. Im Schul- und Sportzentrum Bad Marienberg erlebten mehr als 800 Zuschauer ein echtes Fußballfest mit 4 Endspielen von den D- bis zu den A-Junioren. Den Auftakt machte das Finale der D-Junioren, in dem sich die TuS Koblenz mit 1:0 gegen die Sportfreunde Eisbachtal durchsetzte. In einer ausgeglichenen Partie mit Chancen auf beiden Seiten fiel die Entscheidung erst in der Nachspielzeit. Elia Castor drückte eine Ecke zum umjubelten Siegtreffer über die Linie, während zuvor vor allem Koblenz-Keeper Jonas Oginski mehrfach stark parierte. Das anschließende Finale der C-Junioren gewann Eintracht Trier mit 5:3 gegen die TuS Koblenz. Auch im Finale der B-Junioren hatte Trier das bessere Ende für sich. Gegen die zweite Mannschaft der TuS Koblenz gewannen die Trierer nach Verlängerung mit 3:1. Den Schlusspunkt des Finaltags setzte das Endspiel der A-Junioren erneut zwischen Trier und der TuS Koblenz. In einer intensiven Begegnung setzte sich die TuS mit 2:1 durch. Nach verwandelten Elfmetern auf beiden Seiten sorgte Maximilian Buchheit mit seinem zweiten Treffer für die Entscheidung zugunsten der Koblenzer. Zwischen den Spielen wurde zudem die Auslosung der Nationen für die Mini-WM der E-Junioren durchgeführt. So das Neueste vom Sport.
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2: In Ochtendung, da messen wir aktuell 22 Grad, 21 Grad in Boppard und in Koblenz-Kesselheim haben wir auch 22 Grad gemessen. Bis zu 24 Grad können die Temperaturen heute noch nach oben gehen. Ja, aktuell scheint die Sonne wieder ein bisschen mehr und wir sehen viele blaue Stellen am Himmel. Allerdings wird es dann zum Nachmittag auch wieder ein bisschen mehr bewölkt und so wechselt sich das dann immer ab bis in die Nacht hinein. Morgen startet der Tag mit Regen. Auch am Nachmittag kann sogar Gewitter und Wind auf uns zukommen. Abends dann ganz schön stark Regen, aber nachts bleibt es wohl trocken und wir bekommen 23 Grad. Der Mittwoch startet auch mit Regen und zwar über den ganzen Tag bis zum Abend. Da verkrümeln sich die Wolken und wir bekommen wieder Sonne.
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3: Ich bin Dirk Zeitler. Für den Terroranschlag auf feiernde Menschen in Bielefeld ist der Attentäter zu lebenslanger Haft verurteilt worden. Das Düsseldorfer Oberlandesgericht sprach den 36-jährigen Syrer wegen vierfachen versuchten Mordes schuldig und stellte die besondere Schwere seiner Schuld fest. Außerdem ordnete das Gericht Sicherungsverwahrung an.
4: Das Gericht verhängte damit die Höchststrafe und folgte dem Antrag der Bundesanwaltschaft. Die hält den Syrer wegen seiner radikal-islamischen Gesinnung weiter für gefährlich. Er hatte vor gut einem Jahr vor einer Bar in Bielefeld feiernde Menschen mit einem Messer angegriffen. Vier wurden lebensgefährlich verletzt. Der Täter soll bereits in Syrien jahrelang für die Terrormiliz IS tätig gewesen sein. 2023 kam er dann nach Deutschland. Hier sollen sich laut einem Gutachten seine psychischen Probleme noch verstärkt haben. Thomas Brock, Nachrichtenredaktion.
3: Der Beitragssatz für die Rentenversicherung könnte einer offiziellen Schätzung zufolge 2028 deutlich auf 19,9% steigen. Das wären 1,3 Prozentpunkte mehr als die 18,6% heute. Die tatsächliche Entwicklung hänge unter anderem von der geplanten Rentenreform der Koalition und der Wirtschaftsentwicklung ab, sagte ein Sprecher der Rentenversicherung. Wenn erkrankte Kinder betreut werden müssen, bleiben dafür laut einer Auswertung der allgemeinen Ortskrankenkassen nach wie vor meistens berufstätige Frauen zu Hause. Fast 3/4 der Kinderkrankentage im vergangenen Jahr nahmen weibliche Kassenmitglieder. Das ermittelte das Wissenschaftliche Institut der AOK nach eigenen

0: 12 Jahren krank ist und sie deshalb nicht zur Arbeit gehen. Die Krankenkasse übernimmt dann einen Großteil des Verdienstausfalls. Ursula Winkler, Nachrichtenredaktion.
1: Zum Sport. Deutschlands Fußballnationalmannschaft hat sich mit einem knappen Sieg von den Fans zur WM verabschiedet. In einem lockeren Trainingskick über 2x25 Minuten setzte sich die DFB-Auswahl gegen Finnland mit 1:0 durch. Ein Eigentor des Finnen, Doni Arifi vom Zweitligisten Spielvereinigung Reuter Fürth, brachte die Entscheidung.
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3: Mit Lenz Göbels, guten Tag. In der Stadt Neuwied haben die Servicebetriebe mit der Sommerbepflanzung begonnen. Insgesamt wurden rund 6000 Blumen im Stadtgebiet eingesetzt. Allein in der Innenstadt kamen etwa 1000 Pflanzen in Beete und Kübel. Die Arbeiten sollen das Stadtbild bunter und freundlicher machen. Gleichzeitig soll die Bepflanzung auch Insekten und kleinen Tieren Lebensraum bieten. Die Blumen wurden unter anderem in der Friedrichsstraße und an weiteren zentralen Plätzen gesetzt. Die Pflanzen bleiben bis in den Herbst hinein im Stadtbild erhalten. Die Stadtverwaltung betont den doppelten Nutzen aus Verschönerung und Umweltschutz.
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4: Und damit werfen wir einen Blick zu euch raus auf die Straßen. Und ihr müsst vorsichtig sein, auf der A3 Frankfurt Richtung Köln zwischen Ransbach, Baumbach und Dierdorf steht ein defektes Fahrzeug in der Baustelle. Da müsst ihr schauen, dass es keinen Rückstau gibt. Und auf der A61 Koblenz Richtung Mönchengladbach zwischen Kreuz Koblenz und Pleit steht auch ein defektes Fahrzeug. Zudem müsst ihr aufpassen auf der B9 Koblenz und zwar Bonner Straße zwischen der Eifelstraße und der Mainer Straße. Hier Gefahr durch ein defektes Fahrzeug und auch hier staut es sich. Ihr habt dichten Verkehr, mindestens 18 Minuten braucht ihr länger und ich hoffe, ihr kommt gut an.
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4: Es blitzt in der Schönborn-Luster Straße in Neuendorf. Hier ist 50 erlaubt und wenn ihr sonst was seht, Staus, Blitzer oder auch andere Gefahren melden wollt, schreibt mir doch gerne WhatsApp hierher ins Studio oder ihr klingelt kurz durch bei uns auf der Hotline 0261 98 8 2099. Ich wünsche euch eine gute Fahrt.
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4: Einen wunderschönen Montag wünsche ich euch. Mir ist ja persönlich aufgefallen, dass Montage einfach ein bisschen zu negativ behaftet sind. Was ja eigentlich Quatsch ist, wenn wir da mal mehr als 2 Sekunden drüber nachdenken. Neue Woche, neue Möglichkeiten. Was mich betrifft, ich habe richtig gute Laune an diesem Montag und möchte euch die jetzt durchs Radio bringen. Und mit welchem Song würde das besser gehen als mit Bruno Mars und I Just Might? Den hört ihr jetzt hier im Supermix. Mein Name ist Lisa Tauchen. Habt einen schönen Start in den Nachmittag.
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0: Ist man mit dem Zug in Koblenzer Stadtteil Lützel unterwegs, steht die Chance gut, dass die Ruine einer alten Festung unmittelbar neben den Schienen ins Auge fällt. Imposant und kräftig ragt ein breit gebauter Turm aus dem Petersburg heraus. Dabei handelt es sich um Überreste der Feste Kaiser Franz. Errichtet im 19. Jahrhundert, diente die Feste Kaiser Franz als Teil eines größeren Festungssystems zur Verteidigung von Koblenz und Ehrenbreitstein. Aber warum heißt die Festung eigentlich so? Als die Festung 1816 bis 1822 erbaut wurde, stattete der damalige König von Preußen, Friedrich Wilhelm III., der Baustelle am 24. November 1818 einen Besuch ab. Dabei benannte er die zukünftige Festung nach Kaiser Franz I. Er war der letzte Kaiser des Heiligen Römischen Reiches und regierte anschließend von 1804 bis 1835 das von ihm begründete Kaisertum Österreich. Lange Zeit diente die Feste Kaiser Franz als eine wichtige Verteidigungsanlage. Im Deutsch-Französischen Krieg 1870-71 wurde die Festung als Gefangenenlager genutzt, wobei die verstorbenen Insassen weiter nördlich auf dem Franzosenfriedhof beigesetzt wurden. 1920 wurden große Teile der Festung im Zuge des Versailles-Vertrags nach dem Ersten Weltkrieg gesprengt und abgetragen. Einzig der massive Kehlturm ist heute noch erhalten. Seit der Abtragung der Festung wurde das ehemalige Festungsareal für verschiedene Zwecke verwendet. Heute werden die Reste der Festung vom Förderverein Feste Kaiser Franz e.V., der sich 1997 gegründete, erhalten und gepflegt. Besichtigungen sind auch möglich. Von April bis Oktober finden einmalig monatlich Führungen vom Förderverein statt. Also wenn ihr beim nächsten Mal in Lützel unterwegs seid und einen Blick auf den gewaltigen Kehlturm werft, wisst ihr jetzt, welche umfangreiche Geschichte hinter der alten Festung steckt.
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2: In Fallender haben wir aktuell 22 Grad gemessen. 21 Grad in Bad Ems und in Koblenz auf der Karthause, da haben wir auch 22 Grad. Bis zu 24 Grad gehen die Temperaturen heute noch nach oben. Und dieser Mix aus Sonne und Wolken, der bleibt heute bis in den Abend uns auf jeden Fall noch erhalten. Morgen startet der Tag dann mit ordentlich Regen. Am Nachmittag wird es sogar gewittern und sehr windig. Auch am Abend kommt noch mal einiges an Regen runter, aber in der Nacht bleibt es dann trocken. Der Mittwoch, der startet dann wieder mit richtig viel Regen. Den gesamten Tag über bis zum Abend. Da kommt dann die Sonne raus und die Wolken verkrümeln sich ganz.
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3: Im Studio Lenz Göbels, guten Tag. In der Stadt Neuwied haben die Servicebetriebe mit der Sommerbepflanzung begonnen. Insgesamt wurden rund 6000 Blumen im Stadtgebiet eingesetzt. Allein in der Innenstadt kamen etwa 1000 Pflanzen in Beete und Kübel. Die Arbeiten sollen das Stadtbild bunter und freundlicher machen. Gleichzeitig soll die Bepflanzung auch Insekten und kleinen Tieren Lebensraum bieten. Die Blumen wurden unter anderem in der Friedrichsstraße und an weiteren zentralen Plätzen gesetzt. Die Pflanzen bleiben bis in den Herbst hinein im Stadtbild erhalten. Die Stadtverwaltung betont den doppelten Nutzen aus Verschönerung und Umweltschutz. Im Jugend- und Bürgerzentrum auf der Karthause in Koblenz findet am Mittwoch ein Stadtteilfrühstück statt. Die Veranstaltung richtet sich an Menschen aus dem Stadtteil und bietet die Möglichkeit, gemeinsam zu frühstücken und Kontakte zu knüpfen. Diesmal steht zusätzlich ein Vortrag zum Thema in Würde altern und was dabei unterstützen kann auf dem Programm. Dabei geht es auch um einfache Bewegungsübungen für Körper und Geist. Das Frühstück wird regelmäßig am ersten Mittwoch im Monat angeboten. Die Veranstaltung dauert von 9.30 Uhr bis 11.30 Uhr. Im Landkreis Neuwied verschieben sich wegen Fronleichnam die Termine der Müllabfuhr. Die Abholung von Donnerstag wird auf Freitag verschoben, die Leerung von Freitag findet stattdessen am Samstag statt. Außerdem bleiben die Wertstoffhöfe im Landkreis am Freitag geschlossen. Bürger werden gebeten, ihre Entsorgung entsprechend früher oder später zu planen.
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2: Um 14.33 Uhr schauen wir zu euch auf die Straßen und da müsst ihr vorsichtig sein auf der A3 Frankfurt Richtung Köln. Zwischen Ransbach, Baumbach und Dierdorf. Hier ist nämlich ein defektes Fahrzeug in einer Baustelle. Seid da auf jeden Fall vorsichtig unterwegs. Und auf der B9 Koblenz-Bonner Straße zwischen der Eifelstraße und der Mainer Straße. Dort steht auch ein defektes Fahrzeug und da staut es sich auch. Ihr habt dichten Verkehr, mindestens 22 Minuten müsst ihr da mehr einplanen. Und auf der B256 Mayen Richtung Neuwied zwischen Andernach Süd und Weißenturm ist dichter Verkehr. Hier braucht ihr nur 6 Minuten länger und ich hoffe, ihr kommt gut an.
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2: Und es blitzt in der Schönborn-Luster Straße und zwar in Neuendorf. Hier ist 50 erlaubt und wenn ihr sonst was seht, Staus, Blitzer oder auch andere Gefahren melden wollt, schreibt mir doch gerne eine WhatsApp hierher ins Studio oder ihr ruft einfach kurz durch auf der Antenne Koblenz Hotline. Beides geht ganz schnell. 0261 988 2099. So machen wir gemeinsam unsere Straßen sicherer. Dankeschön.
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1: Mit Max Dehmann, hallo. Letzter Spieltag in der Oberliga Rheinland-Pfalz sah. Bereits am 20. Mai spielte Rot-Weiß Koblenz 4:2 zu Hause gegen Wormatia Worms. Am Freitagabend gewann Kosmos Koblenz dann zu Hause mit 3:2 gegen die TuS Koblenz. Der FV Engers, der verlor am Samstag mit 2:4 in Dieflem. Die Eisbachtaler Sportfreunde spielten 1:4 in Pirmasens. Emmetshausen-Karbach gewann mit 4:3 gegen Wiesbaden. In der Tabelle steht Emmetshausen-Karbach am Ende der Saison mit 65 Punkten auf Platz 3. Die TuS Koblenz hat 61 Punkte gesammelt und steht auf Platz 4. Engers mit 55 Punkten auf Platz 5 und Rot-Weiß Koblenz mit 52 Punkten auf Platz 6. Kosmos Koblenz beendet die Saison mit 46 Punkten auf Platz 10. Die Eisbachtaler Sportfreunde mit 37 Punkten auf Platz 14 und halten damit die Klasse. Aufsteiger ist Kaiserslautern 2, der FK Pirmasens auf Platz 2 geht in die Relegation. Absteiger sind Ludwigshafen, Dudenhofen, Idar-Oberstein und Eppelborn. So, das Neueste vom Oberliga-Update.
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1: In Andernach, da haben wir aktuell 23 Grad gemessen. In Bad Ems, da sind 22 Grad und in der Koblenzer Altstadt sind es auch 23 Grad. Heute Sonne und Wolken im Mix, das Ganze ruhig und harmlos, Temperaturen bei um die 24 Grad. Auch in der Nacht dann Wolken und immer mal ein bisschen klarer Himmel, 12 Grad die Tiefstwerte. Morgen, ja, da zieht sich's dann mehr zu, die Wolken bringen dann nicht nur Regen, sondern teils auch Gewitter. Das Ganze bei 23 Grad, Mittwoch dann auch regnerisch bei 21 Grad.
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2: Ich bin Dirk Zeitler. Der Tankrabatte und gesunkene Rohölpreise haben die Autofahrer im Mai beim Spritkauf deutlich entlastet. Nach dem teuersten Tankmonat April waren die Kraftstoffe wieder günstiger zu haben. Das zeigt eine Bilanz des Automobilclubs ADAC für den Monat Mai. Rechnungen der Monopolkommission und des IFO-Instituts für Wirtschaftsforschung zeigen zudem, inzwischen wird die Steuersenkung, die 2 Monate lang gilt, zumindest bei den Benzinsorten E5 und E10, vollständig weitergegeben. Für den Terroranschlag auf feiernde Menschen in Bielefeld ist der Attentäter zu lebenslanger Haft verurteilt worden. Das Düsseldorfer Oberlandesgericht sprach den 36-jährigen Syrer wegen vierfachen versuchten Mordes schuldig, stellte die besondere Schwere seiner Schuld fest und ordnete Sicherungsverwahrung an.
3: Das Gericht verhängte damit die Höchststrafe und folgte dem Antrag der Bundesanwaltschaft. Die hält den Syrer wegen seiner radikal-islamischen Gesinnung weiter für gefährlich. Er hatte vor gut einem Jahr vor einer Bar in Bielefeld feiernde Menschen mit einem Messer angegriffen. 4 wurden lebensgefährlich verletzt. Der Täter soll bereits in Syrien jahrelang für die Terrormiliz IS tätig gewesen sein. 2023 kam er dann nach Deutschland. Hier sollen sich laut einem Gutachten seine psychischen Probleme noch verstärkt haben. Thomas Borch, Nachrichtenredaktion.
2: Geht es um soziale Leistungen, gibt es häufig Streit über Ansprüche. Und dieser landet immer häufiger vor Gericht. Die Sozialgerichte in Deutschland verzeichneten nach Angaben des Deutschen Richterbundes im vergangenen Jahr mehr als 300.000 neue Fälle.
4: Die meisten neuen Verfahren gab

0: Region deutlich mehr Menschen als in den Vorjahren. Die Tourismusgesellschaft setzt außerdem verstärkt auf digitale Angebote und eine bessere Sichtbarkeit im Netz. Mit Blick auf die Buga 2029 laufen bereits Projekte für Gäste und Betriebe im Mittelrhein. Außerdem in den regionalen Nachrichten um halb. Die Energienetze Mittelrhein kommen beim Einbau intelligenter Stromzähler gut voran und die Stadt und der Landkreis Neuwied bleiben weiterhin Fairtrade verifiziert.
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2: Um 15 Uhr und gleich 4 Minuten mit dem Blick raus zu euch auf die Straßen, auf die B42. Koblenz Richtung Rüdesheim zwischen Lahnstein und Braubach, da gab es einen Unfall. Da ist die B42 aktuell gesperrt. Das am besten umfahren. Bisschen mehr Zeit einplanen müsst ihr aktuell auch, wenn ihr bei der Europabrücke rein wollt nach Koblenz. Da dauert es so 5 Minütchen länger.
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2: Blitzer wie aktuell keine. Wenn ihr was habt, Staus, Blitzer, Verkehrsbehinderungen, immer her damit. Meldet's alles. 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
2: Der Montagnachmittag, Start in die neue Woche, auch wieder unterbrochen von einem Feiertag, auch wieder verkürzt diese erste Woche im Juni. Am Wochenende, da steigt Rock am Ring, das ist natürlich für alle Rockfans das Highlight. Auch wir sind mit dabei und wir haben vorab gesprochen mit der Festivaldirektorin, mit Jana Post, wie man so Ding eigentlich plant. Und interessant auch die Frage, wie weit ist eigentlich die Planung schon fürs nächste Jahr? Die Antworten auf all das gibt's heute Nachmittag. Und ich möchte nicht zu viel verraten, aber auf Social Media mal reinzuschauen, auf unserer Antenne-Seite, das lohnt sich immer. Lohnt sich vielleicht in dieser Woche noch mehr, denn ich bin in neuer Rolle unterwegs. Denn ich muss auch das erste Mal auf ein Festival in meinem Leben. Schaut mal rein bei Social Media. Gleich geht's erstmal hier los nach Human League, Ed Sheeran und Austis mit Electrified. Und ich bin Max Demann. Schönen Montag. Hallo.
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0: dröhnende Gitarren, zehntausende Fans und Festivalstimmung pur. Rock am Ring gehört seit Jahren zu den größten Musikfestivals Europas. Während auf den Bühnen ab Freitag gefeiert wird, steckt hinter dem Event allerdings ein enormer organisatorischer Aufwand. Festivaldirektorin Jana Post hat mit meinem Kollegen Lenz Göbels im Vorhinein über das bevorstehende Großevent gesprochen.
1: Nicht mehr lange, dann ist es wieder soweit. Anfang Juni wird der Nürburgring erneut zur Festivalstadt. Wie groß ist die Vorfreude und bleibt bei all der Erfahrung und Vorbereitung trotzdem noch ein kleines bisschen Nervosität?
2: Total. Also es bleibt ganz, ganz, ganz viel Nervosität. Es ist jedes Mal neu, es ist jedes Mal anders. Und so ein bisschen wie, keine Ahnung, wenn man auf die Bühne geht, ist auch jedes Mal der Schritt auf die Bühne. Das ist unsere Bühne. Wir sind im Endspurt. Die Spannung steigt aber jetzt schon seit Wochen. Und ja. Wir sind sehr, sehr, sehr aufgeregt, sehr, sehr gespannt und freuen uns vor allem sehr.
1: Während das Festival läuft, tüfteltet ihr auch zweitgleisig bereits am Line-Up für 2027. Im vergangenen Jahr gab es mit der angekündigten Rückkehr von Linkin Park ein echtes Ausrufezeichen für dieses Jahr. Können sich die Fans auch in diesem Jahr auf ähnliche Überraschungen für das kommende Jahr freuen oder ist es dafür dann doch noch zu früh?
2: Das ist an dieser Stelle doch noch zu früh und wird auch nicht verraten.
1: Wie hat sich denn die Organisation von Rock am Ring in den letzten Jahren verändert? Etwa durch Technik, Sicherheit oder Nachhaltigkeit auch als großes Thema?
2: Die Nach-Pandemie-Zeit, die wir ja auch immer noch haben, stellt uns nach wie vor natürlich ganz große Herausforderungen. Die Produktionskosten steigen und steigen und steigen. Das ist für uns als Festivalmacher jedes Jahr eine neue Herausforderung. Wir haben gleichzeitig letztes Jahr die Zertifizierung nach dem ISO 20121 gestartet. Das ist das nachhaltige Veranstaltungsmanagement. Damit ist der Prozess der nachhaltigen Nachhaltigkeit an der Stelle gestartet. Den werden wir jetzt die nächsten Jahre weiterführen, immer weiter optimieren. Und ja, es hat sich insofern verändert, als dass dieses Festival sich natürlich auch jedes Jahr wieder neu entwickelt oder auch neue Dinge implementiert werden und wir gleichzeitig natürlich versuchen, die Tradition von Rock am Ring und Rock im Park weiterzutragen.
0: Der Fokus bei Rock am Ring liegt also klar darauf, den Charakter des Festivals beizubehalten und gleichzeitig einzelne Veränderungen vorzunehmen. Wie genau diese aussehen, darüber sprechen wir in der nächsten Stunde, das Ganze gegen 10 nach 4.

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1: In Bassenheim, da haben wir aktuell 24 Grad gemessen. 24 Grad sind es auch in Bendorf. Und in Koblenz-Ahrenberg sind es 23 Grad. Sonn- und Wolken im Mix, so geht's heute durch diesen Montag. Das ist so die Ruhe vor dem Sturm morgen. Nicht nur Regen, auch Gewitter möglich. Das Ganze bei 23 Grad, dann auch mit Sturm. Mittwoch auch da eher wolkig und regnerisch, bei aber wieder ein bisschen mehr Sonne und 21 Grad. Und auch der Donnerstag zeigt sich wechselhaft mit allem. Sonne, Wolken, Regen und auch Gewitter bei auch 21 Grad.
0: Es ist 3:30. 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
2: Mit Lenz Göbels, guten Tag. Die touristische Region Mittelrhein hat im vergangenen Jahr erneut mehr Gäste begrüßt. Aus Daten des Geschäftsberichts für 2025 geht hervor, dass rund 1,45 Millionen Besucher die Region besuchten. Die Zahl der Übernachtungen stieg ebenfalls auf mehr als 3,1 Millionen. Besonders gefragt waren Angebote zum Wandern und Radfahren entlang des Rheins. Auch im Internet und in den sozialen Netzwerken erreichte die Region deutlich mehr Menschen als in den Vorjahren. Die Tourismusgesellschaft setzt außerdem verstärkt auf digitale Angebote und eine bessere Sichtbarkeit im Netz. Mit Blick auf die Buga 2029 laufen bereits Projekte für Gäste und Betriebe im Mittelrhein. Die Energienetze Mittelrhein kommen beim Einbau intelligenter Stromzähler gut voran. In Koblenz und der Region hat das Unternehmen die gesetzlich geforderte 20%-Marke bereits im vergangenen Jahr erreicht. Damit gehört die Netztochter der EVM-Gruppe bundesweit zu den besten 10% der Messstellenbetreiber. Die neuen Zähler ersetzen alte Geräte und zeigen genau, wann Strom verbraucht oder eingespeist wird. Bis zum Jahr 2032 sollen im Netzgebiet rund 100.000 bis 120.000 Haushalte auf die neuen Systeme umgestellt werden. Betroffene Haushalte müssen dafür nichts selbst tun. Der Einbau erfolgt nach Plan und wird rechtzeitig angekündigt. Damit soll das Stromnetz in Koblenz und Umgebung moderner, flexibler und besser steuerbar werden. Der Landkreis und die Stadt Neuwied erfüllen weiterhin die Kriterien der Fairtrade-Towns-Kampagne und dürfen ihren Titel für 2 weitere Jahre behalten. Damit gehören sie zu den mehr als 900 Fairtrade-Kommunen in Deutschland. Die Auszeichnung wurde erstmals 2018 vergeben und wird seither regelmäßig erneuert. Verantwortliche in Stadt und Kreis betonen, dass fairer Handel und globale Verantwortung in der Region fest verankert sind. Unterstützt wird das Engagement unter anderem durch Schulen, Vereine und den Eine-Welt-Laden in der Innenstadt. Auch in diesem Jahr sind wieder Aktionen geplant, um über fair gehandelte Produkte zu informieren und deren Bedeutung zu zeigen. In der Stadtbibliothek Koblenz können Kinder morgen bei einem Workshop spielerisch Technik entdecken. Eingeladen sind Kinder ab 8 Jahren, die ausprobieren möchten, wie Alltagsgegenstände mit einem Computer verbunden werden können. Dabei entstehen zum Beispiel aus Bananen Klaviertasten oder aus Pappe einfache Spielsteuerungen. Der Workshop beginnt um 16.30 Uhr im 4. Obergeschoss der Bibliothek und dauert etwa eine Stunde. Die Teilnahme ist kostenlos, eine Anmeldung ist jedoch erforderlich.
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1: Um 15.34 Uhr mit dem Blick raus zu euch auf die Straßen, auf die B42 zwischen der Abfahrt Oberlahnstein und Braubach Nord. Da aktuell eine Vollsperrung. Da gab es einen Verkehrsunfall mit 3 Fahrzeugen. Ist auch der Rettungshubschrauber im Einsatz. Der Verkehr wird örtlich umgeleitet, dauert natürlich aber länger. Ansonsten wünsche ich überall eine gute und sichere Fahrt.
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1: Blitzer habe ich aktuell keine. Wenn ihr was habt, Staus, Blitzer, Verkehrsbehinderungen, mehr damit, meldet's alles. 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
1: Antenne Koblenz, hier der Supermix. Wir sind hier im Tierheim Mayen und sprechen heute mit
2: Christiane Hartkopf.
1: Welches Tier haben wir denn hier vor uns?
2: Wir stehen gerade im Hundehaus bei Rocky 2. Rocky ist ein schwarzer Schäferhund. Der ist jetzt seit einem Jahr bei uns, hat leider noch gar keine Anfragen. Rocky ist ein osteuropäischer Schäferhund, fast 5 Jahre alt, ist ziemlich groß und kräftig. Er hat also fast 65 cm Schultermaß und bringt fast 50 Kilo auf die Waage. Das heißt, da braucht es schon im wahrsten Sinne des Wortes standfeste Menschen, die ihn gut führen können.
1: Für wen ist das Tier denn besonders geeignet? Welchen Menschen braucht Rocky?
2: Es wäre toll, wenn es erstmal ein großes Gelände gäbe, dass er bewachen dürfte und auf dem er sich dann auch eigenständig bewegen könnte. Mindestens genauso wichtig ist aber halt auch der Anschluss an eine Familie, an Menschen. Das kennt er und das braucht er auch.
1: Also ein Haushalt mit Kindern wäre für Rocky kein Problem?
2: Kinder, Katzen, Kleintiere würden wir nicht empfehlen. Andere Hunde, wahrscheinlich sympathieabhängig, aber auch das vermutlich eher nicht. Er ist ein wirklich, wirklich menschenbezogener Hund. Er hat also alleine mit einem Menschen hauptsächlich in einem Zwinger gelebt. Er hat also nicht so wahnsinnig viel kennengelernt. Das bringt draußen eine gewisse Unsicherheit mit sich. Das heißt, der Mensch, der es mit Rocky versucht, der müsste also auch wirklich Geduld und Erfahrung und Führungskraft einfach mitbringen, um das gut handeln zu können. Wenn er einen Menschen ins Herz geschlossen hat, dann tut er alles für ihn und für ein Lob und für Streicheleinheiten, dann möchte er gefallen. Er geht jetzt auch seit einigen Wochen mit einem unserer Gassigänger in die Hundeschule, um einfach ein bisschen an diesen ganzen Baustellen zu arbeiten, was die Schreckhaftigkeit draußen angeht.
1: Wenn sich jetzt ein Hörer denkt, für Rocky interessiere ich mich, wie kann er sich denn melden?
2: Er kann sich entweder per Mail melden über info@tierheim-mein.de oder auch gerne telefonisch unter 02651 77438.
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1: 24 Grad sind es in Boppard, 24 Grad sind es auch in Braubach und in Koblenz-Arzheim sind es auch 24 Grad. Sonne und Wolken im Mix, so geht's durch den Nachmittag. Auch am Abend und in der Nacht bleibt's trocken. Die Tiefstwerte liegen bei 12 Grad. Morgen überwiegend wolkig, bisschen Sonne dabei bei 23 Grad. Allerdings vor allen Dingen auch Regen und Gewitter. Ähnlich zeigt sich auch der Mittwoch, auch da wieder regnerisch bei 21 Grad.
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2: Ich bin Dirk Zeitler. Der Tankrabatt scheint inzwischen zu wirken. Tanken hat im Mai deutlich weniger wehgetan als noch im April. Laut ADAC kostete ein Liter Super E10 im Schnitt rund 13 Cent weniger. Diesel war sogar etwa 27 Cent günstiger.
3: Nach dem eher holprigen Start kommt die Steuersenkung inzwischen wohl komplett bei den Autofahrern an. Das zeigen Auswertungen des IFO-Instituts und der Monopolkommission. Vor allem bei Benzin lässt sich die Entlastung inzwischen klar an den Preisen ablesen. Geholfen haben dabei auch die zuletzt niedrigeren Rohölpreise. Und das wirkt sich nicht nur an der Zapfsäule aus. Die niedrigeren Spritpreise haben zuletzt auch den Anstieg der Verbraucherpreise, also der Inflation, etwas gebremst. Zoe Tassovali, Nachrichtenredaktion.
2: Der nordrhein-westfälische Ministerpräsident Wüst hat alle Spekulationen über einen möglichen Kanzlertausch erneut zurückgewiesen. Bei einer CDU-Tagung im Sauerland, an der auch Friedrich Merz teilnahm, sicherte Wüst dem Kanzler seine volle Unterstützung zu.
4: Das Treffen in Meschede war schon lange geplant. Eigentlich eher unspektakulär wurde nun, nach den Medienberichten über angebliche Gedankenspiele in der Union, den Kanzler Merz durch Wüst zu ersetzen, genau hingeschaut und gehört. Neue Nahrung bekamen die Spekulationen aber nicht. Wüst sagte nochmal, dass das Ganze Quatsch sei und dass Merz die aktuell großen Herausforderungen entschlossen anpacke. Im Gegenzug lobte Merz die Arbeit von Wüst in NRW. Thomas Borg, Nachrichtenredaktion.
2: Für den Terroranschlag auf feiernde Menschen in Bielefeld ist der Attentäter zu lebenslanger Haft verurteilt worden. Das Düsseldorfer Oberlandesgericht sprach den 36-jährigen Syrer wegen vierfachen versuchten Mordes schuldig, stellte die besondere Schwere seiner Schuld fest und ordnete Sicherungsverwahrung an. Der Mann sei nach wie vor gefährlich, sagte der vorsitzende Richter. Vor gut einem Jahr hatte der Syrer laut Anklage nachts Feiernde vor einer Bar angegriffen. Die verurteilte Rechtsextremistin Maria Svenja Liebig soll von Tschechien nach Deutschland ausgeliefert werden. Das hat das Landgericht im tschechischen Pilsen angeordnet. Liebig kann gegen die Entscheidung Beschwerde einreichen. Die Entscheidung ist damit noch nicht rechtskräftig.
0: Und jetzt noch mehr Informationen aus unserer Region.
5: Mit Lenz Göbels, guten Tag. Vor dem Verwaltungsgericht Koblenz ist am Freitag ein Streit um Wahlplakate aus Neuwied verhandelt worden. Eine Bürgerinitiative hatte gegen die Stadt geklagt. Im Mittelpunkt stand eine nachträgliche Änderung von Regeln für Wahlplakate im Oberbürgermeisterwahlkampf. Auslöser war ein Verstoß gegen die ursprünglich festgelegten Vorgaben. Ein Kandidat hatte größere Plakate genutzt als erlaubt. Danach änderte die Stadt die Regeln rückwirkend und erlaubte größere Formate. Das Gericht äußerte dabei deutliche Kritik am Vorgehen der Verwaltung. Gleichzeitig wies das Gericht auf formale Probleme der Klage hin. Nach erster Einschätzung hätte die Initiative früher reagieren müssen. Außerdem in den Regionalnachrichten um halb. In Koblenz wird der Platz am Torhaus auf dem Asterstein neu gestaltet und im Westerwaldkreis werden Ehrenamtsprojekte finanziell unterstützt.
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1: Um 16.03 Uhr mit dem Blick raus zu euch auf die Straßen, auf die B42. Zwischen der Abfahrt Oberlahnstein und Braubach Nord hier nach wie vor eine Vollsperrung. Gab es einen Unfall, es wird örtlich der Verkehr umgeleitet.

0: der Platz am Torhaus auf dem Asterstein neu gestaltet und im Westerwaldkreis werden Ehrenamtsprojekte finanziell unterstützt.
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2: Um 16.03 Uhr mit dem Blick raus zu euch auf die Straßen, auf die B42. Zwischen der Abfahrt Oberlahnstein und Braubach Nord hier nach wie vor eine Vollsperrung. Gab es einen Unfall, es wird örtlich der Verkehr umgeleitet. Dauert natürlich aber trotzdem länger.
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2: Blitzer habe ich aktuell keine. Wenn ihr was habt, Staus, Blitzer, Verkehrsbehinderungen, immer her damit. Meldet alles. Antenne Koblenz Hotline 0261 98 820 99 per Anruf oder WhatsApp direkt live zu mir ins Studio.
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2: Der Montagnachmittag schon mit dem Blick auf das Wochenende. Die Eifel, die verwandelt sich wieder zum Rock-Epizentrum. Rock am Ring startet wieder am Freitag, geht dann übers Wochenende. Wir haben vorab mit der Festivaldirektorin von Rock am Ring gesprochen, mit Jana Post. Gleich geht's weiter nach Irene Cara, Glock Glock und Holly Humberstone mit To Love Somebody. Und ich bin Max Demann. Schönen Montag. Hallo.
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0: Antenne Koblenz, der Supermix an diesem Montagnachmittag. Rock am Ring bedeutet nicht nur Musik und große Bühnen, sondern auch tausende Besucher, Campingplätze, lange Festivaltage und hohe Erwartungen. Um das Festival jedes Jahr weiterzuentwickeln, arbeiten die Veranstalter kontinuierlich an Organisation, Sicherheit und Infrastruktur. Und gerade die Themen Nachhaltigkeit und Wetter spielen dabei eine wichtige Rolle. Welche Maßnahmen getroffen werden, um Sicherheit und Nachhaltigkeit miteinander zu verbinden, hat Jana Post, Festivaldirektorin von Rock am Ring, meinem Kollegen Lenz Göbels erzählt.
1: Bei Rock am Ring und Rock im Park stehen auch für große Menschenmengen, da kommen viele Menschen auf einen Punkt zusammen. Wie wichtig ist denn da auch das Thema Nachhaltigkeit inzwischen geworden bei euch auch in der Planung? Und welche Maßnahmen werden da konkret umgesetzt, um das Festival umweltfreundlicher zu gestalten?
2: Da gibt es ganz, ganz viele Maßnahmen. Man kann das auf unserer Webseite auch ganz gut nachlesen und nachverfolgen. Also wie gesagt, wir haben den ISO 20121 implementiert, setzen uns jedes Jahr neue Ziele in Form von vegetarischem Essen, veganem Essen, also bei Food und Beverage, aber auch in der Produktion selber. Das würde jetzt, glaube ich, hier den Rahmen sprengen, dazu sehr ins Detail zu gehen. Da kann man sich aber sehr gut, wie gesagt, bei uns auf der Webseite informieren und es spielt bei uns eine ganz große Rolle.
1: Ein Faktor, der lässt sich nie planen, wirklich, das Wetter am Nürburgring. Wie bereitet ihr euch in diesem Jahr auf mögliche Extremsituationen vor?
2: Ja, das Wetter am Nürburgring ist tatsächlich eine große Herausforderung. Wir haben jedes Jahr, wir haben einen Wetterdienst vor Ort, also einen Dienst, der nur für uns arbeitet, der uns zweimal täglich persönlich und auch mehrfach täglich per WhatsApp updatet, sodass wir immer, obwohl man es nicht berechnen kann, immer einen kleinen Schritt voraus sind und eben doch wissen, wann wir eventuell bestimmte Maßnahmen treffen müssen, sei es Gewitter, sei es Unwetter. Wir hoffen natürlich auf gutes Wetter, weil auch das gab es am Ring ja schon sehr oft. Der Sonnenuntergang in der Eifel, ich bin jetzt das dritte Mal dabei, den habe ich auch schon ein paar Mal gesehen, aber wir treffen die Vorkehrungen, die man treffen kann, weisen darauf hin, haben natürlich für extremere Wettersituationen vor Ort die Maßnahmen, die wir dann ergreifen können über Screens, über die Moderatoren auf der Bühne. Und ansonsten, ich zum Beispiel nehme meine Daunenjacke mit, also die habe ich immer dabei.
0: Ja, der Nürburgring hat bekanntlich seine ganz eigene Wetterzone. Ob Regen oder Sonne, vorbereitet sein muss man auf alles. Und für die Fans startet Rock am Ring dann mit der Anreise am Mittwoch. Wann für die Veranstalter allerdings wirklich der Startschuss fällt, darüber sprechen wir in der nächsten Stunde gegen 10 nach

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1: In Dieblich, da sind es 24 Grad, in Hillscheid sind es 23 und in Koblenz auf dem Asterstein sind es auch 23 Grad. Sonne und Wolken im Mix, so geht's durch den Nachmittag. Morgen da dann wieder wechselhafter, da nicht nur Regen, teils auch Gewitter. Das Ganze bei 23 Grad, auch am Mittwoch ein bisschen Regen dabei, bei dann nur noch 21 Grad.
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2: Mit Lenz Göbels, guten Tag. Vor dem Verwaltungsgericht Koblenz ist am Freitag ein Streit um Wahlplakate aus Neuwied verhandelt worden. Eine Bürgerinitiative hatte gegen die Stadt geklagt. Im Mittelpunkt stand eine nachträgliche Änderung von Regeln für Wahlplakate im Oberbürgermeisterwahlkampf. Auslöser war ein Verstoß gegen die ursprünglich festgelegten Vorgaben. Ein Kandidat hatte größere Plakate genutzt als erlaubt. Danach änderte die Stadt die Regeln rückwirkend und erlaubte größere Formate. Das Gericht äußerte dabei deutliche Kritik am Vorgehen der Verwaltung. Gleichzeitig wies das Gericht auf formale Probleme der Klage hin. Nach erster Einschätzung hätte die Initiative früher reagieren müssen. In Koblenz auf dem Asterstein beginnt Anfang Juni die Neugestaltung des Platzes am Torhaus im Bereich der historischen Festungsanlage. Dafür wird ein früher zugeschütteter Teil des alten Grabens auf rund 40 Metern wieder freigelegt. Ziel der Arbeit ist es, das Bauwerk zu entlasten und besser zu sichern. Gleichzeitig soll der Bereich rund um das Torhaus dauerhaft zu einem Treffpunkt im Stadtteil werden. Das ausgehobene Erdreich wird in der Nähe in eine Hangfläche eingebaut und mit Bäumen und Sträuchern bepflanzt. Nach den Erdarbeiten sollen Wege und Plätze mit Naturstein neu gestaltet und das Torhaus beleuchtet werden. Im Westerwaldkreis werden zahlreiche Ehrenamtsprojekte finanziell unterstützt. Alle Infos hat unsere Rhein-Mosel-Expertin Lisa Tauchen.
3: Insgesamt 22 Vorhaben erhalten jeweils bis zu 2000 Euro Förderung. Darunter sind Projekte für Umweltbildung, Dorfgestaltung und Gemeinschaftsangebote. So entstehen unter anderem Wildbienenhotels, neue Treffpunkte und Angebote für Senioren. Auch Vereine wie die NABU-Gruppen aus der Region und der Westerwaldverein sind beteiligt. Ziel ist es, das Leben in den Orten des Westerwalds zu stärken und zu verbessern. Ein weiterer Förderaufruf für das Jahr 2027 ist bereits angekündigt. Aus der Nachrichtenredaktion Lisa Tauchen.
2: In Neuwied gelten ab heute neue Regeln für die Nutzung von Sportstätten und Bürgerhäusern. Die Stadt hat dafür die bisherige Ordnung vollständig überarbeitet. Ziel ist mehr Klarheit bei Vermietung, Nutzung und Preisen. Bürgermeister Peter Jung betont, dass die Bürgerhäuser wichtige Orte für das Leben in den Stadtteilen seien. Deshalb seien die Regeln nun moderner und leichter nachvollziehbar gestaltet worden. Künftig gibt es auch neue Vorgaben zur Haftung und zur Versicherung. Zudem wurden die Mietpreise angepasst und nach Sommer- und Winterzeiten gestaffelt. Parallel plant die Stadt Neuwied eine digitale Erfassung der Hallenbelegung, um Abläufe künftig einfacher zu gestalten.
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1: Um 16.33 Uhr mit dem Blick raus zu euch auf die Straßen. Auf die A48 Koblenz zwischen Dreieck-Dernbach und Koblenz. Und zwar zwischen Koblenz-Nord und Kreuz-Koblenz. Hier auf der 48, da gab es einen Unfall. Höhe Rübenach staut sich zurück fast bis auf die B9. Also da dauert es aktuell länger. Gibt da aktuell so 4 Kilometer Stau. Auch auf der B42 nach wie vor noch die Sperrung zwischen Lahnstein und Braubach. Da gab es den Unfall mit mehreren Fahrzeugen in beiden Richtungen. Auch hier müsst ihr aktuell noch mehr Zeit einplanen.
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1: Blitzer habe ich aktuell keine. Wenn ihr was habt, Staus, Blitzer, Verkehrsbehinderungen, immer her damit. Meldet alles. Antenne Koblenz Hotline 0261 98 8 20 99. Per Anruf oder WhatsApp direkt live zu mir ins Studio.
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1: Mit Lenz Göbels, hallo. Zum Start in den neuen Monat gibt es heute direkt drei Möglichkeiten zum Blutspenden. Am 1. Juni öffnet der Kaisersaal in Rehns seine Türen. In der Bahnhofstraße 11 kann von 16 bis 20 Uhr gespendet werden. In Winningen empfängt die Astrid-Lindgren-Grundschule in der Marktstraße 57 alle Spender von 17.30 Uhr bis 20.30 Uhr. Und auch in Siershahn könnt ihr Blut spenden. Dort öffnet die Overberghalle in der Overbergstraße von 16 bis 19.30 Uhr. Am Mittwoch bietet die Gemeinde Hilgert eine weitere Möglichkeit. In der Pfeifenbäckerhalle in der Hauptstraße 4 kann von 16.30 Uhr bis 20 Uhr Blut gespendet werden. Am 8. Juni beteiligen sich gleich drei Orte an der Blutspende. In Dachsenhausen öffnet das Bürgerhaus in der Emserstraße 2 von 16 bis 20 Uhr. In Wassenach könnt ihr in der Kliburghalle in der Zehntgasse 12 von 16.30 Uhr bis 20 Uhr spenden. Und auch in Kottenheim ist das Bürgerhaus in der Schulstraße 12 von 16.30 Uhr bis 19.30 Uhr geöffnet. Am darauffolgenden Tag kann dann in Fallenda und Kobern-Gondorf Blut gespendet werden. Die Stadthalle Fallenda in der Helenstraße 67 öffnet von 17 bis 20 Uhr ihre Türen. In Kobern-Gondorf ist die Schlossberghalle in der Leningstraße 12 bis 14 bereits ab 16 Uhr geöffnet. Dort kann ebenfalls bis 20 Uhr gespendet werden. Und wie immer, wenn eine Blutspende dabei ist in der nächsten Woche oder in der übernächsten, die wir noch nicht erwähnt haben, dann könnt ihr uns das gerne melden. Entweder per E-Mail an redaktion@antenne-koblenz.de oder per WhatsApp direkt live ins Studio unter 0261 98 8 20 99. Eure Blutspendetermine in der Region.
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1: 23 Grad sind es in Höcklenshausen, 24 Grad in Kettich und in Koblenz-Bubenheim sind es auch noch 24 Grad. Sonne und Wolken im Mix, so geht's durch den Feierabend und auch durch den Abend. Auch in der Nacht bleibt es überwiegend klar und trocken. Die Tiefstwerte, die liegen bei 12 Grad. Morgen, ja, da wird es wieder wechselhafter. Erst Wolken, dann Regen, dann auch Gewitter. Das Ganze bei bis zu 23 Grad, ein bisschen Sonne ist aber auch dabei. Auch am Mittwoch da dann wechselhaft Sonne, Wolken, Regen bei 21 Grad.
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2: Ich bin Dirk Zeitler. Der nordrhein-westfälische Ministerpräsident Wüst hat alle Spekulationen über einen möglichen Kanzlertausch erneut zurückgewiesen. Bei einer CDU-Tagung im Sauerland, an der auch Friedrich Merz teilnahm, sicherte Wüst dem Kanzler seine volle Unterstützung zu.
3: Das Treffen in Meschede war schon lange geplant. Eigentlich eher unspektakulär wurde nun, nach den Medienberichten über angebliche Gedankenspiele in der Union, den Kanzler Merz durch Wüst zu ersetzen, genau hingeschaut und gehört. Neue Nahrung bekamen die Spekulationen aber nicht. Wüst sagte nochmal, dass das Ganze Quatsch sei und dass Merz die aktuell großen Herausforderungen entschlossen anpacke. Im Gegenzug lobte Merz die Arbeit von Wüst in NRW. Thomas Borg, Nachrichtenredaktion.
2: Der Tankrabatt scheint inzwischen zu wirken. Tanken hat im Mai deutlich weniger wehgetan als noch im April. Laut ADAC kostete ein Liter Super E10 im Schnitt rund 13 Cent weniger. Diesel war sogar etwa 27 Cent günstiger. Inzwischen wird die Steuersenkung, die 2 Monate lang gilt, zumindest bei den Benzinsorten E5 und E10, vollständig weitergegeben. Die verurteilte Rechtsextremistin Marla Svenja Liebig soll von Tschechien nach Deutschland ausgeliefert werden. Das hat das Landgericht Pilsen angeordnet. Liebig kann gegen die Entscheidung Beschwerde einreichen. Die Entscheidung ist damit noch nicht rechtskräftig.
4: Liebig war in Deutschland wegen Volksverhetzung, übler Nachrede und Beleidigung zu 1,5 Jahren Gefängnis verurteilt worden. Fast 3 Jahre ist dieses Urteil her. Danach ließ Liebig den persönlichen Geschlechtseintrag von männlich in weiblich ändern, worin Kritiker einen Missbrauch des Selbstbestimmungsgesetzes sehen. Zum für den vergangenen Sommer festgelegten Haftantritt im Frauengefängnis Chemnitz erschien Liebig nicht, wurde deshalb zur Fahndung ausgeschrieben und schließlich in Tschechien festgenommen. Jan-Henner Reitzer, Nachrichtenredaktion.
2: Für den Terroranschlag auf feiernde Menschen in Bielefeld ist der Attentäter zu lebenslanger Haft verurteilt worden. Das Düsseldorfer Oberlandesgericht sprach den 36-jährigen Syrer wegen vierfachen versuchten Mordes schuldig, stellte die besondere Schwere seiner Schuld fest und ordnete Sicherungsverwahrung an. Der Mann sei nach wie vor gefährlich, sagte der vorsitzende Richter.
0: Und jetzt noch mehr Informationen aus unserer Region.
5: Mittlenz Göbels, guten Tag. Die touristische Region Mittelrhein hat im vergangenen Jahr erneut mehr Gäste begrüßt. Aus Daten des Geschäftsberichts für 2025 geht hervor, dass rund 1,45 Millionen Besucher die Region besuchten. Die Zahl der Übernachtungen stieg ebenfalls auf mehr als 3,1 Millionen. Besonders gefragt waren Angebote zum Wandern und Radfahren entlang des Rheins. Auch im Internet und in den sozialen Netzwerken erreichte die Region deutlich mehr Menschen als in den Vorjahren. Die Tourismusgesellschaft setzt außerdem verstärkt auf digitale Angebote und eine bessere Sichtbarkeit im Netz. Mit Blick auf die Buga 2029 laufen bereits Projekte für Gäste und Betriebe im Mittelrhein. Außerdem in den Regionalnachrichten um 17:30. Die Energienetze Mittelrhein kommen beim Einbau intelligenter Stromzähler gut voran und die Stadt und der Landkreis Neuwied bleiben weiterhin Fairtrade.

0: Länger statt einwärts, wenn ihr über die Europabrücke rein wollt, müsst ihr aktuell so um die 10 Minuten mehr Zeit einplanen. Und einen weiteren Unfall gab es auch auf der B9, das Ganze Koblenz Richtung Bonn zwischen Koblenz-Bubenheim und Mülheim-Kärlich. Und auch auf der B42 begleitet uns ja schon den ganzen Nachmittag, da nach wie vor immer noch die Sperrung zwischen Lahnstein und Braubach. Auch hier gab es einen Unfall. Und es staut sich auch auf der B256 in Neuwiete Richtung Mayen zwischen Andernach und Pleit. Ansonsten wünsche ich überall eine gute und sichere Fahrt.
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0: Ein Caddy blitzt in Koblenz am Moselring stadtauswärts unter der Zugbrücke, Fahrt Richtung Europabrücke, kurz vor dem Polizeipräsidium. 50 hier erlaubt. Und ein zweiter Caddy, der blitzt in Koblenz im Rauntal in der Steinstraße. Höheschule 30 hier erlaubt. Und wenn ihr Staus, Blitzer oder Verkehrsbehinderungen habt, immer her damit, meldet alles an Antenne Koblenz Hotline 02 61 98 820 99 per Anruf oder WhatsApp direkt live zu mir ins Studio.
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0: Montagnachmittag schon mit den Vorbereitungen aufs Wochenende. Da steigt Rock am Ring, am Nürburgring hier in der Eifel. Natürlich auch viele aus Koblenz werden den Weg auf sich nehmen bis in die Eifel. Und wir haben mit der Festivaldirektorin gesprochen von Rock am Ring. Das Ganze vorab, auch was da alles so gemacht werden muss. Auch Sachen, die hinter den Kulissen passieren. Und darüber sprechen wir gleich nach Ray Parker Jr., Iggy Kelly und Kamrat mit Hug Yourself. Und ich bin Max Seemann. Schönen Montag. Hallo.
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0: 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An diesem Montag gleich mit Rico Rayama und Someone with a Heart of Gold. Während viele Festivalfans erst mit der Anreise an den Nürburgring ins Rock am Ring Wochenende starten, laufen die Vorbereitungen hinter den Kulissen oft schon viele Monate vorher auf Hochtouren. Von Bühnenbau bis Sicherheitsplanung muss alles genau abgestimmt sein, bevor die ersten Besucher das Gelände betreten. Jana Post, Festivaldirektorin von Rock am Ring, hat meinem Kollegen Lenz Göbitz erklärt, wann für die Veranstalter das Festival tatsächlich beginnt und wie intensiv die letzten Tage vor dem Start sind.
1: Was ist denn für dich persönlich der Moment, an dem Rock am Ring wirklich beginnt? Ist es der Beginn der Planung? Ist es die Anreise dann selber oder sobald die erste Band überhaupt erst spielt?
2: Also Rock am Ring 27 hat schon begonnen, so gesehen. Wir arbeiten schon an Rock am Ring 27, aber der Moment, wo das Ganze das erste Mal wirklich Form annimmt, ist natürlich das erste Mal auf dem Gelände stehen. Das wäre für mich jetzt Sonntag vor dem Festival, also an dem Sonntag davor. Und zu sehen, wie alles das, was wir ein Jahr lang geplant haben, anfängt Form anzunehmen. Das zieht sich dann über die ganze Woche. Es wird gebaut und gehämmert und bastelt und getan. Und das Festival nimmt immer mehr Form an. Der Abend vor dem ersten Festivaltag, der Donnerstagabend, den mag ich sehr. Das ist so eine, wie so ein bisschen so die Ruhe vor dem Sturm. Es wird immer noch gebaut, aber es ist auch schon fast fertig. Es liegt so eine ganz tolle Grundstimmung über dem Platz. Und tatsächlich der eigentliche Moment ist, wenn die Türen aufgehen und die ersten Besuchenden reinkommen. Das ist immer sehr besonders. Wir gehen auch immer zum Eingang gesammelt. Ich bin da immer dabei und gucke mir das an. Und das ist dann ab dem Moment, wird losgelassen. Und ich meine, wir machen das für die Besuchenden, die da reinkommen. Und das ist der Moment, wo es losgeht.
1: Die Freude bei den Zuschauern überträgt sich da bestimmt auch wie von selbst auf einen ein.
2: Auf jeden Fall. Da ist ein bisschen Magie dabei. Das ist wirklich ein ganz emotionaler, toller Moment. Wir warten, bauen, arbeiten ein Jahr lang am Rock am Ring. Und die als erstes da reingelaufen kommen, freuen sich hoffentlich auch schon mindestens seit einem Jahr auf Rock am Ring. Und das kommt dann an der Stelle zusammen.
1: Ja, nur noch ein paar Wochen sind es. Wir wünschen ein gutes Festival, vieles Gutes gelingen und ganz viel Freude.
2: Vielen, vielen Dank. Dankeschön, wir freuen uns auf alle, die kommen und
0: ja, und mittlerweile sind es nur noch wenige Tage, denn am Freitag ist es wieder soweit. Für ein Wochenende wird die Eifel zum Treffpunkt für zehntausende Musikfans aus Koblenz, ganz Deutschland und darüber hinaus. Die Checkliste steht hoffentlich schon. Proviant ist geplant und bereits besorgt und einem glorreichen Festivalabenteuer am Nürburgring steht nichts mehr im Wege. Auch wir von Antenne Koblenz werden mit vor Ort sein und uns natürlich mit euch treffen.

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1: In Kobern-Gondorf sind es 24 Grad. 24 Grad sind es auch in Kruft und in Koblenz-Ehrenbreitstein sind es auch 24 Grad. Sonne und Wolken im Mix, so geht es dann auch durch den Abend. Auch in der Nacht bleibt es trocken, die Tiefstwerte liegen bei 12 Grad. Morgen da wechselhafter, wolkig, regnerisch, teils auch Gewitter. Das Ganze bei 23 Grad, Mittwoch dann auch grau und regnerischer bei 21 Grad, dann am Abend wieder mit neuer Sonne.
0: Es ist 5:30. 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
2: Mit Lenz Göbels, guten Tag. Die touristische Region Mittelrhein hat im vergangenen Jahr erneut mehr Gäste begrüßt. Aus Daten des Geschäftsberichts für 2025 geht hervor, dass rund 1,45 Millionen Besucher die Region besuchten. Die Zahl der Übernachtungen stieg ebenfalls auf mehr als 3,1 Millionen. Besonders gefragt waren Angebote zum Wandern und Radfahren entlang des Rheins. Auch im Internet und in den sozialen Netzwerken erreichte die Region deutlich mehr Menschen als in den Vorjahren. Die Tourismusgesellschaft setzt außerdem verstärkt auf digitale Angebote und eine bessere Sichtbarkeit im Netz. Mit Blick auf die Buga 2029 laufen bereits Projekte für Gäste und Betriebe im Mittelrhein. Die Energienetze Mittelrhein kommen beim Einbau intelligenter Stromzähler gut voran. In Koblenz und der Region hat das Unternehmen die gesetzlich geforderte 20%-Marke bereits im vergangenen Jahr erreicht. Damit gehört die Netztochter der EVM-Gruppe bundesweit zu den besten 10% der Messstellenbetreiber. Die neuen Zähler ersetzen alte Geräte und zeigen genau, wann Strom verbraucht oder eingespeist wird. Bis zum Jahr 2032 sollen im Netzgebiet rund 100.000 bis 120.000 Haushalte auf die neuen Systeme umgestellt werden. Betroffene Haushalte müssen dafür nichts selbst tun. Der Einbau erfolgt nach Plan und wird rechtzeitig angekündigt. Damit soll das Stromnetz in Koblenz und Umgebung moderner, flexibler und besser steuerbar werden. Der Landkreis und die Stadt Neuwied erfüllen weiterhin die Kriterien der Fairtrade Towns Kampagne und dürfen ihren Titel für 2 weitere Jahre behalten. Damit gehören sie zu den mehr als 900 Fairtrade-Kommunen in Deutschland. Die Auszeichnung wurde erstmals 2018 vergeben und wird seither regelmäßig erneuert. Verantwortliche in Stadt und Kreis betonen, dass fairer Handel und globale Verantwortung in der Region fest verankert sind. Unterstützt wird das Engagement unter anderem durch Schulen, Vereine und den Eine-Welt-Laden in der Innenstadt. Auch in diesem Jahr sind wieder Aktionen geplant, um über fair gehandelte Produkte zu informieren und deren Bedeutung zu zeigen. In der Stadtbibliothek Koblenz können Kinder morgen bei einem Workshop spielerisch Technik entdecken. Eingeladen sind Kinder ab 8 Jahren, die ausprobieren möchten, wie Alltagsgegenstände mit einem Computer verbunden werden können. Dabei entstehen zum Beispiel aus Bananen Klaviertasten oder aus Pappe einfache Spielsteuerungen. Der Workshop beginnt um 16.30 Uhr im 4. Obergeschoss der Bibliothek und dauert etwa eine Stunde. Die Teilnahme ist kostenlos, eine Anmeldung ist jedoch erforderlich.
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1: Um 17.34 Uhr mit dem Blick raus zu euch auf die Straßen, auf die A48, Koblenz Richtung Dreieck-Vulkaneifel, zwischen Koblenz Nord und Kreuz Koblenz hier aktuell noch 2 Kilometer stockender Verkehr. B9 Koblenz Richtung Bonn, zwischen Koblenz Bubenheim und Mülheim-Kärlich auch hier noch 1 Kilometer Stau. Schauen wir auf die B42, da nach wie vor der Unfall zwischen Lahnstein und Braubach in beiden Richtungen, die Bundesstraße nach wie vor immer noch gesperrt. B256 Neuwied Richtung Mayen zwischen Andernach und Bleit. Hier dauert es aktuell auch so 5 bis 10 Minuten länger.
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1: Ein Caddy blitzt in Koblenz am Mosering stadtauswärts. Fahrt Richtung Europabrücke kurz vor dem Polizeipräsidium. 50 hier erlaubt. Und ein zweiter Caddy blitzt in Koblenz im Rauntal. In der Steinstraße Höhe Schule 30 hier erlaubt. Und wenn ihr Staus, Blitzer oder Verkehrsbehinderungen habt, immer her damit. Meldet's alles. Antenne Koblenz Hotline 0261 98 820 99 per Anruf oder WhatsApp direkt live zu mir ins Studio.
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1: Mit Max Thiemann aus der Sportredaktion. Hallo. Großartige sportliche Leistungen, viele Emotionen und eine fantastische Medaillenbilanz waren das Ergebnis für die LG Rhein-Wied beim 20. DJK Bundessportfest in Essen. An der Deutschen Meisterschaft der DJK-Vereine waren für die LG Rhein-Wied Starter des DJK Neuwieder LC und der DJK Andernach Start berechtigt. Der erste Platz im Medaillenspiegel mit 32 mal Gold, 27 mal Silber und 17 mal Bronze resultierte aus einer Rhein-Wieder Dominanz in zahlreichen Konkurrenzen und war in dieser Deutlichkeit kaum zu erwarten. Denn rund 10 Athleten, die ebenfalls für vordere Platzierungen gut gewesen wären, fehlten. Man gewann mehr als doppelt so viele Medaillen wie die zweitplatzierte DJK Eintracht Coesfeld. Das DJK Bundessportfest findet alle 4 Jahre statt. Die kommende Auflage wird in der Diözese Trier ausgetragen. Als krönender Abschluss bestand die 10-köpfige Trierer Staffel aus 9 Rhein-Wieder-Läufern, die einen überlegenen Sieg errangen. An den beiden Wettkampftagen hatte es reihenweise Entscheidungen gegeben, in denen die Andernacher und Neuwieder Athleten ähnlich überlegen die Felder anführten. So zum Beispiel die Entscheidungen mit Noah Seibel, der in der männlichen U18 4 Gold- und 2 Silbermedaillen sammelte und auch zur Siegersprintstaffel der U20 zählte. Die Goldschürferin schlechthin in der weiblichen U18 war Sprintass Lina Schmidt, die über 100 Meter, 200 Meter, 100 Meter Hürden jeweils mit DM-Norm und mit der 4x100 Meter Staffel nicht zu schlagen war. 5 Podestplätze gab es für Maximilian Römer, vor allem auf der Laufbahn staubte Römer ab, aber auch mit seinen Qualitäten im Sprungbereich machte er auf sich aufmerksam. Alles, was die Mittel- und Langstrecken in Essen zu bieten hatte, war die Sache von Rada Fiedler, die bei den Frauen reichlich Kilometer sammelte und Edelmetall. 3x Gold, 1x Silber und 1x Bronze. So das Neueste vom Sport.
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1: 24 Grad sind es in Lahnstein, 23 sind es in Mayen und in Koblenz in der Goldgrube sind es auch noch 24 Grad. Sonne und Wolken im Mix, so geht's durch den Abend. Auch in der Nacht bleibt es trocken und überwiegend klar. Die Tiefstwerte liegen bei 12 Grad. Morgen da wechselhafter, Sonne, Wolken, Regen, teils Richtung Nachmittag auch Gewitter. Das Ganze bei 23 Grad. Am Mittwoch dann auch wechselhaft mit Regen bei 21 Grad.
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2: Ich bin Dirk Zeitler. Nach tagelangen Spekulationen über einen möglichen Wechsel an der Spitze der Bundesregierung haben Kanzler Merz und erst ein möglicher Nachfolger gehandelte NRW-Ministerpräsident Wüst ihren Zusammenhalt demonstriert. Bei einem Treffen nordrhein-westfälischer CDU-Politiker im Sauerland wies Wüst die Wechselgerüchte erneut mit scharfen Worten zurück. Außerdem sicherte er Merz seine volle Unterstützung zu. Der Tankrabatt scheint inzwischen zu wirken. Tanken hat im Mai deutlich weniger wehgetan als noch im April. Laut ADAC kostete 1 Liter Super E10 im Schnitt rund 13 Cent weniger. Diesel war sogar etwa 27 Cent günstiger.
3: Nach dem eher holprigen Start kommt die Steuersenkung inzwischen wohl komplett bei den Autofahrern an. Das zeigen Auswertungen des IFO-Instituts und der Monopolkommission. Vor allem bei Benzin lässt sich die Entlastung inzwischen klar an den Preisen ablesen. Geholfen haben dabei auch die zuletzt niedrigeren Rohölpreise. Und das wirkt sich nicht nur an der Zapfsäule aus. Die niedrigeren Spritpreise haben zuletzt auch den Anstieg der Verbraucherpreise, also der Inflation, etwas gebremst. Zoe Tassovali, Nachrichtenredaktion.
2: Mit dem Vormarsch israelischer Bodentruppen im Libanon und möglichen neuen Angriffen im Raum von Beirut eskaliert der Krieg in dem kleinen Mittelmeerland weiter. Israels Ministerpräsident Netanyahu kündigte neue Angriffe auf Ziele der Hisbollah in Beiruts Vororten an, woraufhin viele Anwohner die Flucht ergriffen.
4: Die Hisbollah hat derweil ihren Beschuss auf Nordisrael verstärkt. Immer wieder gibt es dort derzeit Luftalarm. Israelische Medien berichteten unter Berufung auf US-Regierungsvertreter derweil, Washington habe grünes Licht für neue Angriffe in den Vororten der libanesischen Hauptstadt gegeben. Ein Anwohner dort sagte, er halte es nicht mehr aus und machte die Hisbollah für die Situation verantwortlich. Die Gegend gilt als Hochburg der Miliz. Aus Tel Aviv, Cindy Richau.
2: Für den Terroranschlag auf feiernde Menschen in Bielefeld ist der Attentäter zu lebenslanger Haft verurteilt worden. Das Düsseldorfer Oberlandesgericht sprach den 36-jährigen Syrer wegen vierfachen versuchten Mordes schuldig, stellte die besondere Schwere seiner Schuld fest und ordnete Sicherungsverwahrung an. Der Mann sei nach wie vor gefährlich, sagte der Vorsitzende Richter.
0: Und jetzt noch mehr Informationen aus unserer Region.
5: Mit Lenz Göbels, guten Abend. Vor dem Verwaltungsgericht Koblenz ist am Freitag ein Streit um Wahlplakate aus Neuwied verhandelt worden. Eine Bürgerinitiative hatte gegen die Stadt geklagt. Im Mittelpunkt stand eine nachträgliche Änderung von Regeln für Wahlplakate im Oberbürgermeisterwahlkampf. Auslöser war ein Verstoß gegen die ursprünglich festgelegten Vorgaben. Ein Kandidat hatte größere Plakate genutzt als erlaubt. Danach änderte die Stadt die Regeln rückwirkend und erlaubte größere Formate. Das Gericht äußerte dabei deutliche Kritik am Vorgehen der Verwaltung. Gleichzeitig wies das Gericht auf formale Probleme der Klage hin. Nach erster Einschätzung hätte die Initiative früher reagieren müssen. Außerdem in den Regionalnachrichten um halb. In Koblenz wird der Platz am Torhaus auf dem Asterstein neu gestaltet und im Westerwaldkreis werden Ehrenamtsprojekte finanziell unterstützt.
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1: Um 18.03 Uhr mit dem Blick raus zu euch auf die Straßen. Nach wie vor auf die B42 Koblenz Richtung Rüdesheim zwischen Lahnstein und Braubach. Da gab es den Unfall mit mehreren Fahrzeugen. Hier immer noch die Sperrung, also das am besten weiträumig umfahren. Der Verkehr wird aber auch im Ort

0: Fahrtrichtung Europabrücke, kurz vor dem Polizeipräsidium 50, hier erlaubt. Und wenn ihr Staus, Blitz oder Verkehrsbehinderung habt, immer her damit. Meldet's alles. Antenne Koblenz Hotline 0261 98 820 99 per Anruf oder WhatsApp direkt live zu mir ins Studio.
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0: Der Montagabend. Gleich gibt's den Polizeireport. Alles, was wichtig ist aus den Polizeirevieren der Region mit meinem Nachrichtenkollegen Lenz Göbitz. Vorher gibt's den Antenne Koblenz Supermix mit Chesney Hawks, Dermot Kennedy und mit Leonie und Don't Worry. Und ich bin Max Dehmann. Schönen Montagabend. Hallo.
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1: Mit Lenz Göbels, guten Tag. Bei einem Verkehrsunfall in Koblenz-Lützel ist ein Radfahrer lebensgefährlich verletzt worden. Nach Angaben der Polizei Koblenz stürzte der 68-Jährige am Freitagvormittag in der von Kuhlstraße wegen eines Bremsfehlers über den Lenker seines Fahrrads. Dabei schlug er mit dem Kopf auf der Fahrbahn auf. Die Polizei hat die Ermittlungen zum genauen Unfallhergang aufgenommen. Gleichzeitig weist die Polizei erneut auf die Bedeutung von Fahrradhelmen hin. Schwere Verletzungen könnten bei Unfällen häufig durch das Tragen eines Helmes verhindert werden. Die Polizei sucht nach einer Verkehrsunfallflucht auf dem Parkplatz unter der Rheinbrücke in Neuwied nahe des Rheintalweges Zeugen. Dort wurde am Donnerstag zwischen 13.35 Uhr und 18 Uhr ein geparkter PKW im Bereich der Frontstoßstange massiv beschädigt. Der bislang unbekannte Unfallverursacher entfernte sich anschließend unerlaubt von der Unfallstelle, ohne sich um den entstandenen Schaden zu kümmern. Nach Einschätzung der Polizei Neuwied dürfte auch das flüchtige Fahrzeug bei dem Zusammenstoß beschädigt worden sein. In Polchen zwischen dem 22. und 26. Mai Erdkabel von einer Baustelle gestohlen worden. Nach Angaben der Polizei wurden rund 50 Meter Kabel aus einem gesicherten Bereich in der Vormaistraße entwendet. Die Täter trennten das Kabel aus einem Verteilerkasten heraus und nahmen es mit. Der Schaden ist bislang nicht näher beziffert. Die Polizei Mayen bittet Zeugen, sich bei der zuständigen Dienststelle zu melden. Im Mayener Stadtteil Hausen ist es zu einem Schmuckdiebstahl durch falsche Schrottsammler gekommen. Nach Angaben der Polizei ereignete sich die Tat am 21. Mai zwischen 12 und 14 Uhr. Zwei bislang unbekannte Männer sollen Anwohner angesprochen und vorgegeben haben, Schrott zu sammeln. Währenddessen gelangte einer der Täter unbemerkt in ein Wohnhaus und entwendete Schmuck sowie weitere Gegenstände. Die Männer waren laut Polizei mit einem weißen Kleintransporter unterwegs. Die Kriminalpolizei Mayen bittet Zeugen um Hinweise zu verdächtigen Personen oder dem Fahrzeug.
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1: 23 Grad sind es in Mendig, 23 Grad sind es auch in Montabaur und in Koblenz-Gülz sind es 24 Grad. Sonne und Wolken im Mix, so geht's durch den Abend, auch in der Nacht überwiegend klar, paar Quellwolken dabei. Das Ganze bei Tiefstwerten von 12 Grad. Morgen da 23 Grad, aber mehr Wolken und auch immer wieder Regen und Richtung Nachmittag teils auch Gewitter. Auch am Mittwoch dann wieder Wolken und Regen dabei bei 21 Grad.
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2: Mit Lenz Göbels, guten Abend. Vor dem Verwaltungsgericht Koblenz ist am Freitag ein Streit um Wahlplakate aus Neuwied verhandelt worden. Eine Bürgerinitiative hatte gegen die Stadt geklagt. Im Mittelpunkt stand eine nachträgliche Änderung von Regeln für Wahlplakate im Oberbürgermeisterwahlkampf. Auslöser war ein Verstoß gegen die ursprünglich festgelegten Vorgaben. Ein Kandidat hatte größere Plakate genutzt als erlaubt. Danach änderte die Stadt die Regeln rückwirkend und erlaubte größere Formate. Das Gericht äußerte dabei deutliche Kritik am Vorgehen der Verwaltung. Gleichzeitig wies das Gericht auf formale Probleme der Klage hin. Nach erster Einschätzung hätte die Initiative früher reagieren müssen. In Koblenz auf dem Asterstein beginnt Anfang Juni die Neugestaltung des Platzes am Torhaus im Bereich der historischen Festungsanlage. Dafür wird ein früher zugeschütteter Teil des alten Grabens auf rund 40 Metern wieder freigelegt. Ziel der Arbeit ist es, das Bauwerk zu entlasten und besser zu sichern. Gleichzeitig soll der Bereich rund um das Torhaus dauerhaft zu einem Treffpunkt im Stadtteil werden. Das ausgehobene Erdreich wird in der Nähe in eine Hangfläche eingebaut und mit Bäumen und Sträuchern bepflanzt. Nach den Erdarbeiten sollen Wege und Plätze mit Naturstein neu gestaltet und das Torhaus beleuchtet werden. Im Westerwaldkreis werden zahlreiche Ehrenamtsprojekte finanziell unterstützt. Alle Infos hat unsere Rhein-Mosel-Expertin Lisa Tauchen.
3: Insgesamt 22 Vorhaben erhalten jeweils bis zu 2000 Euro Förderung. Darunter sind Projekte für Umweltbildung, Dorfgestaltung und Gemeinschaftsangebote. So entstehen unter anderem Wildbienenhotels, neue Treffpunkte und Angebote für Senioren. Auch Vereine wie die NABU-Gruppen aus der Region und der Westerwaldverein sind beteiligt. Ziel ist es, das Leben in den Orten des Westerwalds zu stärken und zu verbessern. Ein weiterer Förderaufruf für das Jahr 2027 ist bereits angekündigt. Aus der Nachrichtenredaktion Lisa Tauchen.
2: In Neuwied gelten ab heute neue Regeln für die Nutzung von Sportstätten und Bürgerhäusern. Die Stadt hat dafür die bisherige Ordnung vollständig überarbeitet. Ziel ist mehr Klarheit bei Vermietung, Nutzung und Preisen. Bürgermeister Peter Jung betont, dass die Bürgerhäuser wichtige Orte für das Leben in den Stadtteilen seien. Deshalb seien die Regeln nun moderner und leichter nachvollziehbar gestaltet worden. Künftig gibt es auch neue Vorgaben zur Haftung und zur Versicherung. Zudem wurden die Mietpreise angepasst und nach Sommer- und Winterzeiten gestaffelt. Parallel plant die Stadt Neuwied eine digitale Erfassung der Hallenbelegung, um Abläufe künftig einfacher zu gestalten.
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1: Um 18.33 Uhr mit dem Blick raus zu euch auf die Straßen. Und da habe ich aktuell keine Staus, keine Verkehrsbehinderungen und wünsche überall eine gute und sichere Fahrt.
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1: Ein Caddy blitzt im Rauntal in der Steinstraße, Höhe Schule 30 hier erlaubt. Und wenn ihr Staus, Blitzer oder Verkehrsbehinderungen habt und mehr damit, meldet's alles Antenne Koblenz Hotline 0261 98 820 99 per Anruf oder WhatsApp direkt live zu mir ins Studio.
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2: Vor über 250 Jahren hat die Geschichte der seiner Hütte als Standort der Eisenverarbeitung begonnen. Sie gilt bis heute als historisches Wahrzeichen der Ingenieurbaukunst Deutschlands. Sie wurde aber vor fast 200 Jahren stillgelegt. Konkret gesagt im Jahr 1926. Genau das ist heute unsere Koblenz-Zahl des Tages. Der Trierer Kurfürst Clemens Wenceslaus hat die Eisenhütte in den Jahren 1769-70 im Seintal errichtet und damit viele Arbeitsplätze geschafft. Knapp 45 Jahre später ging die seiner Hütte dann mit dem Rheinland an die preußische Krone. In nur 15 Jahren entwickelten sich die Planungen und auch die technischen Anlagen immer weiter. Im Jahr 1830 wurde die Epoche der weit gespannten Tragwerke aus Gusseisen eingeleitet, für die die Gießhalle als frühe und besonders gelungene Anwendung steht. Das machte die seiner Hütte auch gleichzeitig berühmt. Herausragende Exponate von damals stehen heute noch im Rheinischen Eisenkunstgussmuseum. Ein Wendepunkt folgte dann im Jahr 1926, als die Seinerhütte stillgelegt wurde. Sie gelangte dadurch zum allerersten Mal in das Eigentum der Stadt Bendorf. Es gab mehrere Besitzerwechsel, aber im Endeffekt sorgt der Freundeskreis Seinerhütte seit über 20 Jahren dafür, die historische Gießhalle zu erhalten, pflegen und auch der Öffentlichkeit zugänglich zu machen. Sie wurde über die Jahre mehrmals saniert. Seit 2017 ist die Seinerhütte aber letztendlich auch eine Veranstaltungshalle und gehört zur Kultur unserer Region. Übrigens, die Seinerhütte scheint so wichtig zu sein, dass neben der Stadt Bendorf auch der Kreis Mayen-Koblenz und das Land Rheinland-Pfalz den dauerhaften Betrieb schützen möchten. Sie haben deswegen eine Stiftung gegründet.
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1: In Mülheim-Kärlich, da sind es noch 24 Grad. Auch in Münster-Maifeld haben wir 24 Grad gemessen und in Koblenz-Horchheim sind es auch 24 Grad. Sonne- und Wolkengemix begleiten uns durch den Abend. Auch in der Nacht bleibt es dann überwiegend klar, paar Quellwolken dabei, das Ganze aber auch trocken. Tiefstwerte 12 Grad. Morgen, da dann wieder ein bisschen mehr Wolken und auch Regen dabei bei 23 Grad. Und Richtung Nachmittag und Abend kann es dann mancherorts auch gewittern. Am Mittwoch, da 21 Grad, zunächst wolkig und regnerisch, abends dann wieder sonniger. Und am Donnerstag, am Feiertag, da auch wieder alles dabei. Sonne, Wolken, Regen und auch Gewitter bei auch 21 Grad.
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2: Ich bin Doc Zeitler. Der Tankrabatt scheint inzwischen zu wirken. Tanken hatte meine deutlich weniger gekostet als noch im April. Laut ADAC kostete ein Liter Super E10 im Schnitt rund 13 Cent weniger. Diesel war sogar etwa 27 Cent günstiger.
3: Nach dem eher holprigen Start kommt die Steuersenkung inzwischen wohl komplett bei den Autofahrern an. Das zeigen Auswertungen des IFO-Instituts und der Monopolkommission. Vor allem bei Benzin lässt sich die Entlastung inzwischen klar an den Preisen ablesen. Geholfen haben dabei auch die zuletzt niedrigeren Rohölpreise. Und das wirkt sich nicht nur an der Zapfsäule aus. Die niedrigeren Spritpreise haben zuletzt auch den Anstieg der Verbraucherpreise, also der Inflation, etwas gebremst. Zoe Tassovali, Nachrichtenredaktion.
2: Nach tagelangen Spekulationen über einen möglichen Wechsel an der Spitze der Bundesregierung haben Kanzler Merz und der als ein möglicher Nachfolger gehandelte NRW-Ministerpräsident Wüst ihren Zusammenhalt demonstriert. Bei einem Treffen nordrhein-westfälischer CDU-Politiker im Sauerland wies Wüst die Wechselgerüchte erneut mit scharfen Worten zurück und sicherte Merz seine volle Unterstützung zu. Für den Terroranschlag auf feiernde Menschen in Bielefeld ist der Attentäter zu lebenslanger Haft verurteilt worden. Das Düsseldorfer Oberlandesgericht sprach den 36-jährigen Syrer wegen vierfachen versuchten Mordes schuldig, stellte die besondere Schwere seiner Schuld fest und ordnete Sicherungsverwahrung an.
4: Das Gericht verhängte damit die Höchststrafe und folgte dem Antrag der Bundesanwaltschaft. Die hält den Syrer wegen seiner radikal-islamischen Gesinnung weiter für gefährlich. Er hatte vor gut einem Jahr vor einer Bar in Bielefeld feiernde Menschen mit einem Messer angegriffen. Vier wurden lebensgefährlich verletzt. Der Täter soll bereits in Syrien jahrelang für die Terrormiliz IS tätig gewesen sein. 2023 kam er dann nach Deutschland. Hier sollen sich laut einem Gutachten seine psychischen Probleme noch verstärkt haben. Thomas Borg, Nachrichtenredaktion.
2: Ein Frachtschiff ist im Persischen Golf südöstlich eines irakischen Hafens von einem unbekannten Geschoss getroffen worden. Wie die britische Behörde für die Sicherheit der Handelsschifffahrt mitteilte, wurde das Schiff während der Durchfahrt durch den Golf von einem bislang nicht identifizierten Projektil getroffen. Dadurch kam es zu einer größeren Explosion an Bord.
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5: Mit Lenz Göbels, guten Abend. In Neuwied gelten ab heute neue Regeln für die Nutzung von Sportstätten und Bürgerhäusern. Die Stadt hat dafür die bisherige Ordnung vollständig überarbeitet. Ziel ist mehr Klarheit bei Vermietung, Nutzung und Preisen. Bürgermeister Peter Jung betont, dass die Bürgerhäuser wichtige Orte für das Leben in den Stadtteilen seien. Deshalb seien die Regeln nun moderner und leichter nachvollziehbar gestaltet worden. Künftig gibt es auch neue Vorgaben zur Haftung und zur Versicherung. Zudem wurden die Mietpreise angepasst und nach Sommer- und Winterzeiten gestaffelt. Parallel plant die Stadt Neuwied eine digitale Erfassung der Hallenbelegung, um Abläufe künftig einfacher zu gestalten.
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1: Um 19.03 Uhr mit dem Blick raus zu euch auf die Straßen. Und da habe ich aktuell keine Staus, keine Verkehrsbehinderungen und wünsche überall eine gute und sichere Fahrt.
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1: Blitzer habe ich aktuell auch keine. Wenn ihr was habt, Staus, Blitzer, Verkehrsbehinderungen, immer her damit. Meldet's alles. Antenne Koblenz Hotline 0261 98 820 99 per Anruf oder WhatsApp direkt live zu mir ins Studio.
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1: Der Montagabend kurz nach 19 Uhr, das heißt gleich gibt's wieder eine Reise zurück. Das machen wir natürlich wie immer im Tagebuch der großen Hits und zwar eine Reise zurück in der Musikgeschichte. Diesmal mit Licky Lee und I Follow Rivers. Vorher der Antenne Koblenz Supermix mit Tina Turner, NK und Alex Warren mit Fever Dream. Und ich bin Max Dehmann. Schönen Montagabend. Hallo.
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1: 1. Juni 2012. Licke Lee steigt in die Charts ein. Licke Lee kommt aus dem schwedischen Ystad. Schon ihre Kindheit ist vielseitig. Sie reist mit ihren Eltern nämlich sehr viel um die Welt. Sie lebt damals schon in Portugal, Nepal und Marokko. Später verschlägt es sie alleine nach New York. Dort will sie Sängerin werden. 2011 arbeitet sie an I Follow Rivers und veröffentlicht den Song. Durch die UEFA Champions League 2011-2012 wird der Song dann so richtig bekannt. I Follow Rivers wird für viele zum absoluten Urwurm und das macht sich in den Charts bemerkbar. Der Song schafft es auf Platz 1 der deutschen Singlecharts. Ganze 5 Wochen bleibt er an der Spitzenposition und er bleibt über ein Jahr lang in den Charts gelistet. Rekordverdächtig.

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1: 23 Grad sind es in Nassau, 24 in Neuwied und in Koblenz auf der Holchheimer Höhe sind es auch 23 Grad. Sonne und Wolken im Mix, so geht es durch den Abend, auch in der Nacht überwiegend klar. Die Tiefstwerte liegen bei 12 Grad. Morgen, da dann Sonne, Wolken und Regen, nachmittags auch Gewitter möglich, das Ganze bei 23 Grad. Auch am Mittwoch zunächst wolkig mit immer mal Regen bei 21 Grad, dann Richtung Abend wieder freundlicher und sonniger.
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1: Um 19 Uhr und gleich 33 mit dem Blick raus zu euch auf die Straßen. Und da habe ich aktuell keine Staus, keine Verkehrsbehinderungen und wünsche überall eine gute und sichere Fahrt.
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1: Blitz habe ich auch keine, wenn ihr was habt. Staus, Blitzer, Verkehrsbehinderungen, immer her damit. Meldet's alles an Antenne Koblenz Hotline 0261 98 820 99 per Anruf oder WhatsApp direkt live zu mir ins Studio.
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1: Wer schon mal Uniluft schnuppern möchte, hat dazu Anfang Juni die perfekte Gelegenheit in Koblenz. Am Mittwoch lädt die Universität Koblenz von 9 bis 16 Uhr zum großen Uni-Erlebnistag auf dem Campus in Metternich ein. Unter dem Motto »So bunt ist Uni« gibt es spannende Einblicke in Vorlesungen, Seminare und das Studentenleben. Besucher können Workshops ausprobieren und Fragen rund ums Studium stellen. Auch Gruppen von Schulen oder Freunden können sich vorab anmelden und erhalten eine eigene Campus-Tour. Der Eintritt ist frei und Vorbeikommen lohnt sich für alle, die sich für Studium und Zukunft interessieren. Bei der Koblenzer Skate Night am Donnerstag erobern Inlineskater, Rollschuhfans und Longboarder gemeinsam die Straßen der Stadt. Los geht's um 20 Uhr auf dem Gelände der EVM in der Ludwig-Erhard-Straße. Schon ab 19.30 Uhr gibt's ein Warm-up mit Musik und guter Stimmung. Die rund 2,5-stündige Tour wird von Polizei und Ordnern begleitet und führt sicher quer durch Koblenz. Inklusive Sonnenuntergang und Abendstimmung auf Rollen. Mitmachen ist kostenlos, wichtig sind aber Helm und Schutzausrüstung. Ein sportlicher Sommerabend für alle, die Bewegung, Musik und Gemeinschaft lieben. In Koblenz wird's Anfang Juni wieder sommerlich und gesellig. Beim Augustafest verwandeln sich die Kaiserin-Augusta-Anlagen dieses ganze Wochenende in eine große Festmeile direkt am Rhein. Besucher erwartet ein buntes Programm mit regionalen Spezialitäten, Musik, Mitmachaktionen für Kinder und vielen Ständen zum Entdecken und Bummeln. Das Fest ist Teil des Weinfestivals Koblenz und lädt dazu ein, gemeinsam entspannte Stunden in besonderer Atmosphäre zu verbringen. Auch Vereine und Ehrenamtliche aus der Region präsentieren sich und sorgen für jede Menge Abwechslung. Der Eintritt ist frei, perfekt also für einen gemütlichen Familienausflug oder einen entspannten Sommerabend mit Freunden. Und bei allem wünschen wir euch natürlich auch wie immer viel Spaß.
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1: Ich bin Doc Zattler. Der UN-Sicherheitsrat befasst sich noch heute bei einer Sondersitzung mit der Eskalation des Kriegs im Libanon. Das Treffen sei auf Antrag Frankreichs für 21 Uhr angesetzt, heißt es aus Diplomatenkreisen in New York.
2: Eigentlich herrscht auch zwischen Israel und dem Libanon eine Waffenruhe, aber israelische Angriffe eskalieren den Krieg. Die fortgesetzten Attacken sind dem Iran ein Dorn im Auge und US-Medien berichten, dass der Iran verkündet hat, alle diplomatischen Gespräche abzubrechen und die Straße von Hormuz komplett zu sperren. Auch zwischen den USA und dem Iran gab es über das Wochenende gegenseitige Militärschläge, auch auf Kuwait. Der Iran bombardierte einen US-Stützpunkt in der Region und traf ihn nach US-Medienberichten empfindlich. Aus den USA, Tina Eck.
1: Der Tankrabatt scheint inzwischen zu wirken. Tanken hatte Mai deutlich weniger gekostet als noch im April. Laut ADAC kostete ein Liter Super E10 im Schnitt rund 13 Cent weniger. Diesel war sogar etwa 27 Cent günstiger. Inzwischen wird die Steuersenkung, die 2 Monate lang gilt, zumindest bei den Benzinsorten E5 und E10 nach Angaben der Monopolkommission vollständig weitergegeben. Die verurteilte Rechtsextremistin Mala Svenja Libic soll von Tschechien nach Deutschland ausgeliefert werden. Das hat das Landgericht im tschechischen Pilsen angeordnet. Libic kann gegen die Entscheidung Beschwerde einreichen.
3: Liebig war in Deutschland wegen Volksverhetzung, übler Nachrede und Beleidigung zu 1,5 Jahren Gefängnis verurteilt worden. Fast 3 Jahre ist dieses Urteil her. Danach ließ Liebig den persönlichen Geschlechtseintrag von männlich in weiblich ändern, worin Kritiker einen Missbrauch des Selbstbestimmungsgesetzes sehen. Zum für den vergangenen Sommer festgelegten Haftantritt im Frauengefängnis Chemnitz erschien Liebig nicht, wurde deshalb zur Fahndung ausgeschrieben und schließlich in Tschechien festgenommen. Jan Henner Reitzer, Nachrichtenredaktion.
1: Die Suche nach einem vermissten 2-Jährigen aus Berlin ist beendet. Das Kind sei in Kreuzberg angetroffen worden, teilte die Polizei mit. Eine Frau habe den 2-Jährigen in der U-Bahn der Linie U3 am Schlesischen Tor wiedererkannt. Daraufhin betätigte sie die Notbremse und verständigte die Polizei. Die Beamten nahmen den Jungen in Obhut und den Ex-Lebensgefährten der Mutter, der den Jungen begleitete, am Ort fest. Der Mann kam in ein Polizeigewahrsam und soll morgen einem Ermittlungsrichter vorgeführt werden.
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1: Ich bin Dirk Zeitler. Die Zahl der Asylanträge in Deutschland geht weiter zurück. Im Mai wurden bundesweit gut 5.500 Asylanträge gestellt. So wenige wie seit dem Corona-Jahr 2020 nicht mehr. Bundesinnenminister Dobrindt sieht darin einen Erfolg der aktuellen Flüchtlingspolitik.
2: Die Entwicklung zeichnet sich schon länger ab. Bereits im April wurden deutlich weniger Asylanträge gestellt als ein Jahr zuvor. Ganz unumstritten ist die aktuelle Bewertung aber nicht. Migrationsforscher verweisen darauf, dass der Rückgang auch mit der Lage in wichtigen Herkunfts- und Transitländern zusammenhängen könnte, etwa in Syrien, dem Iran oder der Türkei. Dobrindt hält dagegen und spricht von einer fortgesetzten Migrationswende. Zoe Tassovali, Nachrichtenredaktion.
1: Nach tagelangen Spekulationen über einen möglichen Wechsel an der Spitze der Bundesregierung haben Bundeskanzler Merz und der als sein möglicher Nachfolger gehandelte NRW-Ministerpräsident Wüst ihren Zusammenhalt demonstriert. Bei einem Treffen nordrhein-westfälischer CDU-Politiker im Sauerland sicherte Wüst Merz seine volle Unterstützung zu. Für den Terroranschlag auf feiernde Menschen in Bielefeld ist der Attentäter zu lebenslanger Haft verurteilt worden. Das Düsseldorfer Oberlandesgericht sprach den Syrer wegen vierfachen versuchten Mordes schuldig, stellte die besondere Schwere seiner Schuld fest und ordnete Sicherungsverwahrung an.
3: Das Gericht verhängte damit die Höchststrafe und folgte dem Antrag der Bundesanwaltschaft. Die hält den Syrer wegen seiner radikal-islamischen Gesinnung weiter für gefährlich. Er hatte vor gut einem Jahr vor einer Bar in Bielefeld feiernde Menschen mit einem Messer angegriffen. Vier wurden lebensgefährlich verletzt. Der Täter soll bereits in Syrien jahrelang für die Terrormiliz IS tätig gewesen sein. 2023 kam er dann nach Deutschland. Hier sollen sich laut einem Gutachten seine psychischen Probleme noch verstärkt haben. Thomas Brock, Nachrichtenredaktion.
1: Bei einem Frontalzusammenstoß eines Autos mit einem Lastwagen sind in Thüringen zwei Frauen und zwei Kinder ums Leben gekommen. Am Nachmittag war die 20 Jahre alte Autofahrerin laut Polizei auf einer Landstraße in Kaltennordheim auf die Gegenfahrbahn geraten. Der 63-jährige Lkw-Fahrer habe eine Kollision nicht mehr verhindern können. Die 20-Jährige, ihre 25-jährige Beifahrerin und zwei Kinder im Alter von jeweils anderthalb Jahren seien an der Unfallstelle verstorben.
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1: Ich bin Thiele Klimach. Der nordrhein-westfälische Ministerpräsident Hendrik Wüst hat alle Spekulationen über einen möglichen Kanzlertausch erneut zurückgewiesen. Bei einer CDU-Tagung im Sauerland, an der auch Friedrich Merz teilnahm, sicherte Wüst dem Kanzler seine volle Unterstützung zu.
2: Passend dazu lieferten die beiden auch die Bilder, auf die viele gewartet hatten. Gemeinsamer Auftritt, Händeschütteln, viel Einigkeit. Merz selbst ging auf die Debatte nicht weiter ein. Stattdessen sprach er über die anstehenden Reformen und zeigte sich optimistisch, dass die Bundesregierung die Wirtschaft wieder in Schwung bringen kann. Genau daran wird der Kanzler in den kommenden Wochen auch gemessen. Bis zur Sommerpause wollen Union und SPD zentrale Reformen, etwa bei Steuern, Rente, Pflege und Bürokratieabbau, auf den Weg bringen. Zoe Tassovali, Nachrichtenredaktion.
1: Israel und die pro-iranische Hisbollah-Miliz im Libanon werden laut US-Präsident Trump ihre gegenseitigen Angriffe zunächst stoppen. Zudem werde Israel keine Truppen in die libanesische Hauptstadt Beirut entsenden, schrieb Trump auf der Plattform Truth Social. Außerdem seien alle Soldaten, die unterwegs gewesen seien, zurückbeordert worden. Der Entscheidung seien Telefonate mit dem israelischen Präsidenten Netanyahu und mit ranghohen Vertretern der Hisbollah vorangegangen, teilte Trump weiter mit. Die verurteilte Rechtsextremistin Mala Svenja Liebig soll von Tschechien nach Deutschland ausgeliefert werden. Das hat das Landgericht im tschechischen Pilsen angeordnet. Liebig kann gegen die Entscheidung Beschwerde einreichen. Die Entscheidung ist noch nicht rechtskräftig.
3: Liebig war in Deutschland wegen Volksverhetzung, übler Nachrede und Beleidigung zu 1,5 Jahren Gefängnis verurteilt worden. Fast 3 Jahre ist dieses Urteil her. Danach ließ Liebig den persönlichen Geschlechtseintrag von männlich in weiblich ändern, worin Kritiker einen Missbrauch des Selbstbestimmungsgesetzes sehen. Zum für den vergangenen Sommer festgelegten Haftantritt im Frauengefängnis Chemnitz erschien Liebig nicht, wurde deshalb zur Fahndung ausgeschrieben und schließlich in Tschechien festgenommen. Jan-Henner Reitzer, Nachrichtenredaktion.
1: Die Europäische Union macht den Weg frei für Rückkehrzentren in Drittstaaten und die Verschärfung weiterer Asylregeln, um mehr Abschiebungen zu ermöglichen. Das sieht eine Einigung vor, die Vertreter des Europaparlaments und der Regierungen der Mitgliedsländer nach Angaben der zyprischen EU-Ratspräsidentschaft am Abend erzielten.
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1: Ich bin Tine Klimach. Die Europäische Union verschärft ihre Migrationspolitik. Künftig soll es Rückkehrzentren in Drittstaaten geben. Es werden auch weitere Asylregeln verschärft, um mehr Abschiebungen zu ermöglichen. Am Abend einigten sich darauf Vertreter des Europaparlaments und der Regierungen der Mitgliedsländer. In die speziellen Rückkehrzentren außerhalb der EU sollen abgelehnte Asylbewerber kommen, die nicht in ihre Herkunftsländer zurückgebracht werden können. Wo sie entstehen sollen, ist noch unklar. Der UN-Sicherheitsrat befasst sich zur Stunde bei einer Sondersitzung mit der Eskalation des Kriegs im Libanon. Das Treffen sei auf Antrag Frankreichs angesetzt, heißt es aus Diplomatenkreisen in New York.
2: Eigentlich herrscht auch zwischen Israel und dem Libanon eine Waffenruhe, aber israelische Angriffe eskalieren den Krieg. Die fortgesetzten Attacken sind dem Iran ein Dorn im Auge und US-Medien berichten, dass der Iran verkündet hat, alle diplomatischen Gespräche abzubrechen und die Straße von Hormuz komplett zu sperren. Auch zwischen den USA und dem Iran gab es über das Wochenende gegenseitige Militärschläge, auch auf Kuwait. Der Iran bombardierte einen US-Stützpunkt in der Region und traf ihn nach US-Medienberichten empfindlich. Aus den USA, Tina Eck.
1: Im Streit um die geplante BAföG-Reform macht die SPD jetzt Druck. Fraktionsvize Wiebke Esther wirft dem Kanzleramt vor, junge Menschen unnötig zu verunsichern. Hintergrund sind neue Zweifel aus der Union und aus der Bundesregierung, ob die geplanten Verbesserungen beim BAföG wie angekündigt umgesetzt werden können.
3: Die Reform ist längst vereinbart und auch finanziert, sagt SPD-Fraktionsvize Esther. Wer den Kompromiss jetzt wieder in Frage stelle, verschiebe kurz vor dem Ziel die Ziellinie. Auslöser der Debatte sind unter anderem Aussagen von Regierungssprecher Cornelius. Er hatte darauf verwiesen, dass alle Vorhaben im Koalitionsvertrag unter Finanzierungsvorbehalt stehen. Auch Forschungsministerin Bär und Unionsfraktionschef Spahn hatten zuletzt Zweifel an der Umsetzung der BAföG-Reform geäußert. Zoe Tassovali, Nachrichtenredaktion.
1: Der Tankrabatt und gesunkene Rohölpreise haben die Autofahrer im Mai beim Spritkauf entlastet. Nach dem teuersten Tankmonat April waren die Kraftstoffe wieder günstiger zu haben, wie eine Bilanz des ADAC für den Monat Mai ergab. Demnach kostete ein Liter Super E10 im Schnitt rund 13 Cent weniger. Diesel war sogar etwa 27 Cent günstiger. Der Tankrabatt endet Ende Juni.
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1: Ich bin Tine Klimach. Das EU-Parlament und die Mitgliedstaaten haben sich auf eine härtere Migrationspolitik geeinigt. Künftig soll es Rückkehrzentren in Drittstaaten geben. Es werden auch weitere Asylregeln verschärft, um mehr Abschiebungen zu ermöglichen. In sogenannten Return-Hubs außerhalb der EU sollen abgelehnte Asylbewerber kommen, die nicht in ihre Herkunftsländer zurückgebracht werden können. Das kann der Fall sein, wenn das Herkunftsland die Einreise verweigert oder zu dem Staat keine diplomatischen Beziehungen bestehen. Israel hält an seiner harten Linie gegenüber der pro-iranischen Hisbollah-Miliz im Libanon fest, ungeachtet des von US-Präsident Trump verkündeten Stopps gegenseitiger Angriffe. Ministerpräsident Netanyahu teilte am Abend auf der Plattform X mit, er habe mit Trump gesprochen und ihm mitgeteilt, dass Israel Terrorziele in der libanesischen Hauptstadt Beirut angreifen werde, sollte die Hisbollah ihre Angriffe auf israelische Städte nicht einstellen. Der nordrhein-westfälische Ministerpräsident Hendrik Wüst hat alle Spekulationen über einen möglichen Kanzlertausch erneut zurückgewiesen. An einer CDU-Tagung im Sauerland, an der auch Friedrich Merz teilnahm, sicherte Wüst dem Kanzler seine volle Unterstützung zu.
2: Das Treffen in Meschede war schon lange geplant. Eigentlich eher unspektakulär wurde nun, nach den Medienberichten über angebliche Gedankenspiele in der Union, den Kanzler Merz durch Wüst zu ersetzen. Neue Nahrung bekamen die Spekulationen aber nicht. Wüst sagte nochmal, dass das Ganze Quatsch sei und dass Merz die aktuell großen Herausforderungen entschlossen anpacke. Im Gegenzug lobte Merz die Arbeit von Wüst in NRW. Für beide gab es bei der internen Klausur langen Applaus. Aus Berlin, Thomas Brockt.
1: Zum Sport. Heute beginnt für die deutsche Fußballnationalmannschaft die WM-Mission. Am Nachmittag geht es von Frankfurt am Main aus in die USA. Dort trifft das deutsche Team am Samstag im letzten Testspiel auf den Gastgeber USA.
3: Rund 9 Stunden Flugzeit sind es von Frankfurt nach Chicago. Durch die Zeitverschiebung fliegt das Team am Nachmittag los und kommt auch am Nachmittag an. Die ersten Tage gilt es also, den Jetlag zu überwinden. Das Klima ist sommerlich heiß. Bundestrainer Nagelsmann will die kommenden Tage nutzen und so viel wie möglich trainieren, um den Feinschliff vorzunehmen für den WM-Start. In Chicago stößt dann auch Stürmer Kai Havertz zum Team und macht den 26-Mann-Kader perfekt. Thomas Bremser, Nachrichtenredaktion.
1: Die Fußballweltmeisterschaft in den USA, Kanada und Mexiko startet am 11. Juni.
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1: Ich bin Tine Klimach. Die EU einigt sich auf Verschärfungen in der Migrationspolitik. Künftig soll es Rückkehrzentren in Drittstaaten geben. Die Zahl der Abschiebungen war in der EU im vergangenen Jahr gestiegen. Gleichzeitig sank die Zahl der Asylanträge kontinuierlich, auch in Deutschland. Im Mai wurden bundesweit gut 5.500 Asylerstanträge gestellt, so wenige wie seit 2020 nicht mehr.
2: Ganz unumstritten ist die aktuelle Bewertung aber nicht. Migrationsforscher verweisen darauf, dass der Rückgang auch mit der Lage in wichtigen Herkunfts- und Transitländern zusammenhängen könnte, etwa in Syrien, dem Iran oder der Türkei. Dobrindt hält dagegen und spricht von einer fortgesetzten Migrationswende. Sein Ziel ist es, die Zuwanderung besser zu steuern und die Belastung für Städte und Gemeinden weiter zu verringern. Zoe Tassovali, Redaktion.
1: Die SPD pocht angesichts zurückhaltender Äußerungen des Regierungssprechers auf geplante BAföG-Erhöhungen. Dass das Kanzleramt die Einigung beim BAföG in Frage stelle, verunsichere junge Menschen. Das sei unnötig, teilte die Vizevorsitzende der SPD-Bundestagsfraktion Wiebke Esther mit. Zuvor hatte Regierungssprecher Cornelius gesagt, der Koalitionsvertrag stehe wie in all seinen Elementen unter Finanzierungsvorbehalt. Die verurteilte Rechtsextremistin Mala Svenja Liebig soll von Tschechien nach Deutschland ausgeliefert werden. Das hat das Landgericht im tschechischen Pilsen angeordnet. Die Entscheidung ist noch nicht rechtskräftig.
3: Liebig war in Deutschland wegen Volksverhetzung, übler Nachrede und Beleidigung zu 1,5 Jahren Gefängnis verurteilt worden. Fast 3 Jahre ist dieses Urteil her. Danach ließ Liebig den persönlichen Geschlechtseintrag von männlich in weiblich ändern, worin Kritiker einen Missbrauch des Selbstbestimmungsgesetzes sehen. Zum für den vergangenen Sommer festgelegten Haftantritt im Frauengefängnis Chemnitz erschien Liebig nicht, wurde deshalb zur Fahndung ausgeschrieben und schließlich in Tschechien festgenommen. Jan-Henner Reitzer, Nachrichtenredaktion.
1: Die Pünktlichkeit der Fernzüge der Deutschen Bahn hat sich im Mai auf niedrigem Niveau stabilisiert. Nach internen Unternehmensdaten erreichten 61,3% der ICE- und Intercity-Züge ihr Ziel pünktlich. Als verspätet gilt ein Zug nach Bahndefinition ab einer Verzögerung von 6 Minuten. Zugausfälle werden in der Statistik nicht berücksichtigt.
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